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4: Kurz vor 2:30, ich bin Silas Quiring. 25 Jahre nach dem 11. September haben die USA der fast 3000 Todesopfer gedacht. In New York verlasen Hinterbliebene die Namen der Opfer am Ground Zero. Präsident Trump sprach unterdessen im Pentagon. Er nannte den Irankrieg eine Fortsetzung des Kriegs gegen den Terror. Familienministerin Prien will schnell was für den Jugendschutz im Netz tun. Die CDU-Politikerin hat ein Sofortprogramm angekündigt mit Maßnahmen, die wirklich zügig umsetzbar sind. Was genau nun allerdings wie schnell kommt, ist noch offen. Klar ist aber, dass Prien auch eine Altersgrenze für Social Media will. Sachsens Wirtschaft soll bis 2040 deutlich stärker werden. Politik, Arbeitgeber und Gewerkschaften wollen Sachsen unter die drei wachstumsstärksten Bundesländer bringen. Geplant sind weniger Bürokratie, schnellere Genehmigungen und mehr Hilfe für Innovationen. Auch Fachkräfte und bezahlbare Energie stehen im Fokus. Schalke 04 feiert den ersten Bundesligasieg seit der Rückkehr in die Erstklassigkeit. Bei Union Berlin gewannen die Schalke am Abend mit 3:1. Union bleibt damit weiter sieglos. Radio PSR, neue Nachrichten wieder in einer halben Stunde.
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5: Mal mehr, mal weniger Wolken gibt es heute, aber es bleibt trocken und später wird auch mal die Sonne rauskommen. Die Höchstwerte liegen bei 21 bis 24 Grad. Morgen sieht es deutlich grauer aus. Von Nordwesten kommt Regen auf und der wird dann auch verbreitet. Dazu maximal 22 Grad.
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5: In Dresden hat es auf der Washingtonstraße zwischen der A4 Dresden-Neustadt und der Einfahrt Dresden-Neustadt einen Unfall gegeben. Staus oder Blitzer einfach melden unter 0800 023 und 4 mal die 4.

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5: Kurz vor drei, ich bin Silas Quiring. 25 Jahre sind die Anschläge vom 11. September her und viele Menschen wissen noch ganz genau, was sie damals gemacht haben. Wie wohl kein anderes Ereignis im 21. Jahrhundert hat sich 9/11 ins kollektive Gedächtnis eingebrannt. Anne Brauer.
6: Man spricht von Blitzlichterinnerung. Wie ein Foto speichert unser Gehirn so einen Moment ab. Die Bilder der einstürzenden Türme, man konnte die Katastrophe live im Fernsehen verfolgen. 9/11 ist zum Inbegriff eines Terroranschlags geworden und wirkt bis heute nach. Von einer neuen Dimension in der Flugsicherheit über den Krieg gegen den Terror und Islamfeindlichkeit bis hin zu Verschwörungstheorien. Früher ein absolutes Nischenphänomen, heute mindestens in den USA Teil des politischen Mainstreams.
5: Das Wahlbeben von Sachsen-Anhalt steckt der Bundesregierung in den Knochen. Jetzt geht der Blick nach Berlin und Mecklenburg-Vorpommern. Gut möglich, dass die Debatten über das schwarz-rote Spitzenpersonal nach den Wahlen in gut einer Woche so richtig hochkochen. Daniel Bornberg.
7: Ja, die CDU hoffte auf Berlin, da liefert sie sich ein Kopf-an-Kopf-Rennen mit der Linken. In Mecklenburg-Vorpommern hat sich die SPD von Ministerpräsidentin Schwesig ordentlich an die AfD rangekämpft. Schwesig grenzt sich aber klar von der Bundespolitik ab. Gut möglich also, dass ein gutes Abschneiden die SPD-Spitze Klingbeil-Baas eher schwächt als stärkt. Und wenn es für die CDU schlecht läuft, dürfte auch die Kanzlerdebatte richtig Fahrt aufnehmen.
5: Zum Start in den Bundesligaspieltag hat Union Berlin zu Hause 1:3 gegen Schalke verloren. Für die Gelsenkirchener ist es der erste Sieg nach der Rückkehr in die erste Liga. Einer der Torschützen war ausgerechnet der Ex-Unioner Robin Gosens. Tennisprofi Alexander Zverev steht nach einem echten Arbeitssieg im Finale der US Open. Zverev besiegte den Russen Khachanov zwar glatt mit 3:0, musste in zwei Sätzen aber ins Tiebreak. Jetzt trennt ihn nur noch ein Sieg vom zweiten Grand-Slam-Titel seiner Karriere. Radio PSR, neue Nachrichten wieder in einer halben Stunde.
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8: Mal mehr, mal weniger Wolken gibt es heute, aber es bleibt trocken und später wird auch mal die Sonne rauskommen. Die Höchstwerte liegen bei 21 bis 24 Grad. Morgen sieht es deutlich grauer aus. Von Nordwesten kommt Regen auf und der wird dann auch verbreitet. Dazu maximal 22 Grad.
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8: In Dresden auf der Washingtonstraße hat es zwischen der A4 Dresden-Neustadt und der Einfahrt Dresden-Neustadt einen Unfall gegeben. Staus oder Blitzer einfach melden unter 0800 023 und 4x die 4.
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7: Kurz vor 3:30, ich bin Silas Quiring. Ein paar Stunden Stille in New York City. Zum 25. Jahrestag der Terroranschläge vom 11. September ist der knapp 3000 Todesopfer gedacht worden. Am Standort des ehemaligen World Trade Centers verlasen Angehörige jeden einzelnen Namen. Vor Ort waren auch alle noch lebenden Ex-US-Präsidenten. Die Gewerkschaft IGBCE will um die rund 650 Jobs bei GSK in Dresden kämpfen. Sie fordert den Pharmakonzern auf, die Schließungspläne auszusetzen und Alternativen zu suchen. GSK will das Impfstoffwerk bis 2028 wegen sinkender Nachfrage schließen. Der Freistaat will mit dem Konzern über Lösungen reden. Zum Start in den Bundesligaspieltag hat Union Berlin zu Hause 1:3 gegen Schalke verloren. Für die Gelsenkirchener ist es der erste Sieg nach der Rückkehr in die erste Liga. Einer der Torschützen war ausgerechnet der Ex-Unioner Robin Gosens. Tennisprofi Alexander Zverev steht nach einem echten Arbeitssieg im Finale der US Open. Zverev besiegte den Russen Khachanov zwar glatt mit 3:0, musste in zwei Sätzen aber ins Tiebreak. Jetzt trennt ihn nur noch ein Sieg vom zweiten Grand-Slam-Titel seiner Karriere. Radio PSR, neue Nachrichten wieder in einer halben Stunde.
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8: Mal mehr, mal weniger Wolken gibt es heute, aber es bleibt trocken und später wird auch mal die Sonne rauskommen. Die Höchstwerte liegen bei 21 bis 24 Grad. Morgen sieht es deutlich grauer aus. Von Nordwesten kommt Regen auf und der wird dann auch verbreitet. Dazu maximal 22 Grad.
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8: In Dresden hat es auf der Washingtonstraße zwischen der A4 Dresden-Neustadt und der Einfahrt Dresden-Neustadt einen Unfall gegeben. Staus oder Blitzer einfach melden unter 0800 023 und 4 mal die 4.

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3: Kurz vor vier, ich bin Silas Quiring. Guten Morgen. Flüssigkeiten umfüllen, Handgepäck checken, ab durch den Körperscanner und ans Gate geht's natürlich nur noch mit Ticket. Diese Choreografie am Flughafen ist Routine. Sie ist eine Folge aus den Anschlägen vom 11. September vor genau 25 Jahren. Anne Brauer.
4: Was vorher völlig selbstverständlich war, kann man sich heute eigentlich kaum noch vorstellen, dass die Familie einen fast bis in den Flieger gebracht hat oder man völlig problemlos eine Handvoll Feuerzeuge und sein Taschenmesser im Handgepäck hatte. Nach den Anschlägen gab es da einen grundlegenden Wandel. Gerade in den ersten Jahren fühlten sich die Kontrollen zwar ewig an und für manchen auch wie ein Generalverdacht. Aber dank neuer Technik wie Körperscanner gilt das Sicherheitssystem heute als extrem wirkungsvoll. Eine Flugzeugentführung, auch nur annähernd in diesem Ausmaß, hat es nicht wieder gegeben.
3: In vielen europäischen Ländern ist Kartenzahlung schon gang und gäbe. In Deutschland gibt es aber immer noch kleine Läden oder Restaurants, die auf Cash-only pochen. Die Bundesregierung will das jetzt ändern, schreiben mehrere Medien. Wer etwas bezahlt, soll künftig überall die Möglichkeit haben, mit Karte zu zahlen. Heißt aber nicht, dass das Bargeld verschwinden soll. Der Plan ist, dass die neue Regelung schon im kommenden Jahr umgesetzt werden kann. Sachsens Wirtschaft soll in den kommenden Jahren wettbewerbsfähiger werden. Politik, Unternehmen und Gewerkschaften haben dafür jetzt gemeinsame Ziele bis 2040 festgelegt. Dirk Justus.
5: Der Freistaat will vor allem Innovationen und Investitionen stärker fördern. Geplant sind auch weniger Bürokratie und schnellere Genehmigungen. Gleichzeitig fehlen dem Arbeitsmarkt aber bis 2040 pro Jahr rund 15.000 Menschen im Erwerbsalter. Deshalb sollen Ausbildung und Weiterbildung gestärkt und internationale Fachkräfte gewonnen werden. Auch Energie soll bezahlbar und sicher bleiben. Sachsen will so beim Wirtschaftswachstum zu den drei stärksten Bundesländern gehören.
3: Schalke 04 feiert den ersten Bundesligasieg seit der Rückkehr in die Erstklassigkeit. Bei Union Berlin gewannen die Schalke am Abend mit 3:1. Union bleibt damit weiter sieglos. Radio PSR, neue Nachrichten wieder in einer halben Stunde.
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6: Mal mehr, mal weniger Wolken gibt es heute, aber es bleibt trocken und später wird auch mal die Sonne rauskommen. Die Höchstwerte liegen bei 21 bis 24 Grad. Morgen sieht es deutlich grauer aus. Von Nordwesten kommt Regen auf und der wird dann auch verbreitet. Dazu maximal 22 Grad.
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6: In Dresden auf der Washingtonstraße hat es zwischen der A4 Dresden-Neustadt und der Einfahrt Dresden-Neustadt einen Unfall gegeben. Staus oder Blitzer einfach melden unter 0800 023 und 4x die 4.

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6: Kurz vor 16:30, ich bin Silas Quiring. Guten Morgen. 25 Jahre nach dem 11. September haben die USA der fast 3000 Todesopfer gedacht. In New York verlasen Hinterbliebene die Namen der Opfer am Ground Zero. Präsident Trump sprach unterdessen im Pentagon. Er nannte den Iran-Krieg eine Fortsetzung des Kriegs gegen den Terror. Schluss mit hier nur Bargeld. In Deutschland soll es bald möglich sein, dass man überall auch mit Karte oder dem Handy zahlen kann. Wie mehrere Medien berichten, plant das die Bundesregierung. Schon im kommenden Jahr soll das Ganze umgesetzt werden. 7 mutmaßlichen Hamas-Mitgliedern soll der Prozess gemacht werden. Die Bundesanwaltschaft hat sie in Berlin angeklagt. Die Männer sollen dabei geholfen haben, Waffen für einen möglichen Anschlag auf Israelis und Juden in Deutschland oder Österreich zu organisieren. Sachsens Wirtschaft soll bis 2040 deutlich stärker werden. Politik, Arbeitgeber und Gewerkschaften wollen Sachsen unter die 3 wachstumsstärksten Bundesländer bringen. Geplant sind weniger Bürokratie, schnellere Genehmigungen und mehr Hilfe für Innovationen. Auch Fachkräfte und bezahlbare Energie stehen im Fokus. Schalke 04 feiert den ersten Bundesligasieg seit der Rückkehr in die Erstklassigkeit. Bei Union Berlin gewannen die Schalker am Abend mit 3:1. Union bleibt damit weiter sieglos. Radio PSR, neue Nachrichten wieder in einer halben Stunde.
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7: Mal mehr, mal weniger Wolken gibt es heute, aber es bleibt trocken und später wird auch mal die Sonne rauskommen. Die Höchstwerte liegen bei 21 bis 24 Grad. Morgen sieht es deutlich grauer aus. Von Nordwesten kommt Regen auf und der wird dann auch verbreitet. Dazu maximal 22 Grad.
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7: Nichts los auf den Straßen, überall freie Fahrt. Staus oder Blitzer einfach melden unter 0800 023 und 4x4.

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6: Kurz vor fünf, ich bin Silas Quiring. Guten Morgen. Ein paar Stunden Stille in New York City. Zum 25. Jahrestag der Terroranschläge vom 11. September ist der knapp 3000 Todesopfer gedacht worden. Am Standort des ehemaligen World Trade Centers verlasen Angehörige jeden einzelnen Namen. Vor Ort waren auch alle noch lebenden Ex-US-Präsidenten sowie der amtierende Vize J.D. Vance. Politische Reden gab es hier aber bewusst nicht. Donald Trump sprach zeitgleich bei einer Gedenkfeier im Pentagon. Dabei nannte er den Iran-Krieg eine Fortsetzung des damals gestarteten Kriegs gegen Terror. In Berlin liefern sich CDU und Linke in den Umfragen ein Kopf-an-Kopf-Rennen. In Mecklenburg-Vorpommern hat sich die SPD von Ministerpräsidentin Schwesig näher an die AfD rangekämpft. Die schwarz-rote Bundesregierung hofft nach dem Wahlbeben in Sachsen-Anhalt bei den Wahlen in gut einer Woche endlich auf gute Nachrichten. Auf dem Sachsenring steigt an diesem Wochenende wieder ein Motorsport-Highlight. Die deutsche Tourenwagenmeisterschaft macht Station in Hohenstein-Ernsthal. Mehr von Dirk Justus.
7: Nach dem freien Training gestern steigen heute und morgen die beiden DTM-Rennen. Autofahrer müssen sich rund um die Rennstrecke in Geduld üben, denn bei Hohenstein-Ernsthal und Oberlungwitz könnte es auf den Straßen eng werden. Besonders betroffen sein dürften die A4 und die B180, denn viele Rennsportfans wollen sich das Spektakel natürlich nicht entgehen lassen.
6: Zum Start in den Bundesligaspieltag hat Union Berlin zu Hause 1:3 gegen Schalke verloren. Für die Gelsenkirchener ist es der erste Sieg nach der Rückkehr in die erste Liga. Einer der Torschützen war ausgerechnet der Ex-Unioner Robin Gosens. Tennisprofi Alexander Zverev steht nach einem echten Arbeitssieg im Finale der US Open. Zverev besiegte den Russen Khachanov zwar glatt mit 3:0, musste in zwei Sätzen aber ins Tiebreak. Jetzt trennt ihn nur noch ein Sieg vom zweiten Grand-Slam-Titel seiner Karriere. Radio PSR, neue Nachrichten wieder in einer halben Stunde.
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8: Viele Wolken gibt es heute Morgen, aber es bleibt erstmal trocken. Im Laufe des Tages geht's weiter mit mal mehr, mal weniger Wolken und ohne Regen. Dazu steigen die Höchstwerte auf 21 bis 24 Grad. Morgen wird's dann ziemlich grau und von Nordwesten her kommt Regen rein, maximal 22 Grad.
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8: Im Moment ist alles frei auf den Straßen bei uns in Sachsen. Es gibt keine Staus. Staus oder Blitzer einfach melden unter 0800 023 und 4 mal die 4.

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5: Kurz vor 5:30, ich bin Silas Quiring. Guten Morgen. Ein paar Stunden Stille in New York City. Zum 25. Jahrestag der Terroranschläge vom 11. September ist der knapp 3000 Todesopfer gedacht worden. Am Standort des ehemaligen World Trade Centers verlasen Angehörige jeden einzelnen Namen. Vor Ort waren auch alle noch lebenden Ex-US-Präsidenten. In Berlin liefern sich CDU und Linke in den Umfragen ein Kopf-an-Kopf-Rennen. In Mecklenburg-Vorpommern hat sich die SPD von Ministerpräsidentin Schwesig näher an die AfD rangekämpft. Die schwarz-rote Bundesregierung hofft nach dem Wahlbeben in Sachsen-Anhalt bei den Wahlen in gut einer Woche endlich auf gute Nachrichten. Zum Start in den Bundesligaspieltag hat Union Berlin zu Hause 1:3 gegen Schalke verloren. Für die Gelsenkirchener ist es der erste Sieg nach der Rückkehr in die erste Liga. Einer der Torschützen war ausgerechnet der Ex-Unioner Robin Gosens. Tennisprofi Alexander Zverev steht nach einem echten Arbeitssieg im Finale der US Open. Zverev besiegte den Russen Khachanov zwar glatt mit 3:0, musste in zwei Sätzen aber ins Tiebreak. Jetzt trennt ihn nur noch ein Sieg vom zweiten Grand-Slam-Titel seiner Karriere. Radio PSR, neue Nachrichten wieder in einer halben Stunde.
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6: Viele Wolken gibt es heute Morgen, aber es bleibt erstmal trocken. Im Laufe des Tages geht's weiter mit mal mehr, mal weniger Wolken und ohne Regen. Dazu steigen die Höchstwerte auf 21 bis 24 Grad. Morgen wird's dann ziemlich grau und von Nordwesten her kommt Regen rein, maximal 22 Grad.
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6: In Erlau ist die Ahornstraße zwischen dem Ende der Straße und der Rochlitzer Straße in beiden Fahrtrichtungen gesperrt. Staus oder Blitzer einfach melden unter 0800 023 und 4x4.
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3: Kurz vor sechs. Ich bin Nanju Kuhlmann. Guten Morgen. 25 Jahre nach den Anschlägen haben die USA der fast 3000 Todesopfer gedacht. In New York kamen alle noch lebenden Ex-Präsidenten und tausende Angehörige zur Gedenkfeier zusammen. Silas Quiring berichtet.
4: Große Reden von Politikern gab es dabei bewusst nicht. Angehörige verlasen über Stunden jeden einzelnen Namen der Opfer. Glocken begleiteten das Gedenken. Präsident Trump schickte nur seinen Vize J.D. Vance nach New York. Er selbst sprach im Pentagon. Die Behörde war 2001 ebenfalls Ziel der Anschläge. Ganz verkneifen konnte er sich politische Inhalte dabei nicht. Trump nannte den Irankrieg eine Fortsetzung des durch 9/11 ausgelösten Kriegs gegen Terror.
3: Der Sparkurs von VW sorgt weiter für große Unsicherheit bei den Beschäftigten. Die Arbeitnehmerseite erhöht deshalb den Druck auf den Vorstand. Die IG Metall will das Unternehmen zu Gesprächen zwingen und verweist auf den Tarifvertrag. Thorsten Gröger von der IG Metall.
5: Wir fordern jetzt also das Unternehmen auf, an den Tisch zu kommen, sich zu erklären und mit uns darüber zu reden, dass und wie dieser Tarifvertrag eingehalten wird.
3: Vor einer Woche hatte der VW-Aufsichtsrat den Sparplänen des Vorstands zugestimmt. Weltweit sollen 50.000 Jobs wegfallen, die Hälfte davon in Deutschland. Bei einem Zugunglück in Nordfrankreich sind über 40 Menschen verletzt worden, mindestens eine Frau schwer. Der Regionalzug war in der Normandie mit fast 200 Passagieren an Bord entgleist. Wie es dazu kommen konnte, wird jetzt untersucht. Nach dem AfD-Wahlsieg in Sachsen-Anhalt beschäftigt sich die Politik in Berlin mit dem Umgang mit einer womöglich verfassungsfeindlichen Landesregierung. In den Funke-Zeitungen fordert Justizministerin Hubig etwa Beamte in Sachsen-Anhalt dazu auf, rechtswidrigen Anweisungen zu widersprechen. Tennisprofi Alexander Zverev steht im Finale der US Open. Zverev besiegte den Russen Khachanov mit 3:0. Jetzt trennt ihn nur noch ein Sieg vom zweiten Grand-Slam-Titel seiner Karriere. Zum Start in den Bundesligaspieltag hat Union Berlin zu Hause 1:3 gegen Schalke verloren. Für die Gelsenkirchner ist es der erste Sieg nach der Rückkehr in die erste Liga. Einer der Torschützen war ausgerechnet der Ex-Unioner Robin Gosens. Radio PSR, neue Nachrichten wieder in einer halben Stunde.
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6: Viele Wolken gibt es heute Morgen, aber es bleibt erstmal trocken. Im Laufe des Tages geht's weiter mit mal mehr, mal weniger Wolken und ohne Regen. Dazu steigen die Höchstwerte auf 21 bis 24 Grad. Morgen wird's dann ziemlich grau und von Nordwesten her kommt Regen rein, maximal 22 Grad.
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6: In Erlau ist die Ahornstraße zwischen dem Ende der Straße und der Rochlitzer Straße in beiden Fahrtrichtungen gesperrt. Staus oder Blitzer einfach melden unter 0800 023 und 4x4.

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9: Kurz vor 6:30. Ich bin Anna Löwer. Guten Morgen. Zum 25. Jahrestag der Terroranschläge vom 11. September ist in New York der knapp 3000 Todesopfer gedacht worden. Am Standort des ehemaligen World Trade Centers verlasen Angehörige jeden einzelnen Namen. Vor Ort waren auch alle noch lebenden Ex-US-Präsidenten. Nach dem AfD-Wahlsieg in Sachsen-Anhalt beschäftigt sich die Politik in Berlin mit dem Umgang mit einer womöglich verfassungsfeindlichen Landesregierung. In den Funke-Zeitungen fordert Justizministerin Hubich etwa Beamte in Sachsen-Anhalt dazu auf, rechtswidrigen Anweisungen zu widersprechen. Sachsens Wirtschaft soll bis 2040 deutlich stärker werden. Politik, Arbeitgeber und Gewerkschaften wollen Sachsen unter die drei wachstumsstärksten Bundesländer bringen. Geplant sind weniger Bürokratie, schnellere Genehmigungen und mehr Hilfe für Innovationen. Auch Fachkräfte und bezahlbare Energie stehen im Fokus. Das Ergebnis aus dem Freitagsspiel der Fußball-Bundesliga: Union Berlin-Schalke 1:3. Tennisprofi Alexander Zverev steht im Finale der US Open. Zverev besiegte den Russen Khachanov mit 3:0. Jetzt trennt ihn nur noch ein Sieg vom zweiten Grand-Slam-Titel seiner Karriere. 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Neue Nachrichten wieder in einer halben Stunde.
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10: Viele Wolken gibt es heute Morgen, aber es bleibt erstmal trocken. Im Laufe des Tages geht es weiter mit mal mehr, mal weniger Wolken und ohne Regen. Dazu steigen die Höchstwerte auf 21 bis 24 Grad. Morgen wird es dann ziemlich grau und von Nordwesten her kommt Regen rein, maximal 22 Grad.
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10: In Erlau ist die Ahornstraße zwischen dem Straßenende und der Rochlitzer Straße in beiden Richtungen wegen eines Feuerwehreinsatzes gesperrt. Staus oder Blitzer einfach melden unter 0800 023 und 4 mal die 4.
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1: Save me tonight. Jennifer Lopez und David Guetta. 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
2: Kurz vor sieben. Ich bin Nanju Kuhlmann. Guten Morgen. New York hat an die Opfer der Terroranschläge vom 11. September 2001 erinnert. Bei der zentralen Gedenkfeier auf dem Platz, an dem früher das World Trade Center stand, wurden die Namen der fast 3000 Todesopfer verlesen. Vor 25 Jahren hatten Al-Qaida-Terroristen 4 Flugzeuge gekapert. 2 davon flogen sie ins World Trade Center. Der Historiker Manfred Berg sagte bei NTV.
3: Also wenn ihr Ziel war, das ist oft ja gesagt worden, den Westen in eine Konfrontation mit der islamischen Welt zu treiben, dann hat das zumindest teilweise funktioniert. Der Westen hat zwar kein zweites 9/11 erlebt, aber doch immer wieder Anschläge.
2: Der Sparkurs von VW sorgt weiter für große Unsicherheit bei den Beschäftigten. Die Arbeitnehmerseite erhöht deshalb den Druck auf den Vorstand. Die IG Metall will das Unternehmen zu Gesprächen zwingen und verweist auf den Tarifvertrag. Thorsten Gröger von der IG Metall.
4: Wir fordern jetzt also das Unternehmen auf, an den Tisch zu kommen, sich zu erklären und mit uns darüber zu reden, dass und wie dieser Tarifvertrag eingehalten wird.
2: Vor einer Woche hatte der VW-Aufsichtsrat den Sparplänen des Vorstands zugestimmt. Weltweit sollen 50.000 Jobs wegfallen, die Hälfte davon in Deutschland. Wer heute im Kolditzer Forst unterwegs ist, muss mit vielen Feuerwehrfahrzeugen rechnen. Dort trainieren Einsatzkräfte das Löschen von Waldbränden in abgelegenen Gebieten. Mehr von Dirk Justus.
5: Im Mittelpunkt bei der großen Übung steht die Frage, wie Löschwasser über lange Strecken zum Brand kommt. Dafür richtet die Feuerwehr unter anderem einen Pendelverkehr mit Tanklöschfahrzeugen ein. Auch der Sachsenforst beteiligt sich an der Übung. Dabei trainieren die Einsatzkräfte einen Notfall im Wald. Sie üben, wie ein Notruf abgesetzt wird und die anschließende Rettung koordiniert werden kann.
2: Zum Start in den Bundesligaspieltag hat Union Berlin zu Hause 1:3 gegen Schalke verloren. Für die Gelsenkirchner ist es der erste Sieg nach der Rückkehr in die erste Liga. Einer der Torschützen war ausgerechnet der Ex-Unioner Robin Gosens. 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
6: Sonnig bis wolkig ist es heute Morgen und es bleibt trocken. Im Lauf des Tages kommt die Sonne immer mal wieder durch. Dazu liegen die Höchstwerte zwischen 21 und 24 Grad. Morgen wird es dann eher grau und aus Nordwesten kommt Regen rein. Maximal werden es um 22 Grad.
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6: In Erlau ist die Ahornstraße zwischen dem Straßenende und der Rochlitzer Straße in beiden Richtungen wegen eines Feuerwehreinsatzes gesperrt. Staus oder Blitzer einfach melden unter 0800 023 und 4x4.
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8: Kommt gut rein ins Wochenende, egal ob euch das Kind oder der Wecker für die Arbeit aus dem Schlaf gerissen hat. Wir machen uns das jetzt hübsch hier zusammen. Erster Gang ist zur Kaffeemaschine und dabei pumpen wir herrlichen Party-Sound aus 2010. Kesha mit TikTok spiele ich euch gleich nach unserem Sonnenschein in der Radio PSR-Playlist. Das ist Mr. Miles Smith mit Nice to Meet You. Schönen guten Morgen.

kurz nach sieben haben wir's. Hier ist die Radio PSR Samstagsshow mit Jenny. Schönen guten Morgen. Und wenn ihr euch am Wochenende auf einer Feier mit jemandem unterhaltet, den ihr noch nicht kennt, ist ja meist so die erste Frage, was machst du denn eigentlich beruflich? Und wie unterschiedlich die Reaktionen zu verschiedenen Berufen sind, das hört ihr von unserem Jan Zerbst in der Welt in 30 Sekunden. Unsere Alltagskomödie gibt's in 6 Minuten. Vorher erstmal aktuelle Lieblingsmusik von Mikey's Mind. Hier ist Papa Hotel.

0: Jule. Schönen guten Morgen am Samstag. Wenn ihr jemand neu kennenlernt am Wochenende und über euren Job redet, dann kennt ihr das vielleicht auch, dass immer die gleichen Fragen gestellt werden. Beim Bäcker ist es, boah krass, wann stehst denn du früh morgens auf? Bei uns Radiomoderatoren kommt immer zuerst die Frage, dürft ihr euch die Musik eigentlich selber aussuchen? Und unser Jan Zerbst hat die verschiedenen Reaktionen auf verschiedene Berufe mal kurz und knackig zusammengefasst.
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2: Wer auf einer Party mit Fremden ins Gespräch kommen will, fragt oft, was machst du eigentlich beruflich? Und alle mit klassischen, bekannten Berufen haben es dann leicht. Ärztin, Maurer, Koch, das kennt jeder und es ergeben sich immer interessante Gespräche. Schwieriger ist sowas wie, ich bin Data Protection Officer. Schreckt ja eher erstmal ab. Das ist super spannend. Ich kann dir Sachen erzählen aus der DSGVO. Ganz wichtig, wenn du flirten willst, denk dir lieber einen Job aus. Was immer gut ankommt, ist Meeresbiologin, Winzer, Surflehrer, Astronaut. Aber wenn du das Gespräch im Keim ersticken willst, wenn garantiert keine Nachfrage kommen soll, weil sich einfach niemand dafür interessiert, sag einfach,
3: ja, ich bin Bundeskanzler.
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0: Tja, und nachher nimmt da Jan Zerbst noch Autofahrer wie mich auf die Schippe, die ohne Navi komplett verloren wären. Die nächste Folge unserer Welt in 30 Sekunden hört ihr hier 5 nach 9. 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

0: Kurz vor halb acht geht's los zur letzten Schicht diese Woche. Im Auto läuft Radio PSR. Tag, ich bin Jenny. Wir packen auch diese Samstagsschicht wieder zusammen. Gleich gibt's erstmal einen schönen neuen Wachmacher von Bibi Rexha, New Religion. Und für noch mehr Abwechslung am Wochenende läuft immer am Ende der Stunde der Radio PSR Überraschungshit. Und da haben wir für euch gleich die erfolgreichste Girlband der 90er. Also bleibt unbedingt dran.
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11: Sonnig bis wolkig ist es heute Morgen und es bleibt trocken. Im Lauf des Tages kommt die Sonne immer mal wieder durch. Dazu liegen die Höchstwerte zwischen 21 und 24 Grad. Morgen wird es dann eher grau und aus Nordwesten kommt Regen rein. Maximal werden es um 22 Grad.
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11: In Erlau ist die Ahornstraße zwischen dem Straßenende und der Rochlitzer Straße in beiden Richtungen wegen eines Feuerwehreinsatzes gesperrt. Staus oder Blitzer einfach melden unter 0800 023.

Ganz entspannt geht's durchs Wochenende zusammen mit Radio PSR. Tag, ich bin Jenny, hab für euch jetzt schon mal den perfekten Serientipp für heute Abend. Und zwar ist das The Pitt bei HBO Max. Das ist zwar eine Krankenhausserie, wo ich jetzt persönlich gar nicht so der Fan bin, aber diese Serie ist sowas von gut gemacht. Einfach durch die Charaktere und was die alle so für Geschichten mitbringen. Außerdem ist die Serie so aufgebaut, dass ihr so ja, eine ganze Schicht im Krankenhaus quasi begleitet. Und das Stunde für Stunde. Also die erste Folge zeigt, was passiert von um 8 bis um 9. In der zweiten Folge dann von 9 bis 10 Uhr. Und ich konnte ab der zweiten Folge wirklich nicht mehr aufhören zu gucken. Also The Pitt bei HBO, absolute Herzensempfehlung von mir. Habt ihr auch gleich 2 Staffeln, also seid ihr die nächsten Wochen erstmal versorgt. 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
1: So, die Family ist wach und die paar Minuten, die ihr im Bad jetzt noch für euch habt, könnt ihr mal schön laut drehen und mitrellern, denn wir sind wieder am Ende der Stunde und das heißt, jetzt gibt's einen Song, der einfach nur Spaß macht. Dreht auf für die erfolgreichste Girlband der 90er. Hier kommen die Spice Girls mit Wannabe.
2: Ja!

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1: Jetzt sind wir wach, oder? Das war der Radio PSR Überraschungshit. Den nächsten gibt's in genau einer Stunde wieder, dann 10 vor 9. Gleich habe ich für euch erstmal brandneue Mucke von Tame Impala. Dracula hat schön chillige Beats zum Start ins Wochenende. Und Sachsens beliebteste Comedy hört er auch noch in der nächsten Viertelstunde.
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12: Kurz vor 8. Ich bin Nanju Kuhlmann. Guten Morgen. 25 Jahre nach den Anschlägen haben die USA der fast 3000 Todesopfer gedacht. In New York kamen alle noch lebenden Ex-Präsidenten und tausende Angehörige zur Gedenkfeier zusammen. Silas Quiring berichtet.
13: Große Reden von Politikern gab es dabei bewusst nicht. Angehörige verlasen über Stunden jeden einzelnen Namen der Opfer. Glocken begleiteten das Gedenken. Präsident Trump schickte nur seinen Vize J.D. Vance nach New York. Er selbst sprach im Pentagon. Die Behörde war 2001 ebenfalls Ziel der Anschläge. Ganz verkneifen konnte er sich politische Inhalte dabei nicht. Trump nannte den Irankrieg eine Fortsetzung des durch 9/11 ausgelösten Kriegs gegen Terror.
12: Der Sparkurs von VW sorgt weiter für große Unsicherheit bei den Beschäftigten. Die Arbeitnehmerseite erhöht deshalb den Druck auf den Vorstand. Die IG Metall will das Unternehmen zu Gesprächen zwingen und verweist auf den Tarifvertrag. Thorsten Gröger von der IG Metall.
14: Wir fordern jetzt also das Unternehmen auf, an den Tisch zu kommen, sich zu erklären und mit uns darüber zu reden, dass und wie dieser Tarifvertrag eingehalten wird.
12: Vor einer Woche hatte der VW-Aufsichtsrat den Sparplänen des Vorstands zugestimmt. Weltweit sollen 50.000 Jobs wegfallen, die Hälfte davon in Deutschland. Auf dem Sachsenring steigt an diesem Wochenende wieder ein Motorsport-Highlight. Die Deutsche Tourenwagenmeisterschaft macht Station in Hohenstein-Ernsthal. Mehr von Dirk Justus.
15: Nach dem freien Training gestern steigen heute und morgen die beiden DTM-Rennen. Autofahrer müssen sich rund um die Rennstrecke in Geduld üben, denn bei Hohenstein-Ernsthal und Oberlungwitz könnte es auf den Straßen eng werden. Besonders betroffen sein dürften die A4 und die B180, denn viele Rennsportfans wollen sich das Spektakel natürlich nicht entgehen lassen.
12: In der zweiten Liga muss Dynamo Dresden heute gegen Eintracht Braunschweig ran. Für beide Mannschaften ist der Saisonstart anders gelaufen als erhofft. Beide stehen aktuell bei 3 Punkten. Für Dynamo gab es zuletzt gegen Heidenheim und Bochum 2 Niederlagen. Trainer Thomas Stamm sagt:
0: Wir sehen, welche Dinge wir besser machen können, müssen, wollen. Aber sehen auch Dinge, die einfach gut sind. Ein paar Mechanismen müssen besser greifen. Aber wir haben in der Achse den einen oder anderen Spieler, der auch neu ist. So, das muss man auch ein Stück weit sehen. Das ist keine Ausrede. Der Anspruch ist, da besser zu sein, stabiler zu sein. Aber die Köpfe sind oben.
12: Anstoß in Braunschweig ist um 13 Uhr. Zum Start in den Bundesligaspieltag hat Union Berlin zu Hause 1:3 gegen Schalke verloren. Für die Gelsenkirchner ist es der erste Sieg nach der Rückkehr in die erste Liga. Einer der Torschützen war ausgerechnet der Ex-Unioner Robin Gosens. 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
16: Sonnig bis wolkig ist es heute Morgen und es bleibt trocken. Im Lauf des Tages kommt die Sonne immer mal wieder durch. Dazu liegen die Höchstwerte zwischen 21 und 24 Grad. Morgen wird es dann eher grau und aus Nordwesten kommt Regen rein. Maximal werden es um 22 Grad.
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16: In Erlau ist die Ahornstraße zwischen dem Straßenende und der Rochlitzer Straße in beiden Richtungen wegen eines Feuerwehreinsatzes gesperrt. Geblitzt wird in Chemnitz auf der Bornaer Straße stadteinwärts. Staus oder Blitzer einfach melden unter 0800 023 und 4x4.
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1: Das perfekte Frühstücksei kocht genau 7 Minuten, wenn ihr es am Ende so richtig schön wachsweich haben wollt. Und das ist genau die Länge unserer nächsten beiden Hits zusammen. Also wenn ihr das Ei jetzt ins kochende Wasser reinlegt, dann könnt ihr es gleich nach Lucas Graham mit 7 Gears wieder rausnehmen. Den spielen wir euch nämlich gleich nach Shakira. Die hat den Sommerhit des Jahres gedroppt. Und das ist immer noch einer meiner absoluten Favorites im Moment. Hier kommt Shakira, Die Die.

0: Sau. Gleich 7:05, die Eier sind fertig gekocht. Und wenn ihr mit der ganzen Family gleich zusammensitzt beim Frühstück, könnt ihr ja mal beratschlagen, ob ihr dieses Jahr noch einen Urlaub machen wollt.
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0: schwieriges Übergangswetter gerade. Mich hat es jetzt auch nochmal erwischt mit der Rüsselpest. Es ist früh immer noch ziemlich frisch. Gerade haben wir zum Beispiel um die 12 Grad. Tagsüber sind dann aber bis zu 23 Grad drin. Und die Sonne kämpft sich am Nachmittag auch ab und zu durch. Also an sich haben wir perfektes Ausflugswetter heute in Sachsen. Jetzt gibt's aber erstmal eine schöne Überraschung für die Frau Panier. Wer würde sich denn nicht darüber freuen, wenn er eine Kuh in den Garten gestellt bekommt?
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2: Panier, guten Tag.
3: Frau Panier?
2: Ja.
3: Sind Sie die Frau Panier oder der Herr Panier?
2: Herr Panier.
3: Herr Panier, wir hätten gern die Frau Panier gesprochen.
2: Moment. Panier, guten Tag.
3: Frau Panier, guten Tag. Hier ist die Sachsenmilch GmbH. Guten Tag, mein Name ist Jolandos Magenheimer von der Gewinnvergabeabteilung. Sie haben automatisch beim Kondensmilchkauf an einem Preisausschreiben teilgenommen. Und jetzt wollte ich Sie davon in Kenntnis setzen, dass Sie gewonnen haben. Frau Panier.
2: Keine Ahnung.
3: Und was? Ja, da haben Sie nicht mitbekommen, weil das geht heutzutage alles computergestützt. Ja, da kauft man eine Milch, dann ist man auf einmal die millionste Milchkäuferin und schon hat man gewonnen. Ja, und nun ist also die Wahl auf Sie gefallen, Frau Panier, und Sie haben einen dollen Preis gewonnen. Und zwar bekommen Sie lebenslänglich Milch.
2: Oh.
3: Das ist doch eine Überraschung, oder?
2: So viel brauche ich gar nicht.
3: Es ist nur eine kleine Sache dabei. Das ist eine Kuh, die wir Ihnen schenken. Die müssten Sie ein bisschen füttern. Und dann haben Sie immer frische Eier und Milch.
2: Nee, wissen Sie, da verzichte ich drauf. Das muss ich Ihnen ganz ehrlich sagen.
3: Aber Frau Panier, Sie haben die Kuh gewonnen.
2: Da
3: können Sie jetzt nicht...
2: Da verzichte ich drauf. Was soll ich mit der Kuh?
3: Melken.
2: Das können Sie vielleicht machen, ich nicht.
3: Frau Panier, wirklich? Frau Panier, wir haben die Kuh bei uns hier im Büro stehen. Seit 2 Tagen, bis wir den Gewinner ermittelt hatten. Jetzt ist die Wahl auf Sie gefallen. Bei uns kann keiner melken.
2: Naja,
3: die Kuh müsste aber jetzt mal wieder gemolken werden. Die macht hier Radau, die kackt hier alles voll und frisst den Gummibaum.
2: Ja, dann lassen Sie mal den Gummibaum. Ich verzichte drauf. Dankeschön.
3: Frau Panier.
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0: guten Morgen am besten Tag der Woche. Hier gibt's die Lieblingsmusik bei Radio PSR. Ich bin Jenny und wir haben euch gerade erst wieder gefragt, wie ihr unsere Playlist so findet. Auf diesem Weg habt ihr viele tolle Songs in unser Programm gewotet. Und die Mischung gefällt auch Denise aus Freital.
1: Das ist das, warum ich euch immer wieder einschalte. Eben weil das unschlagbar ist. Ne? Die Mischung ist super, altes, neues und ich liebe das. Die Abwechslung. Also es wird nie langweilig bei euch.
0: Da würde ich sagen, machen wir einfach genau so weiter. Gleich gibt es einen chilligen neuen Hit von Kygo und Khaled, Save My Love. Und am Ende der Stunde kriegt er dann einen der größten Sommerhits aus 2010 in unserem Radio PSR Überraschungshit.
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0: Bis zu 23 Grad kriegen wir heute. Es lockert am Nachmittag auch noch ein bisschen auf. Die Sonne kommt durch und es bleibt den ganzen Tag trocken. Dafür gibt's morgen dann auch mal wieder Regen in Sachsen. Starker Wind kommt zum Teil noch dazu bei 18 bis 21 Grad. Also der Sonntag wird eher schon so ein Einkuschelherbsttag.
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0: In Erlau ist die Ahornstraße zwischen Straßenende und Rochlitzer Straße in beiden Richtungen gesperrt. Dort ist die Feuerwehr im Einsatz. Die neuesten Blitzer für Sachsen stehen in Chemnitz auf der Bornaer Straße stadteinwärts. Wenn es das aber noch nicht gewesen ist, ihr noch Staus, Behinderung oder Blitzer entdeckt, könnt ihr jederzeit bei mir anrufen. Geht natürlich kostenlos unter der 0800 023 4x4.
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myself. Macht euch einen chilligen Samstag zusammen mit Radio PSR. Wird eigentlich ganz angenehm heute. Wir bekommen bis zu 23 Grad. Dazu bleibt es überwiegend trocken. Am Nachmittag kämpft sich sogar die Sonne ab und zu durch. Also ob Spielplatz, Ausflug oder nochmal abgrillen im Garten, da stehen euch heute wirklich alle Möglichkeiten offen. Jetzt wird erstmal der Frühstückstisch gedeckt. 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Da müsst ihr euch nämlich mal um gar nichts kümmern und wir decken den Tisch für euch. Gleichzeitig könnt ihr mal hinter die Kulissen von Radio PSR gucken. 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Danach esst ihr mit den beiden schön zusammen Frühstück. 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
1: Immer am Ende der Stunde tanzt ein Hit bei uns aus der Reihe. Und ich weiß noch, wie lustig ich das Musikvideo zu diesem Song damals fand. Yolando haben mit We No Speak Americano einen der Sommerhits 2010 geliefert. Damals schon völlig aus der Zeit gefallen. Nicht nur das Lied an sich, sondern vor allem auch das Musikvideo. Das war so komplett im Slapstick-Style. 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Macht einfach gute Laune, das Ding. We No Speak Americano ist unser Radio PSR.

0: ist doch perfekt zum Start ins Wochenende. Das war der Radio PSR Überraschungshit. Der nächste läuft dann in genau einer Stunde wieder, 10 vor 10. Vorher hört er noch unsere Alltagskomödie vom Jan Zerbst. Der nimmt diesmal alle Autofahrer wie mich auf die Schippe, die ohne Navi komplett aufgeschmissen wären. Und ich spiele euch noch ganz aktuelle Mucke von Teddy Swims, Mr. Know-It-All. Kriegt er alles hier in der nächsten Viertelstunde.
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14: Kurz vor 9. Ich bin Nanju Kuhlmann. Guten Morgen. Russland steckt hinter der Drohnenattacke am Flughafen Leipzig-Halle. Das hat die Bundesregierung bereits klar gesagt. Die Ermittlungen führen direkt zum russischen Militärgeheimdienst GRU, berichtet die Welt am Sonntag. Daniel Bornberg.
15: Die Welt beruft sich auf geheime Ermittlungsunterlagen. Demnach wurde ein GRU-Agent identifiziert, der die Operation organisiert haben soll. Er reiste über die Türkei ein und später Richtung Serbien wieder aus. Auch ein zweiter Verdächtiger mit Verbindungen nach Moskau ist im Visier der Ermittler. Die Bundesregierung hat Russland Anfang des Monats öffentlich für den Anschlagsversuch verantwortlich gemacht. Der Kreml weist die Vorwürfe zurück.
14: New York hat an die Opfer der Terroranschläge vom 11. September 2001 erinnert. Bei der zentralen Gedenkfeier auf dem Platz, an dem früher das World Trade Center stand, wurden die Namen der fast 3000 Todesopfer verlesen. Vor 25 Jahren hatten Al-Qaida-Terroristen 4 Flugzeuge gekapert. 2 davon flogen sie ins World Trade Center. Der Historiker Manfred Berg sagte bei NTV:
8: Also wenn ihr Ziel war, das ist oft ja gesagt worden, den Westen in eine Konfrontation mit der islamischen Welt zu treiben, dann hat das zumindest teilweise funktioniert. Der Westen hat zwar kein zweites 9/11 erlebt, aber doch immer wieder Anschläge.
14: Sachsens Wirtschaft soll in den kommenden Jahren wettbewerbsfähiger werden. Politik, Unternehmen und Gewerkschaften haben dafür jetzt gemeinsame Ziele bis 2040 festgelegt. Dirk Justus.
16: Der Freistaat will vor allem Innovationen und Investitionen stärker fördern. Geplant sind auch weniger Bürokratie und schnellere Genehmigungen. Gleichzeitig fehlen dem Arbeitsmarkt aber bis 2040 pro Jahr rund 15.000 Menschen im Erwerbsalter. Deshalb sollen Ausbildung und Weiterbildung gestärkt und internationale Fachkräfte gewonnen werden. Auch Energie soll bezahlbar und sicher bleiben. Sachsen will so beim Wirtschaftswachstum zu den 3 stärksten Bundesländern gehören.
14: In ganz Deutschland gibt's heute Demos gegen Rechtsextremismus. Etwa in Berlin, Hamburg, München, Stuttgart, Leipzig oder Bremen, aber auch in kleineren Städten. Ein breites Bündnis hat dazu aufgerufen, um nach dem Wahlerfolg der AfD in Sachsen-Anhalt ein Zeichen zu setzen. Zum Start in den Bundesligaspieltag hat Union Berlin zu Hause 1:3 gegen Schalke verloren. Für die Gelsenkirchner ist es der erste Sieg nach der Rückkehr in die erste Liga. Einer der Torschützen war ausgerechnet der Ex-Unioner Robin Gosens. Radio PSR. Neue Nachrichten wieder in einer Stunde.
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0: Jetzt noch dick einmummeln, wenn er mit dem Rad zum Bäcker fahrt. 14 Grad sind es in Riesa, 15 in Dresden und 12 Grad haben wir in Annaberg-Buchholz. Bis zu 23 Grad sind heute aber noch drin. Die Sonne kämpft sich am Nachmittag dann auch ab und zu nochmal durch und es bleibt den ganzen Tag trocken. Morgen kommt dafür dann einiges runter. Am Sonntag bleibt es eher grau und verregnet bei 15 bis 19 Grad.
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0: Die Straßen sind soweit frei. Ein Blitzer haben wir aktuell in Chemnitz auf der Bornaer Straße stadteinwärts. Und Staus und Blitzer könnt ihr bei uns jederzeit ganz bequem melden über unsere Radio PSR App.
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0: Grüße gehen raus an den Frühstückstisch. Wir haben für euch gleich schon mal einen Tipp, was ihr mit den Kids am Wochenende noch Schönes unternehmen könnt. 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

0: ins Wochenende zusammen mit Radio PSR. Während unsere Kids hier in Sachsen schon wieder 4 Wochen Schule hinter sich haben, geht's nächste Woche nun auch für die Schüler in Bayern und Baden-Württemberg wieder los. Das heißt, auf den Autobahnen wird's dieses Wochenende nochmal voll. Viele bekommen aber sowieso nicht mit, wo sie gerade langfahren.
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2: Die etwas Älteren fahren ja immer noch mit Landkarte. Vorher wird der Weg studiert, dann wird immer wieder rechts rangefahren, die Karte überm Lenkrad aufgefaltet. Und hinterher kann der Fahrer exakt wiedergeben:
3: Ja, wir sind erst über die A7, dann runter auf B27 und dann hinter Oberwurstenhausen wieder rauf.
2: Jüngere Autofahrer wissen selbst nach stundenlangen Autofahrten überhaupt nicht, wo sie langgefahren sind.
4: Ja, ich hatte München eingegeben und dann war so zweimal Stau. Und dann hat er mich, glaube ich, über Frankfurt geleitet. Oder was, Frankreich?
2: Da wir ja bald alle in selbstfahrenden Autos sitzen, ergeben sich dann ja ganz neue Chancen. Denn wenn wir die Augen nicht auf die Straße richten müssen, dann können wir uns während der Fahrt wieder den wirklich wichtigen Dingen widmen. Bei Instagram.
4: Hier, der Waschbär klaut der Oma die Pizza.
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0: So, und gleich haben wir hier noch was ganz Feines für alle Auto- und Motorradfans in Sachsen. Ihr gewinnt Tickets für die Dekra-Klassik-Tage. Heute in einer Woche auf dem Lausitzring. Richtig coole Veranstaltung für Oldtimer-Fans und alle, die Autos lieben. Also bleibt noch ein bisschen bei mir. In einer Viertelstunde geht das Family-Ticket an euch raus.

0: 10 haben wir's. Ihr hört Radio PSR am 2. September-Wochenende. Perfektes Ausflugswetter gibt es heute in Sachsen. Wir bekommen bis zu 23 Grad. Dazu bleibt es den ganzen Tag trocken. Und im Freizeitpark Oskarshausen ist der Herbst mittlerweile schon eingezogen. In Freital könnt ihr jetzt wieder Sachsens größte Kürbisausstellung bestaunen. Und dieses Jahr bringen die XXL-Kürbisskulpturen ein Stück Sportgeschichte nach Freital. Theresa Tammer aus Kürbishausen.
1: Denn es gibt über 10 verschiedene Skulpturen, die Sportarten, olympische Sportarten zeigen. Es ist natürlich unseren Ehrenpaten der Ausstellung gewidmet. Das sind unter anderem Francesco Friedrich. Wir haben einen XXL-Bob mit Anschieber aus Kürbissen. Wir haben aber auch einen XXL-Biathleten. Und da kann man sich sogar selber mit dazustellen und selber mal Biathlon fahren in der Herbstzeit.
0: Also tolle Fotomotive, Staunen und Toben, das könnt ihr ab jetzt wieder in Kürbishausen in Freital. Ich war da letztes Jahr zusammen mit meinen kleinen Neffen und wir hatten so einen schönen Tag und haben vor allem heute noch super coole Fotos von dem Ausflug. Also absolute Empfehlung, Oskarshausen in Freital hat sich gerade mal wieder in Kürbishausen verwandelt. Und noch mehr Tipps für euer Wochenende findet ihr wie immer auf radiopsr.de.

0: 4 vor halb 10 schlürft er ganz entspannt Käffchen Nummer 2. Und bei Radio PSR gibt's dazu chilligen Country-Pop. Die neue Nummer von Taylor Swift spiele ich euch gleich. I knew it, I knew you. Und vorher klärt er euch hier noch Tickets für ein wirklich tolles Event für alle Auto- und Oldtimer-Fans in Sachsen. Also bleibt unbedingt dran.
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0: Bis zu 23 Grad kriegen wir heute. Es lockert am Nachmittag auch noch ein bisschen auf. Die Sonne kommt durch und es bleibt den ganzen Tag trocken. Dafür gibt es morgen dann auch mal wieder Regen in Sachsen. Starker Wind kommt zum Teil noch dazu bei 18 bis 21 Grad. Also der Sonntag wird eher schon so ein Einkuschelherbsttag.
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0: Das läuft soweit auf den Straßen. Einen Blitzer haben wir aktuell in Chemnitz auf der Bornaer Straße stadteinwärts. Und falls ihr noch was ergänzen wollt, Staus oder Blitzer, immer ran damit. Klingelt einfach mal kostenlos bei mir durch unter der 0800 023 4x4.
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0: So, die Schnitten sind geschmiert. Der Ausflug kann starten. Die erste Aufgabe vom Beifahrer ist jetzt aber erstmal zum Handy zu greifen. Jetzt gewinnt er hier nämlich eure Tickets für die Dekra Klassiktage. Nächstes Wochenende wird der Lausitzring zu dem Treff für alle Auto- und Oldtimer-Fans. Präsentiert werden liebevoll gepflegte historische Motorrad-Oldtimer, gibt auch klassische Traktoren, beeindruckende Rennsportfahrzeuge und einige von denen könnt ihr auf der Strecke dann auch noch live in Action sehen. Also das ist was für die Hobby-Schrauber und alle, die sich für alte Autos interessieren. Und ein Family-Ticket gewinnt er jetzt, wenn er einfach nur anruft unter der 0341 39 37 6000. Klärt euch einmal für Tickets für die Dekra Klassiktage am Lausitzring. 0341 39 37 6000.

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0: Kurz vor 9:45 haben wir es. Schönen guten Morgen am Samstag. Radio PSR habt ihr an. Und für André aus Dresden geht das Wochenende schon mal gut los. Du gewinnst deine Tickets für die Dekra-Klassik-Tage auf dem Lausitzring.
1: Oh, das ist schön. Da freue ich mich.
0: Dann steht ja schon mal der Plan fürs kommende Wochenende. Da geht's schön Oldtimer und Motorräder gucken. Was ist denn dieses Wochenende noch bei dir geplant?
1: Ich glaube, ich gehe heute noch ins Kino.
0: Oh, was willst du denn gucken?
1: Ein guter Freund von mir, der hat Karten klar gemacht für Interstellar IMAX.
0: Ah, im IMAX warst du da schon mal?
1: Also in München, ja, aber nicht in Dresden.
0: Das ist ja nicht zu laut, zu viel, zu nah alles.
1: Nein, natürlich nicht.
0: Du genießt das auch. Also mein Freund liebt es auch übertrieben. Ich habe Odyssee im IMAX gesehen und ich fand das schon wirklich extrem laut. Also das knallt ordentlich in den Ohren, wenn man im IMAX sitzt.
1: Ja, das ist doch wunderbar. Genau richtig.
0: Ja, cool. Dann macht ihr euch mal eine schöne Zeit im Kino und hier gibt es erstmal eine wahre Wohltat für die Ohren. Das sind Daft Punk und Pharrell Williams, Get Lucky. Schön gute Laune Musik fürs Wochenende. 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
1: Immer am Ende der Stunde gibt's einen Hit zum Lautdrehen hier bei Radio PSR. Der könnte euer Ohrwurm des Tages werden. Caesars mit Jerk It Out wurde 2002 veröffentlicht. Der internationale Durchbruch kam dann aber erst 2 Jahre später durch einen Werbespot von der Firma mit dem großen Apfel. Also jeder kennt diesen Song. Viele wissen aber gar nicht mehr, wer denn eigentlich gesungen hat. Deshalb jetzt nochmal für euch. Hier sind Caesars mit Jerk It Out, der Radio PSR Überraschungshit.

0: der Radio PSR Überraschungshit. Den nächsten hört er in einer Stunde, dann 10 vor 11. Da gibt's einen schönen Partybanger aus den 90er Jahren. Und gleich spiele ich euch erstmal aktuelle Lieblingsmusik von Temper City, Self Aware.
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13: Kurz vor 10. Ich bin Nanju Kuhlmann. Guten Tag. Die Ermittlungen zur Drohnenattacke am Flughafen Leipzig-Halle führen direkt zum russischen Militärgeheimdienst GRU. Das berichtet die Welt am Sonntag und beruft sich auf geheime Ermittlungsunterlagen. Demnach wurde ein GRU-Agent identifiziert, der die Operation organisiert haben soll. Auch ein zweiter Verdächtiger mit Verbindungen nach Moskau ist im Visier. Deutschland hatte Russland öffentlich für den Anschlagversuch verantwortlich gemacht. Der Kreml weist die Vorwürfe zurück. Wer heute im Kolditzer Forst unterwegs ist, muss mit vielen Feuerwehrfahrzeugen rechnen. Dort trainieren Einsatzkräfte das Löschen von Waldbränden in abgelegenen Gebieten. Mehr von Dirk Justus.
14: Im Mittelpunkt bei der großen Übung steht die Frage, wie Löschwasser über lange Strecken zum Brand kommt. Dafür richtet die Feuerwehr unter anderem einen Pendelverkehr mit Tanklöschfahrzeugen ein. Auch der Sachsenforst beteiligt sich an der Übung. Dabei trainieren die Einsatzkräfte einen Notfall im Wald. Sie üben, wie ein Notruf abgesetzt wird und die anschließende Rettung koordiniert werden kann.
13: Im Amateurfußball sollen Schiris noch besser vor Gewalt und Beleidigungen geschützt werden. Dafür startet der DFB jetzt ein Pilotprojekt mit Bodycams. Mehr von Finn Riebesell-Freundlieb.
15: In einer Kreisliga in Gelsenkirchen können die Unparteiischen ihre Kameras bei Vorfällen aktivieren. Das soll bei Streits mögliche Angreifer abschrecken und Schlimmeres verhindern. Dass solche Projekte notwendig sind, zeigt auch das aktuelle DFB-Lagebild zum Amateurfußball. In der letzten Saison sind zwar etwas weniger Vorfälle in Sachen Gewalt und Diskriminierung gemeldet worden, die Zahl der abgebrochenen Partien ist aber leicht gestiegen. Der DFB will deshalb Prävention und Unterstützung weiter ausbauen.
13: Nach dem Wahlerfolg der AfD in Sachsen-Anhalt formiert sich ein breiter Protest. In ganz Deutschland gibt es heute Demos gegen Rechtsextremismus, beispielsweise in Berlin, Hamburg, München, Stuttgart, Leipzig oder aber Bremen. Auch in kleineren Städten sind Proteste geplant. Zum Start in den Bundesligaspieltag hat Union Berlin zu Hause 1:3 gegen Schalke verloren. Für die Gelsenkirchner ist es der erste Sieg nach der Rückkehr in die erste Liga. Einer der Torschützen war ausgerechnet der Ex-Unioner Robin Gosens. Radio PSR. Neue Nachrichten wieder in einer Stunde.
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0: 14 Grad sind es in Zwickau, 16 haben wir in Bautzen und 17 in Rathen in der Sächsischen Schweiz. Bis zu 23 Grad sind heute noch drin, also wird recht angenehm. Die Sonne kommt nachher auch noch ein bisschen durch und es bleibt den ganzen Tag trocken. Dafür wird es morgen dann so ein typischer Einkuschelsonntag. Da kriegen wir 15 bis 19 Grad und es kann auch hin und wieder regnen in Sachsen.
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0: Das läuft auf den Straßen. Ihr habt überall freie Fahrt. Falls sich das ändert, ihr noch irgendwo Staus oder Blitzer entdeckt, könnt ihr jederzeit bei mir durchklingeln. Natürlich kostenlos unter der 0800 023 4x4.
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0: Um 10 Uhr am Samstag und seit diesem Wochenende heißt es in Sachsen schon wieder. 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

Einer der besten Hits von heute, Temper City, habt ihr gehört bei Radio PSR. Und heute geht es noch ein letztes Mal ins Freibad für unsere Vierbeiner in Sachsen. Das Naturbad Mockritz gehört dieses Wochenende den Hundebesitzern. Da können sich eure Fellnasen mal so richtig schön austoben und eine Runde planschen. Die Hundebadetage laufen heute und morgen immer ab 13 Uhr im Naturteich in Mockritz. Noch mehr Tipps fürs Wochenende kriegt ihr wie immer auf radiopsr.de. Und hier gibt es jetzt erstmal unsere kleine Langschläferin in der Playlist. Das ist Leonie mit Friendships. Ja.

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0: 6 vor halb 11 haben wir's. Radio PSR läuft. Grüße an alle, die heute irgendwo noch auf dem Stadtfest unterwegs sind. Wir haben das Windbergfest in Freital, dann ist noch Stadtfest in Löbau und Hoyerswerda. Und wir bringen euch jetzt schon mal so langsam in Feierlaune. Eiffel 65 hört ihr gleich im Radio PSR Überraschungshit um 10 vor 11. Und vorher gibt's noch die neue Single von OneRepublic. Die klingt nach einem Song, bei dem man die Handylichter anmacht oder die Feuerzeuge und dann schön dazu im Takt schwingt. Need Your Love ist einer der besten Hits von heute. Gibt's in der nächsten Viertelstunde.
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1: Bis zu 23 Grad kriegen wir heute. Es lockert am Nachmittag auch noch ein bisschen auf. Die Sonne kommt durch und es bleibt den ganzen Tag trocken. Dafür gibt es morgen dann auch mal wieder Regen in Sachsen. Starker Wind kommt zum Teil noch dazu bei 18 bis 21 Grad. Also der Sonntag wird eher schon so ein Einkuschelherbsttag.
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1: Ist alles frei auf den Straßen. Falls sich das ändert, ihr noch was durchgeben wollt, könnt ihr jederzeit bei mir anrufen unter der 0800 023 4x4. Ich wünsche euch eine gute Fahrt.
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1: So, die Wäsche hängt, der Geschirrspüler läuft und wenn ihr die Füße dann endlich mal hochlegen könnt heute, guckt gerne mal auf die Radio PSR Instagram-Seite. Dort findet ihr gerade unsere eigene kleine Krimiserie. Ihr könnt mitraten, wer bei uns im Team der Mörder bzw. der Maulwurf ist und die anderen Kollegen Stück für Stück eliminiert. Ist nichts geskriptet, also wir haben das wirklich eine Woche lang im Team hier gespielt. Die meisten sind nicht dahinter gekommen, wer am Ende der Maulwurf war, aber vielleicht findet ihr es ja raus. Jetzt gerne mal auschecken, unsere kleine Maulwurf-Krimiserie auf Radio PSR Instagram. So, und hier singt sich jetzt erstmal jemand die Seele aus dem Leib, ist aber komplett KI-generiert. Das ist Mikey's Mind mit Papa O.T.

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0: One Republic mit einem der besten Hits von heute, habt ihr gehört, bei Radio PSR. 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
1: Alles, was Laune macht, spielen wir euch immer am Ende der Stunde. Da gibt's einen Hit, der die Abwechslung perfekt macht. Und jetzt habe ich für euch Eiffel 65 mit Blue. Kann ich mich noch genau dran erinnern, zur Jahrtausendwende, 1999 auf 2000, das Silvester, wie ich da mich getraut habe, vor zum DJ zu gehen und mir diesen Song zu wünschen. Bin ich abgegangen wie ein Zäpfchen, rumgesprungen wie ein Flummi. Und den feiere ich heute noch. Eiffel 65 Blue, könnt ihr jetzt mal schön aufdrehen im Auto. Yo.

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15: Kurz vor 11. Ich bin Nandju Kuhlmann. Guten Tag. RB Leipzig steht schon kurz nach Saisonstart gehörig unter Druck. Nach den Pleiten in der Bundesliga gegen Bremen und in der Champions League gegen Como ist in den Medien und sozialen Netzwerken auch eine Diskussion über Trainer Martin De Michelis entbrannt. Sportgeschäftsführer Marcel Schäfer warb in einem Statement um Geduld und betonte, dass man an Mannschaft und Trainerteam glaubt. Was aber fehlte, war ein klares Bekenntnis zu De Michelis. Russland steckt hinter der Drohnenattacke am Flughafen Leipzig-Halle. Das hat die Bundesregierung bereits klar gesagt. Die Ermittlungen führen direkt zum russischen Militärgeheimdienst GRU, berichtet die Welt am Sonntag. Daniel Bornberg.
11: Die Welt beruft sich auf geheime Ermittlungsunterlagen. Demnach wurde ein GRU-Agent identifiziert, der die Operation organisiert haben soll. Er reiste über die Türkei ein und später Richtung Serbien wieder aus. Auch ein zweiter Verdächtiger mit Verbindungen nach Moskau ist im Visier der Ermittler. Die Bundesregierung hat Russland Anfang des Monats öffentlich für den Anschlagsversuch verantwortlich gemacht. Der Kreml weist die Vorwürfe zurück.
15: Auf dem Sachsenring steigt an diesem Wochenende wieder ein Motorsport-Highlight. Die deutsche Tourenwagenmeisterschaft macht Station in Hohenstein-Ernsthal. Mehr von Dirk Justus.
16: Nach dem freien Training gestern steigen heute und morgen die beiden DTM-Rennen. Autofahrer müssen sich rund um die Rennstrecke in Geduld üben, denn bei Hohenstein-Ernsthal und Oberlungwitz könnte es auf den Straßen eng werden. Besonders betroffen sein dürften die A4 und die B180, denn viele Rennsportfans wollen sich das Spektakel natürlich nicht entgehen lassen.
15: Das Erfolgsjahr von Tennisprofi Alexander Zverev geht weiter. Der Weltranglistenzweite hat es auch bei den US Open ins Finale geschafft. Mehr von Anna Löwer.
17: Erst sein erster großer Titel in Paris, dann die Finalteilnahme in Wimbledon und jetzt New York. Zverev hat es in dieser Saison bei 3 der 4 Grand-Slam-Turniere ins Endspiel geschafft. Im Halbfinale der US Open besiegte er als klarer Favorit den Russen Karan Khachanov glatt in 3 Sätzen. Jetzt trennt ihn nur noch ein Sieg vom zweiten Grand-Slam-Titel. Im Finale trifft Zverev morgen Abend auf Ben Shelton aus den USA.
15: Radio PSR, neue Nachrichten wieder in einer Stunde.
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19: 18 Grad sind es in Leipzig, 16 haben wir in Zwönitz und 18 in Hoyerswerda, gemessen am Lausitzer Platz, wo ab jetzt das Stadtfest wieder für euch geöffnet hat. Bis zu 23 Grad sind noch drin. Die Regenjacke könnt ihr heute zu Hause lassen. Es bleibt den ganzen Tag trocken und am Nachmittag illert hier und da sogar noch mal die Sonne durch.
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19: Die Straßen sind frei. Falls sich das ändert, könnt ihr Staus und Blitzer jederzeit ganz bequem melden über unsere Radio PSR App.
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19: So, in 2 Stunden geht's los für Dynamo Dresden. Die müssen heute auswärts gegen Eintracht Braunschweig ran. Und unsere Handballjungs vom SC DHFK Leipzig spielen heute Abend zu Hause gegen VfL Lübeck-Schwartau. Da könnt ihr euch spontan jetzt auch noch Tickets holen, wenn ihr Bock habt. Die Stimmung beim SC DHFK Leipzig ist für mich wirklich unschlagbar. Also schon allein wegen der Atmosphäre könnt ihr euch das mal reinziehen. Auch wenn ihr jetzt so wie ich nicht die übelste Ahnung von Handball habt. Einfach genießen und mit dabei sein und anfeuern. Und hier starten wir jetzt erstmal ganz entspannt ins Wochenende. Das ist der aktuelle von Taylor Swift, The Fate of Ophelia.

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0: schön Abwechslung kriegt ihr am Wochenende hier bei Radio PSR. Freut euch schon mal auf den nächsten Radio PSR Überraschungshit. 10 vor 12 spiele ich euch einen der besten Hits von Herbert Grönemeyer. Vorher gibt's noch aktuelle Lieblingsmucke von David Guetta und Sia, Beautiful People. 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
11: Wolkig ist es gerade, mal mehr, mal weniger Wolken und meistens bleibt es trocken. Im Laufe des Tages setzt sich das sofort und die Höchstwerte liegen bei 21 bis 24 Grad, in den Bergen etwas drunter. Morgen wird es deutlich grauer, erst regnet es öfter, später lässt das nach und es bleiben nur noch gelegentliche Schauer, dazu maximal 20 Grad.
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11: In Halle gab es auf der Europachaussee in Höhe der Reideburger Landstraße einen Unfall. Staus oder Blitzer einfach melden unter 0800 023 und 4x die 4.
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gibt heute nochmal schönes Ausflugswetter in Sachsen. Bis zu 23 Grad sind drin, bleibt auch die meiste Zeit trocken. Dafür wird es dann morgen eher ein Einkuschelwetter. Wenn ihr aber trotzdem raus wollt, was unternehmen, dann guckt einfach mal, wer bei euch in der Nähe beim Tag des offenen Denkmals mitmacht. Überall in Sachsen könnt ihr nämlich morgen Orte entdecken, die sonst nicht offen stehen und das kostenlos. In Chemnitz ist eins der Highlights zum Beispiel am Viadukt. Dort können Technikfans sich den historischen Eisenbahnbogen aus nächster Nähe anschauen. Und mein Favorit ist in Dresden, in der Gedenkstätte Bautzener Straße. Da geht's einmal mitten rein in die ehemalige Stasi-Untersuchungshaftanstalt. Finde ich ganz, ganz, ganz spannend. Und vor allem könnt ihr dort auch mit Zeitzeugen reden. Also wenn ihr Bock auf Geschichte habt, aber nicht ganz so verstaubt, dann ist das euer Tag morgen. Tag des offenen Denkmals in Sachsen. Da geht garantiert auch bei euch was in der Nähe. Und hier bei Radio PSR am Samstag geht's jetzt weiter mit aktueller Lieblingsmusik von David Guetta und Sia. Das ist Beautiful People.

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1: Immer am Ende der Stunde tanzt ein Song bei uns aus der Reihe. Den haben wir wirklich lange nicht mehr gehört. Herbert Grönemeyer mit Mensch. Kann ich mich auch noch genau an das Video dazu erinnern, mit dem Eisbären, der am Strand lang läuft. Und Mensch war damals die Titelsingle zum gleichnamigen Album. Bis heute Herbert Grönemeyers erfolgreichstes Album.

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14: Kurz vor 12. Ich bin Nanju Kuhlmann. Guten Tag. Unruhe bei RB Leipzig. Nach den Pleiten in der Bundesliga gegen Bremen und in der Champions League gegen Como ist in den Medien und sozialen Netzwerken auch eine Diskussion über Trainer Martin De Michelis entbrannt. In einem Statement warb Sportgeschäftsführer Marcel Schäfer um Geduld und betonte, dass man an Mannschaft und Trainerteam glaubt. Eine Jobgarantie für De Michelis gab er aber nicht ab. Morgen spielt RB zu Hause gegen den HSV. Die Ermittlungen zur Drohnenattacke am Flughafen Leipzig-Halle führen direkt zum russischen Militärgeheimdienst GRU. Das berichtet die Welt am Sonntag und beruft sich auf geheime Ermittlungsunterlagen. Demnach wurde ein GRU-Agent identifiziert, der die Operation organisiert haben soll. Auch ein zweiter Verdächtiger mit Verbindungen nach Moskau ist im Visier. Deutschland hatte Russland öffentlich für den Anschlagversuch verantwortlich gemacht. Der Kreml weist die Vorwürfe zurück. Wegen Drohnenangriffen hat Saudi-Arabien den Betrieb einer wichtigen Ölpipeline im Land eingestellt. Dadurch könnten die Preise für Öl, Benzin und Diesel weiter ansteigen. Die Pipeline wird auch für den Ölexport genutzt, der wegen der Blockade der Straße von Hormuz übers Meer nicht möglich ist. Nach einem Zugunglück in Frankreich geht die Polizei von Sabotage aus. Auf der Strecke ist ein Schienenteil gefunden worden, was darauf hindeutet. Der Regionalzug mit fast 200 Passagieren war in der Normandie entgleist. Es gibt zahlreiche Verletzte. Verstöße gegen die Mietpreisbremse sollen in Zukunft härter bestraft werden. Das hat Bundesjustizministerin Hubich den Funke-Zeitungen gesagt. Wenn Vermieter zu viel kassieren, sollen auch Bußgelder fällig werden. Auch die gesetzliche Regelung zum Mietwucher soll reformiert werden. In der zweiten Liga muss Dynamo Dresden heute gegen Eintracht Braunschweig ran. Für beide Mannschaften ist der Saisonstart anders gelaufen als erhofft. Beide stehen aktuell bei 3 Punkten. Für Dynamo gab es zuletzt gegen Heidenheim und Bochum 2 Niederlagen. Trainer Thomas Stamm sagt:
7: Wir sehen, welche Dinge wir besser machen können, müssen, wollen. Aber sehen auch Dinge, die einfach gut sind. Ein paar Mechanismen müssen besser greifen. Aber wir haben in der Achse den einen oder anderen Spieler, der auch neu ist. So, das muss man auch ein Stück weit sehen. Das ist keine Ausrede. Der Anspruch ist, da besser zu sein, stabiler zu sein. Aber die Köpfe sind oben.
14: Anstoß in Braunschweig ist um 13 Uhr. 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Neue Nachrichten wieder in einer Stunde.
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15: Wolkig ist es gerade. Mal mehr, mal weniger Wolken und meistens bleibt es trocken. Im Laufe des Tages setzt sich das sofort und die Höchstwerte liegen bei 21 bis 24 Grad, in den Bergen etwas drunter. Morgen wird es deutlich grauer, erst regnet es öfter, später lässt das nach und es bleiben nur noch gelegentliche Schauer, dazu maximal 20 Grad.
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15: Auf der A4 Dresden Richtung Chemnitz. Achtung, in Höhe Dresden-Neustadt liegen Reifenteile auf dem rechten Fahrstreifen. Und in Halle gab es auf der Europachaussee in Höhe der Reideburger Landstraße einen Unfall. Staus oder Blitzer einfach melden unter 0800 023 und 4x4.
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16: Mensch, und schon wieder ist eine Woche vorbei. Jetzt sind wir hier wieder vereint. Wetter passt, Frisur sitzt, dann könnt ihr auch gleich losgehen. Ich habe für euch gleich den neuesten Song von Miley, die jetzt ohne Nachnamen auskommt. Ich meine, wer braucht schon einen Nachnamen, wenn jeder einen kennt. Dann gibt's neue Musik von OneRepublic und Take That, die mit Michael Patrick Kelly jetzt gemeinsam am Start sind. Wie das klingt, das hört ihr hier in den nächsten 2 Stunden. Schön, dass ihr da seid. Jetzt geht's hier los mit Loy und David Puentes und Golden Summer.

0: Also das ist auch so ein Song, der uns immer wieder kriegt. Alex Warren und Ordinary hier in Hashtag Neue Hits bei Radio PSR. Und wenn man unter dem Brennglas der Öffentlichkeit groß wird, dann muss man schon eine wirklich sehr starke Persönlichkeit haben. Miley Cyrus hat sie. Mit 13 wurde sie als Hannah Montana berühmt und damals war sie natürlich ein anderer Mensch als heute. Sie sagt, sie hat Fehler gemacht, sie hat daraus gelernt, Rückschläge erlitten und sich auch immer wieder neu erfunden. Nächste Woche kommt schon ihr 10. Studioalbum raus. 10! Ich meine, das kriegen die meisten Künstler in ihrem ganzen Leben nicht hin. Sie schon. Und dazu hat sie jetzt auch noch ihre eigene Barbie. Und darauf ist sie mega stolz.
1: It's Miley and this is my Barbie. The Miley Barbie.
0: Also ich habe meiner Barbie damals einen Pony geschnitten, weil ich dachte, das wächst nach. Zum neuen Album eine neue Barbie und keinen Nachnamen mehr, denn Miley Cyrus ist ab sofort nur noch Miley. Willkommen im Club von Madonna, Cher und Beyoncé. Dann weiß man, dass man es geschafft hat. Der erste Song aus ihrem neuen Album heißt Bass Persuades, also Bass überzeugt. Miley kritisiert darin die Leute, die permanent am Handy hängen und dadurch verpassen, was direkt vor ihrer Nase passiert. Der Bass und die Musik sollen die Leute ins Heute und Hier zurückbringen. Na, dann hören wir uns das Ganze jetzt mal an. Hier ist Miley und Bass Persuades. Let's go.

0: Blink Twice. Shabuzi und Miles Smith und Blink Twice. Und ihr hört hier immer noch Hashtag neue Hits. Ich habe hier für euch vom Neuesten das Beste bei Radio PSR. Und es gibt viele Künstler, die haben die besten Songideen auf dem Klo. Kein Scheiß. Ja, Post Malone zum Beispiel hat 60% seiner Texte auf Toilette geschrieben, hat er gesagt. Und auch Highway to Hell von AC/DC entstand auf dem Klo. Bei Ray Dalton sieht das ein bisschen anders aus.
1: I'm always inspired when it's a rainy day. I come from a really wet city. Seattle is the Emerald City and it rains a lot. And you know, when it's raining, I always know I'm gonna write a good song.
0: Also an verregneten Tagen hat er immer die besten Songideen. So entstand auch Go That High. Und da sinniert er darüber, wie es ist, wenn man sich ganz dem Augenblick hingibt, für einen kurzen Moment alles möglich scheint. Ja, würde ich mal sagen, universelle Message mit einem fetten Ohrwurmpotenzial. Hier ist Ray Dalton und Go That High.

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9: Wolkig ist es gerade, mal mehr, mal weniger Wolken und meistens bleibt es trocken. Im Laufe des Tages setzt sich das sofort und die Höchstwerte liegen bei 21 bis 24 Grad, in den Bergen etwas drunter. Morgen wird es deutlich grauer, erst regnet es öfter, später lässt das nach und es bleiben nur noch gelegentliche Schauer, dazu maximal 20 Grad.
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9: Im Moment ist alles frei auf den Straßen bei uns in Sachsen, es gibt keine Staus. Staus oder Blitzer einfach melden unter 0800 023 und 4x4.
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10: Kühlschrank gefüllt, Bude sauber, lehnt euch zurück. Es ist Samstag, der Tag für MeTime und für neue Musik. Zum Beispiel von OneRepublic, die diese Woche in Monaco ein Privatkonzert gegeben haben. Schön zwischen fetten Yachten. Und Topic hat einen Song gedroppt mit Becky G. Der hat wirklich alles, was man braucht, um nochmal in die Sommerverlängerung zu gehen. Jetzt hier aber erstmal Musik aus Norderstedt. Hier ist Mr. C und Sometimes I Love You. 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

Also aktuell leben ja mehr als 8 Milliarden Menschen auf der Erde, aber nur wenige kennen das Rezept für einen Hit. Ryan Tedder von OneRepublic ist einer von ihnen. Von den über 500 Songs, die er schon geschrieben hat, unter anderem für Adele oder auch Beyoncé, sind die meisten Top 10 Hits. Und er schreibt nicht nur für andere, sondern auch für seine Band OneRepublic. Der neueste Track heißt Pay the Toll und der handelt davon, dass wir in einer Zeit leben, wo alles noch höher, schneller, weiter sein muss. Und damit man mithalten kann, muss man sich mehr und mehr pushen, weiß aber auch gleichzeitig, dass da irgendwann die Rechnung dafür kommt. Hier sind OneRepublic bei Radio PSR und Pay the Toll. People.

Also wenn ich eine Katze wäre, dann würde ich jetzt schnurren. Oh, so schön. Great Expectations, Sienna Spyro, hier in Hashtag Neue Hits. Läuft wie immer am Samstag bei Radio PSR. Und falls ich euch jetzt irgendwie Spanisch vorkomme, das ist beabsichtigt. Topic und Becky G haben einen zusammen rausgehauen. Sie ist ja ein Latina-Superstar, die auch schon mit Bad Bunny zusammengearbeitet hat. Und sie singt in Sorry Papi, danke fürs Interesse, aber ich brauche keinen Typen, der mir sagt, was ich zu tun habe. Abfuhr mit Dance Move, hier sind Topic und Becky G, Sorry Papi. Sorry.

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9: Kurz vor eins. Ich bin Nanju Kuhlmann. Guten Tag. Unruhe bei RB Leipzig. Nach den Pleiten in der Bundesliga gegen Bremen und in der Champions League gegen Como ist in den Medien und sozialen Netzwerken auch eine Diskussion über Trainer Martin De Michelis entbrannt. In einem Statement warb Sportgeschäftsführer Marcel Schäfer um Geduld und betonte, dass man an Mannschaft und Trainerteam glaubt. Eine Jobgarantie für De Michelis gab er aber nicht ab. Morgen spielt RB zu Hause gegen den HSV. Russland steckt hinter der Drohnenattacke am Flughafen Leipzig-Halle. Das hat die Bundesregierung bereits klar gesagt. Die Ermittlungen führen direkt zum russischen Militärgeheimdienst GRU, berichtet die Welt am Sonntag. Daniel Bornberg.
10: Die Welt beruft sich auf geheime Ermittlungsunterlagen. Demnach wurde ein GRU-Agent identifiziert, der die Operation organisiert haben soll. Er reiste über die Türkei ein und später Richtung Serbien wieder aus. Auch ein zweiter Verdächtiger mit Verbindungen nach Moskau ist im Visier der Ermittler. Die Bundesregierung hat Russland Anfang des Monats öffentlich für den Anschlagsversuch verantwortlich gemacht. Der Kreml weist die Vorwürfe zurück.
9: Wegen Drohnenangriffen hat Saudi-Arabien den Betrieb einer wichtigen Ölpipeline im Land eingestellt. Dadurch könnten die Preise für Öl, Benzin und Diesel weiter ansteigen. Die Pipeline wird auch für den Ölexport genutzt, der wegen der Blockade der Straße von Hormuz übers Meer nicht möglich ist. Das Erfolgsjahr von Tennisprofi Alexander Zverev geht weiter. Der Weltranglistenzweite hat es auch bei den US Open ins Finale geschafft. Mehr von Anna Löwer.
11: Erst sein erster großer Titel in Paris, dann die Finalteilnahme in Wimbledon und jetzt New York. Zverev hat es in dieser Saison bei 3 der 4 Grand-Slam-Turniere ins Endspiel geschafft. Im Halbfinale der US Open besiegte er als klarer Favorit den Russen Karan Khachanov glatt in 3 Sätzen. Jetzt trennt ihn nur noch ein Sieg vom zweiten Grand-Slam-Titel. Im Finale trifft Zverev morgen Abend auf Ben Shelton aus den USA.
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12: Mal mehr, mal weniger Wolken gibt es heute Mittag. Meistens bleibt es trocken. Bis zum Nachmittag schaut die Sonne ab und zu durch. Und die Höchstwerte liegen zwischen 21 und 24 Grad. Morgen dann deutlich grauer, viele Wolken bringen erst Regen, später lässt er nach und es gibt nur noch gelegentlich Schauer. Maximal werden es dann um die 20 Grad.
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12: Im Kreis Sächsische Schweiz-Osterzgebirge und Dresden kommt es zwischen dem Grenzübergang Baratal und Dresden wegen eines Radrennens zu mehreren kurzfristigen Sperrungen. Staus oder Blitzer einfach melden unter 0800 023 und 4x die 4.
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14: Ende der Sommerferien, jetzt aber wirklich. Ja, Bayern und Baden-Württemberg sind die Letzten, die aus den Sommerferien zurückkehren an diesem Wochenende. Und jeder Einzelne denkt wahrscheinlich das, was Nico Santos jetzt hier singt. Why don't you stay? Schöne Ferienzeit.

Der Samstag hat hier immer 2 Stunden lang seinen ganz eigenen Sound. Denn hier in Hashtag Neue Hits bei Radio PSR geht nur raus, was gerade frisch released wurde. Sam Smith gehört dazu. Er ist nicht nur ein unfassbar guter Singer-Songwriter. Ein Oscar, ein Golden Globe, ein Brit Award hat er alle schon rumstehen. Nee, seine zweite Leidenschaft neben der Musik ist das Essen. Und deswegen hat er auch einen Foodblog auf Insta. Da postet er Restaurantbesuche, Lieblingsgerichte und Food-Entdeckungen. Ja, so ein bisschen schräg ist aber seine Leidenschaft für Turnip Cake. Das ist ein chinesischer Rettichkuchen und den liebt er so sehr, dass er sich den als Tattoo hat stechen lassen. Sein neues Album Hazel Eyes hat er liebes- und Tequila-trunken geschrieben. Er ist nämlich gerade frisch verliebt und in seinen Songs steckt auch sehr viel Leidenschaft. So auch in Constant Companion. Hier ist Sam Smith.

0: Das Happy Girl der Woche, Katy Perry. Oh, die ist ja so verliebt in Kanadas Ex-Premierminister. Sie bezeichnet ihn jetzt als die Liebe ihres Lebens. Watch It Burn, ihr neuer Song hier bei Radio PSR. Und die Kollabo hier, die hatte ich wirklich nicht auf der Bingo-Karte. Take That und Michael Patrick Kelly, die haben jetzt einen gemeinsamen Song. Wie kam das denn dazu?
1: Also Gary und ich haben einen gemeinsamen Freund. Es ist ein Songwriter aus UK, mit dem wir beide am Schreiben waren. Dann hat er diesen Song Feel My Love, der noch nicht fertig war, so vorgespielt und Gary war sofort begeistert und dachte so, ey, gibt's irgendeine Chance, dass wir mit ihm und mit diesem Song was zusammen machen? Und wir haben uns im Studio getroffen und es ist wirklich so aus der Musik entstanden.
0: Und der klingt für mich irgendwie so gar nicht nach einem typischen Take That Song, sondern nach einem neuen Kapitel mit ein paar Country Vibes. Hier sind Take That und Michael Patrick Kelly und Feel My Love.

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9: Mal mehr, mal weniger Wolken gibt es heute Mittag. Meistens bleibt es trocken. Bis zum Nachmittag schaut die Sonne ab und zu durch. Und die Höchstwerte liegen zwischen 21 und 24 Grad. Morgen dann deutlich grauer. Viele Wolken bringen erst Regen. Später lässt er nach. Und es gibt nur noch gelegentlich Schauer. Maximal werden es dann um die 20 Grad.
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9: Im Kreis Sächsische Schweiz-Osterzgebirge und Dresden gibt es zwischen dem Grenzübergang Baratal und Dresden wegen eines Radrennens mehrere kurzfristige Sperrungen. Staus oder Blitzer einfach melden unter 0800 023 und 4x die 4.
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10: Ja, einen schönen Samstag zusammen. Ich habe für euch jetzt den zweitbesten DJ der Welt. Und zu Recht fragt ihr euch, wie das eigentlich ermittelt werden kann. Also, es gibt das britische Musikmagazin DJ Mag und die führen seit den 90ern eine jährliche offene Online-Abstimmung durch, bei der Fans weltweit für ihre Lieblings-DJs stimmen können. Es ist keine Juryentscheidung, sondern ein Popularitätsvoting. Und da ist auf Platz 1 aktuell David Guetta und Platz 2 Martin Garrix. Und den hört ihr jetzt hier mit Ed Sheeran und ihrem gemeinsamen Track Repeated. Stay.

Michael Schulte, morgen der Stargast unserer verrückten Radio-PSR Schnick-Schnack-Schnuck-Meisterschaft im Dresdner Stromwerk. Dort wird er nach den Battles dann noch ein Konzert geben. So, Scandi House habe ich jetzt noch für euch. Ich glaube, viel muss ich dazu nicht sagen. Das Ding ist einfach ein Sommerburner, der gute Laune macht. Und ich hoffe, die drei Norweger, die werden demnächst wieder in einer kleinen Hütte an einem Fjord bei minus 15 Grad eingeschneit, wenn dabei solche geilen Songs rauskommen. Wir sind The Bowser und Magnetic.

0: Ja, hier ist noch alles Gold, was glänzt. Golden von Hunter X. Oscar prämiert und gern gespielt in Hashtag Neue Hits hier bei Radio PSR. Ja, und ich feuere hier zum Schluss auch noch ein richtiges fettes Feuerwerk ab, denn darauf stehen die Jungs von Two Colors.
1: Pyrotechnik. Wir lieben das beim Konzert, wenn wir so Bengalos am Ende haben und so. Wir sind Freunde von Pyrotechnik. Ist doch kein Verbrechen.
0: Na, damit lassen Sie ja wohl jede Fankurve blasse aussehen. Ihr neuer Song Prima Donna ist Future Dance und entstanden während ihres Thailand-Trips. Hier sind Two Colors and Prima Donna. 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
11: Kurz vor zwei, ich bin André Glatzel. Guten Tag. Russland steckt hinter der Drohnenattacke am Flughafen Leipzig-Halle. Das hat die Bundesregierung bereits klar gesagt. Die Ermittlungen führen direkt zum russischen Militärgeheimdienst GRU, berichtet die Welt am Sonntag. Daniel Bornberg.
12: Die Welt beruft sich auf geheime Ermittlungsunterlagen. Demnach wurde ein GRU-Agent identifiziert, der die Operation organisiert haben soll. Er reiste über die Türkei ein und später Richtung Serbien wieder aus. Auch ein zweiter Verdächtiger mit Verbindungen nach Moskau ist im Visier der Ermittler. Die Bundesregierung hat Russland Anfang des Monats öffentlich für den Anschlagsversuch verantwortlich gemacht. Der Kreml weist die Vorwürfe zurück.
11: Verstöße gegen die Mietpreisbremse sollen in Zukunft härter bestraft werden. Das hat Bundesjustizministerin Hubig den Funke-Zeitungen gesagt. Wenn Vermieter zu viel kassieren, sollen auch Bußgelder fällig werden. Auch die gesetzliche Regelung zum Mietwucher soll reformiert werden. Wie ist das Universum entstanden und was passierte unmittelbar nach dem Urknall? Wissenschaftler der TU Dresden untersuchen derzeit die Ursprünge der Materie und der chemischen Elemente und die Entstehung etwa der Planeten. Die genauen Abläufe sind bisher noch unbekannt und sollen durch ein neues Forschungsgerät geklärt werden, so Astrophysiker Steffen Turkert.
13: Genau das versuchen wir zu verstehen, wie im frühen Universum, wir sprechen hier so über die ersten Minuten des Universums, wie sich da die ersten chemischen Elemente entwickelt haben. Wir haben auch schon ein relativ gutes Verständnis, es mangelt uns aber an einer einzigen Reaktion und das ist die Fusion von Deuterium mit Deuterium.
11: Deuterium wird auch als schwerer Wasserstoff bezeichnet. In der Chemnitzer Innenstadt ist ein Streit eskaliert. Ein 20-Jähriger wurde geschlagen und mit einem spitzen Gegenstand verletzt. Die Polizei stellte zwei Tatverdächtige im Alter von 21 und 23 Jahren. Gegen beide wird wegen gefährlicher Körperverletzung ermittelt. Wir müssen heiß sein, eine Reaktion ist Pflicht. Das sagt RB-Trainer Martin De Michelis vor dem Bundesliga-Heimspiel morgen gegen den HSV. Nach den Pleiten gegen Bremen und Como wurde über einen Blitz aus des neuen Trainers spekuliert. Der gibt sich optimistisch, sagt aber auch, I know the rules, ich weiß, wie es läuft. Tennisprofi Alexander Zverev steht im Finale der US Open. Der Hamburger hat den Russen Karen Khachanov glatt in 3 Sätzen geschlagen und damit das Ticket fürs Endspiel gelöst. Jetzt trennt Zverev nur noch 1 Sieg vom 2. Grand Slam-Titel seiner Karriere. 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
3: mal mehr und inzwischen auch ein paar weniger Wolken heute Nachmittag. Bleibt trocken, heute Nachmittag auch ein bisschen Sonne dabei bei maximal zwischen 21 und 24 Grad. Nehmt's mit, morgen der Sonntag wird deutlich grauer, viele Wolken, erstmal viel Regen, später noch ein paar einzelne Schauer, das Ganze bei maximal noch um die 20 Grad und ähnlich wechselhaft geht es dann auch in die neue Woche.
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3: Und da haben wir eine wichtige Meldung aus Dresden. Da ist in der Radeburger Straße die Ampelanlage ausgefallen. Fahrt dort vorsichtig. Und die Radfahrer sind unterwegs im Kreis Sächsische Schweiz, Osterzgebirge und in Dresden. Zwischen Grenzübergang Baratal und Dresden sind sie unterwegs bei einem Radrennen. Deshalb gibt es immer mal wieder kurzfristige Sperrungen. Ansonsten sieht es entspannt aus. Wenn ihr heute Nachmittag aber was seht an Staus oder Blitzern, sagt bitte Bescheid. Hier einfach kostenlos jetzt anrufen auf der 0800 023. Und viermal die vier. Danke fürs Mithelfen und gute Fahrt wünsche ich.
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3: Um zwei haben wir es und ich hoffe, ihr kommt gut durch eure To-Do-Listen für dieses Wochenende. Ich bin Matthias Müller, freue mich sehr, dass ihr mit dabei seid, weil ich habe gleich noch ein paar Tipps. Es ist auch viel los dieses Wochenende. Ihr habt ein bisschen die Qual der Wahl und drei Tipps, was ihr noch anstellen könnt dieses Wochenende, habe ich gleich hier für euch in 10 Minuten. Erstmal starten wir hier mit diesem Song in die Stunde, der immer so schön noch nach Urlaub klingt, nämlich Papa Ute. Bei dem Sender, der auch weiter Rechnungen bezahlt, Dinge, die schon bezahlt sind, wie eine Stromrechnung, genauso wie Wünsche, wie ein neues Smartphone erfüllen wir, sagt uns Bescheid auf radiopsr.de, wie viel ihr gerne hättet. Und dann schaltet ihr ein hier am Montag bis Freitag um 7 und um 16 Uhr. 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

0: Ihr hört am Wochenende immer euren Lieblingsradiosender? Dann könnt ihr das jetzt sagen, denn zurzeit finden wieder Umfragen zur Radionutzung statt. Wenn also jemand bei euch anruft, dann nehmt euch die Zeit und beantwortet die Fragen der Interviewer. Vielen Dank.
1: Ja, tschüss.

0: hier klingt es immer so, als ob mir ein bisschen die Puste ausgeht. So wie unsere einzelne anstrengende Woche, ne? Evanescence bei Radio PSR 602. Wir haben hier eine wichtige Meldung reinbekommen.
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0: Pass auf der A72 Richtung Hof. Zwischen Rastplatz Groß-Zöbern und Hof Franken. Da liegen Fahrzeugteile auf der Straße. Ja, aufpassen bitte. An diesem Wochenende ist es vollkommen okay, ein bisschen auf der Couch zu verbringen, die Zeit. Aber wäre schade um das, was alles los ist in Sachsen. Diverse Stadtfeste werden gefeiert. Riesenrad und Live-Musik, zum Beispiel auch in Löbau. Schaut mal vorbei. Oder lasst euch Federweißer schmecken. Die Saison startet auf Schloss Wackerbarth. Nicht nur für uns Erwachsenen fest, sondern auch für die Kids, weiß Martin Junge von Schloss Wackerbarth.
2: Für alle Kleingäste haben wir auch ein ganz buntes Programm. Wir haben den Kindermalwettbewerb für unser Traubensaft-Etikett. Wir haben aber auch einen Hüpfburg, eine kleine Kindereisenbahn. Hier haben wir verschiedene Holzspielstationen. Also auch die Kleingäste kommen bei uns sicherlich auf ihre Kosten.
0: Natürlich. Und Zwiebelkuchen schmeckt sowieso allen. Finde ich ja immer das Schönste an der Federweißer-Saison. Ja, schaut mal vorbei, Schloss Wackerbarth. Oder seit 7 Minuten geöffnet die Türen der Feuerwehr in Reichenbach im Vogtland. Da gibt es heute den Tag der offenen Tür. Ihr könnt mal hinter die Kulissen schauen. Es gibt Rundfahrten, Eis für die Kids und Kaffee und Kuchen für die Großen in Reichenbach im Vogtland bei der Feuerwehr. Klickt ruhig mal rein in unsere Woche in Tipps jetzt auf radiopsr.de. Und dazu gibt es aktuelle Musik von Taylor Swift. I knew it, I know you.

0: euch hat es doch vorgestern auch gepiept in der Hosentasche, oder? Es war Warntag. Hier seid ihr gerade im PSA am Samstag, 3:07. Wovor man auch noch warnen sollte, da hat unser Mann für die Comedy mitten aus dem Leben ein paar Ideen. Jan Zerbst und die Welt in 30 Sekunden. Hier gleich in einer knappen Viertelstunde. Außerdem einer der besten Hits von heute mit David Guetta, Teddy Swims, Tones and I im Dreierpack. Hier gleich Gone, Gone, Gone. Und ich habe noch einen Song über eine Trennung. Eine Trennung von zwei Bandmitgliedern. Und weil das der größte Hit dieser Band wurde, mussten die quasi immer wieder durchleben, diese Trennung. Hört ihr als Überraschungshit um 3:10.
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0: Aktuell mit 19 Grad in Chemnitz, 21 Grad sind es in Eilenburg und überall könnten noch so 1-2 Grad jetzt oben drauf kommen, denn es zeigt sich immer mal noch die Sonne jetzt und größtenteils ist es trocken. Ist der schönere Tag vom Wochenende. Ich kann schon mal spoilern. Morgen mehr grau, auch Vormittag reichlich Regen dabei, später auch immer wieder Schauer zum Sonntag. Das Ganze bei maximal noch um die 20 Grad und ähnlich wechselhaft und kühl wird dann auch der Wochenstart.
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0: Ja, entspannte Lage auf Sachsens Straßen heute Nachmittag. Wir haben nur eine wichtige Meldung aus Dresden, Radeburger Straße. Aufpassen, hier sind die Ampeln ausgefallen und die Radfahrer sind unterwegs im Kreis Sächsische Schweiz, Osterzgebirge und in Dresden zwischen Grenzübergang Baratal und Dresden in Radrennen. Hier wird mal die Straße immer wieder kurzfristig gesperrt. So, falls ihr noch heute Nachmittag was seht an Staus oder Blitzern, nehmen wir das gerne mit auf. Ruft hier einfach an, kostenlos auf der 0800 023 und 4 mal die 4 bitte.
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0: Sie kann nicht nur über schmerzhafte Trennungen singen.
1: Hier gleich bei Radio PSR, der aktuelle Song von Olivia Rodrigo, Drop Dead. Das ist eine schöne, fröhliche Nummer, also für ihre Verhältnisse definitiv. Und einer der besten Hits von heute, gibt's ja gleich zu hören. Wir haben 3:06, vorher noch Warntag. Ja, da war vorgestern der echte Warntag mit Sirene und Handygepiepe. Aber es gibt Situationen, vor denen auch noch gewarnt werden sollte. Was mein lieber Kollege Jan Zerbst.
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3: Es gibt Situationen, in denen wir gewarnt werden müssen. Darum gibt es einen Warntag. Und es gibt Situationen, in denen wir gewarnt werden könnten. Nur weil es ganz hilfreich wäre, wenn sich die Schwiegereltern in einen Radius von 1 Kilometer Entfernung bewegen.
4: Achtung, jetzt alles aufräumen. Schnell.
3: Oder wenn deine Partnerin sagt...
5: Mach doch, was du willst.
3: Und wenn dann dein Handy vibriert und dir eine Übersetzung schickt, dass das genau heißt, dass du nicht machen sollst, was du willst. Andersrum wäre aber auch eine kleine Warnung nett, wenn die Kinder länger als 10 Minuten ganz still sind. Meistens ein Zeichen für grobes Chaos.
5: Papa, wir wissen jetzt, was im Feuerlöscher drin ist. Und geht eigentlich Edding von der Tapete wieder ab?
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1: Manche Eltern machen um so ein Edding-Gemälde an der Wand dann einfach einen Bilderrahmen und schreiben drunter Matteo, 4 Jahre, abstrakte Kunst. Eine neue Folge Die Welt in 30 Sekunden haben wir Montag für euch. Schaltet ein hier in der Morningshow. Gibt's wieder was zu lachen zum Start in die Woche. Montag morgen, 7:05.

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1: Über den Schmerz nach dem Ende einer Beziehung. Jetzt ein Song hier um gleich 3:10. Ja, und dieser Fall ist besonders kompliziert, weil die beiden weiter gemeinsam Musik machen. In einer Band. Die Sängerin hat den Song geschrieben, als sie sich vom Bassisten der Band getrennt hat. Und es wird der größte Hit dieser Band. Das heißt, bei jedem Auftritt muss der Schmerz neu durchlebt werden. Gwen Stefani hat den Song geschrieben für ihre Band No Doubt. Hier ist Don't Speak. 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

räumt den Wochenendeinkauf in den Schrank. Wir räumen die Überraschungshits hier ins Programm, immer kurz vor um No Doubt mit Don't Speak diese Stunde. Nächste Stunde um 10 vor 4 haben wir den nächsten. Dranbleiben. Dranbleiben auch gleich für den Mann mit dem besten Abiturschnitt der deutschen Musikbranche. Kamrat mit 1,0 hat er Abi gemacht und gute Musik kann er auch noch. Hug Yourself hören wir gleich. Und wir holen Gitarren raus für den Nachmittag mit Green Day und Boulevard of Broken Dreams. Das sind die besten Hits von heute. Und die größte Abwechslung hier gleich wieder ab 3.

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15: Kurz vor drei. Ich bin André Glatzel. Guten Tag. Russland steckt hinter der Drohnenattacke am Flughafen Leipzig-Halle. Das hat die Bundesregierung bereits klar gesagt. Die Ermittlungen führen direkt zum Militärgeheimdienst GRU, berichtet die Welt am Sonntag. Demnach wurde ein Agent identifiziert, der die Operation organisiert haben soll. Verstöße gegen die Mietpreisbremse sollen in Zukunft härter bestraft werden. Das hat Bundesjustizministerin Hubig den Funke-Zeitungen gesagt. Ein Gesetzentwurf dazu wird gerade im Bundestag beraten. Lisa Schwarzkopf.
16: Die Mietpreisbremse soll dafür sorgen, dass es auch für Leute mit weniger Geld noch möglich ist, einigermaßen bezahlbare Wohnungen zu finden. Aktuell ist es bei Verstößen in der Regel so, dass Vermieter nur die zu viel gezahlte Miete zurückzahlen müssen. Doch das reicht der SPD-Politikerin nicht aus. Wenn Vermieter zu viel kassieren, sollen sie künftig auch mit Bußgeldern bestraft werden können. Aus Sicht von Hubig gibt es noch zu viele Möglichkeiten, die Mietpreisbremse auszuhebeln.
15: Auf Kanzler Merz prasselt immer mehr Kritik aus den eigenen Reihen ein. Aus der CDU gibt es nach dem AfD-Erfolg bei der Landtagswahl in Sachsen-Anhalt laute Forderungen nach einer Kurskorrektur. Daniel Bornberg mit einigen Beispielen.
7: Der Chef des CDU-Arbeitnehmerflügels Radke warf Merz vor, mit Äußerungen regelmäßig das halbe Land gegen sich aufzubringen. Unionsfraktionsvize Müller sagt, weniger versprechen, mehr umsetzen. Die sächsischen CDU-Kreisverbände fordern eine schonungslose Analyse der aktuellen Situation und eine Umsteuerung. Beim Kurs. Und der Spitzenkandidat der CDU in Mecklenburg-Vorpommern geht auf Distanz zu Merz. Peters will im Wahlkampf nicht mehr mit dem Kanzler auftreten.
15: Dresdner Wissenschaftler untersuchen derzeit den Urknall vor fast 14 Milliarden Jahren. Sie wollen wissen, was bei der Entstehung der Materie genau passiert ist und wie sich dann später Sterne und Planeten gebildet haben. An der TU wurde extra ein neues Forschungsgerät in Betrieb genommen. Bisher ist nur ein kleiner Teil der Materie erforscht, sagt Astrophysiker Steffen Turkert.
17: All diese Materie besteht aus dem, was wir kennen. Wasserstoff, Helium, Lithium, Beryllium, Bor, das gesamte Periodensystem der Elemente. Das macht aber nur 5% aus, von dem wir wissen, dass es das an Energie und Materie im Universum gibt. 95% nennen wir dunkle Energie und dunkle Materie. Und da haben wir noch sehr, sehr, sehr viel zu tun, um zu verstehen, woraus das eigentlich gemacht ist.
15: Im Topspiel des Bundesliga-Samstags treffen heute Abend der 1. FC Köln und Werder Bremen aufeinander. Tabellenführer Augsburg spielt bereits am Nachmittag gegen Leverkusen. Außerdem gibt es die Duelle Dortmund-Paderborn, Hoffenheim-Stuttgart, Freiburg-Gladbach und Mainz-Frankfurt. Radio PSR, neue Nachrichten wieder in einer Stunde.
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18: Inzwischen mit Mut zur Lücke, das Wetter, also zur Wolkenlücke. Es gibt ein bisschen Sonne und Temperaturen noch bis 22, 23 Grad. Heute Nachmittag größtenteils trocken. Nehmen wir gerne mit, weil morgen wird es deutlich grauer, der Sonntag, mit Regen vor allen Dingen am Vormittag. Auch nachmittags ein paar Schauer drin, bei maximal noch um die 20 Grad. Und ähnlich wechselhaft und kühl dann auch der Wochenstart.
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18: Ja, und Vorsicht bitte auf der A14 in Richtung Nossen, und zwar in Höhe Nossen-Ost. Hier liegen Gegenstände auf der rechten Spur. Aufpassen bitte. In Dresden sind die Ampeln wieder in Betrieb. Da war gerade noch eine Ampel ausgefallen, die ist wieder in Gange. Das ist gut so, aber wir haben immer noch die Meldung aus dem Kreis Sächsische Schweiz-Osterzgebirge und Dresden zwischen Grenzübergang Baratal und Dresden wegen eines Radrennens immer mal wieder kurzfristige Sperrungen. Aufpassen bitte. Einen Blitzer haben wir auch in Dresden, und zwar Washingtonstraße statt auswärts stehen sie. Sagt gerne Bescheid, wenn hier noch was fehlt heute Nachmittag an Staus oder Blitzern. Ruft da einfach kostenlos her an auf der 0800 023 und 4x4 bitte.
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18: Kinders, wie die Zeit vergeht, nur noch eine Woche, dann heißt es wieder, Urzopft ist beim Münchner Oktoberfest. Und auch in Sachsen starten ja bald diverse Oktoberfeste. Gut, dass Radio PSR in dieser Woche gleich mal 3 Dirndl bezahlt hat. Wie wir euch auch unterstützen können in Sachen Geld, muss ja nicht nur eine Lederhose oder ein Dirndl sein, kann auch was anderes sein, reden wir ja gleich drüber in 10 Minuten. Jetzt gibt's aber erstmal ein bisschen Power für den Samstagnachmittag. Um 3 haben wir's. Ich bin Matthias Müller und hier der einzige Ascher auch für Nichtraucher. Ascher mit DJ Gattas, Fall in Love. Yeah.

0: 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Das ist der Samstagnachmittag, 10.03 Uhr mit eurer Lieblingsmusik hier bei Radio PSR, gleich Alex Warren und Ordinary. Ganz große Gefühle. Vorher reden wir aber noch drüber, wie wir aktuell eurem Konto unter die Arme greifen.
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0: So groß klingt die Freude, wenn man nicht mehr saugen und wischen muss. Könnt ihr auch haben. Wie viel soll es für euch sein? Sagt jetzt Bescheid auf radiopsr.de oder über unsere App. Und dann ab Montag hier immer wieder einschalten um 7 und um 16 Uhr. Das heißt, nächste Runde gibt es dann Montag früh in der Morningshow um 7.
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0: So heißt der aktuelle Song von Nico Santos. Why Don't You Stay? Hier bei Radio PSR. Gleich halb vier die besten Hits von heute. Und Grüße gehen raus an alle, die gerade versuchen, zu Hause ein bisschen Ordnung ins Chaos zu bringen, falls ihr gerade beim Aufräumen seid. Kennt ihr bestimmt auch diese Schublade, wo alle alten Handys drin liegen, ne? Die wird ja immer voller. Ein paar Ideen sind da gefragt. Und welches da gibt's, das hört ihr gleich in der Radio PSR Familiensache mit Daniel Heinze. Und ihr hört in dieser Stunde noch tolle Musik, gleich mit Taylor Swift, Opalite, einer der besten Hits von heute. Gibt's direkt nach dem Service. Und wir gehen noch quasi auf Kurzurlaub nach Saint-Tropez im Überraschungshit um 10 vor 4.
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2: Hallo, ich bin Daniel Heinze. Millionen von alten Handys vergammeln in Schubladen oder werden völlig falsch entsorgt. Die Folge? Viel zu viel Elektroschrott. Dabei könnte man vieles von den alten Smartphones recyceln. Was also tun? Eine Idee ist ein gutes Handy-Pfandsystem. Dafür macht sich unter anderem Johann Bristjak stark von der katholischen Hilfsorganisation Missio.
3: Dass jede einzelne Person, wenn sie ein Handy kauft, dafür 15, 25 oder 50 Euro extra zahlt. Und wenn das Handy nicht mehr benutzt wird, man es in einem Geschäft einfach zurückbringen kann und 50 Euro Pfand zurückbekommt.
2: Das braucht ein gutes Rückgabesystem, sagt er. Und er hat Hoffnung, dass es klappt. So könnten wir viel giftigen Müll vermeiden und mehr wertvolle Stoffe aus alten Handys recyceln, wie Gold oder seltene Erden, damit man weniger davon neu abbauen muss. Dass Pfand wirken kann, zeigt ja schon das Flaschenpfandsystem, findet Johann. Deshalb hat Missio jetzt eine Petition für Handypfand an die Politik gestartet. Flächendeckend für jedes Handy Pfand zahlen und das dann an verschiedenen Orten wieder abgeben können? Carsten Waldeck ist da etwas skeptisch. Seine Firma Shift nimmt selbst schon Handypfand. Carsten findet aber, viele Handys sind aktuell nicht leicht zu recyceln.
4: Deswegen ist gar nicht die Frage wichtig, machen wir möglichst schnell überall Gerätepfand oder so, sondern eher die Frage, wie gehen wir dann damit um?
2: Damit das Recyceln gut funktioniert, müssen die Handys so gemacht sein, dass man Einzelteile leicht herausnehmen kann und sie vom Material her so wenig vermischt wie möglich sind. Carstens Firma versucht das und holt deutlich mehr aus alten Handys raus. Sie nehmen jetzt schon Pfand für Handys. Bei der Rückgabe gibt's Pfand zurück und sie zahlen auch noch, was das Gerät noch wert ist.
4: Genau, 22 Euro, also weniger kann man nicht kriegen, wenn man uns nur Elektroschrott bringt. Aber sobald man uns was bringt, was mehr wert ist, kriegt man den echten Wert.
2: Aus den zurückgebrachten Handys machen sie dann entweder wieder nutzbare, also refurbished Handys, oder sie nutzen die Einzelteile und den Rest recyceln sie. Mehr über die Idee von einem Handypfand und die Petition von Missio lest ihr auf radiopsr.de/familiensache.
1: Ein Beitrag der katholischen Kirche in Sachsen.
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0: Ein bisschen Wolken, ein bisschen Sonne und größtenteils trocken. So sieht der Nachmittag in Sachsen aus. Die Temperaturen so über der 20-Grad-Marke, so bis 22 Grad kommen wir noch mit ein bisschen Sonne. Ist auch das Maximale fürs ganze Wochenende, weil morgen der Sonntag wird deutlich grauer und kühler. Es gibt erstmal Regen, später auch noch gelegentlich immer mal wieder Schauer. Das Ganze bei maximal nach 18 bis 20 Grad. Und so ähnlich kühl und wechselhaft dann auch der Wochenstart.
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0: Achtung, auf der A4 in Richtung Görlitz in der Abfahrt Weißenberg, da ist ein Fahrzeug hängen geblieben und zwar direkt in der Kurve. Aufpassen. Es sind außerdem noch die Radfahrer unterwegs im Kreis Sächsische Schweiz-Osterzgebirge und rund um Dresden gibt es immer wieder kurzfristige Sperrungen zwischen dem Grenzübergang und Dresden. Und aufpassen, im Kreis Sächsische Schweiz-Osterzgebirge gab es einen Unfall zwischen dem Abzweig nach Breitenau und Bad Gottleuba. Deshalb die Straße dort in beiden Richtungen gesperrt. Ein Blitzer am heute Nachmittag noch in Dresden in der Washingtonstraße stadtauswärts. Und ihr gebt bitte Bescheid, falls hier was fehlt, einen Stau und Blitzer meldet ihr ganz bequem bei uns über die App.
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mit Adele geht's hier durch den Samstagnachmittag. Ihr seid bei Radio PSR. Um 4:08 gibt's jetzt hier gleich feinsten Pop von One Republic, den neuen Song Need Your Love. Habe ich gleich für euch. So, und vorher gibt's noch was Tolles. Und zwar, uns hören könnt ihr hier jeden Tag rund um die Uhr. Aber mal hinter die Kulissen blicken, das könnt ihr hier nächste Woche, wie es bei uns ausschaut bei der Morningshow. Ich sag mal so, nicht immer aufgeräumt. 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
1: Und da heißt es jetzt: Welcome to Saint-Tropez. Ihr wisst Bescheid, dranbleiben lohnt sich hier bei uns. Immer zum Ende der Stunde hauen wir einen raus. Und jetzt einen mit ordentlich Wumms auf die Ohren. Ordentlich DJ-Power hat er. DJ Antoine mit Welcome to Saint-Tropez. Unser Überraschungshit der Stunde.

0: Oh yeah, das war der Überraschungshit in dieser Stunde und den nächsten hört ihr schon in einer Stunde um 10 vor 5. Dranbleiben auch für einen der besten Hits von heute. Kato und John mit Turn the Lights Off haben wir dann gleich mit dabei. Und es geht auch entspannt durch den Samstagnachmittag mit Christina Perry und Char of Hearts. Hier ab 4 gleich wieder die besten Hits von heute und die größte Abwechslung für euch.
1: Mandys Sohn Philly, 10 Jahre alt, macht den Führerschein.
2: Ja, bin sehr stolz drauf. Und zwar macht er den Fahrradführerschein. Das ist ja in der 4. Klasse ein ganz großes Ding. Ja. Die müssen da Radfahren, da kommt dann extra die Polizei zur Grundschule und müssen dann halt mit den Händen blinken. 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
10: Kurz vor 4. Ich bin André Glatzel. Guten Tag. Russland steckt hinter der Drohnenattacke am Flughafen Leipzig-Halle. Das hat die Bundesregierung bereits klar gesagt. Die Ermittlungen führen direkt zum russischen Militärgeheimdienst GRU, berichtet die Welt am Sonntag. Daniel Bornberg.
11: Die Welt beruft sich auf geheime Ermittlungsunterlagen. Demnach wurde ein GRU-Agent identifiziert, der die Operation organisiert haben soll. Er reiste über die Türkei ein und später Richtung Serbien wieder aus. Auch ein zweiter Verdächtiger mit Verbindungen nach Moskau ist im Visier der Ermittler. Die Bundesregierung hat Russland Anfang des Monats öffentlich für den Anschlagsversuch verantwortlich gemacht. Der Kreml weist die Vorwürfe zurück.
10: Auf Kanzler Merz prasselt immer mehr Kritik aus den eigenen Reihen ein. Aus der CDU gibt es nach der Landtagswahl in Sachsen-Anhalt laute Forderungen nach einer Kurskorrektur. CDU-Generalsekretärin Hoppermann verteidigte Merz im DLF. Sie sieht Schwarz-Rot auf dem richtigen Weg. Unser Universum ist mittlerweile fast 14 Milliarden Jahre alt. Wie es genau entstand, liegt aber noch weitgehend im Dunkeln. Forscher der TU Dresden untersuchen derzeit die konkreten Abläufe nach dem Urknall und wie sich die Materie gebildet hat. Wie uns Astrophysiker Steffen Turkert sagte, waren die ersten 3 Minuten entscheidend.
12: Da bildete sich, sagen wir mal, die ersten 3 Elemente ungefähr, Wasserstoff, Helium und Lithium. Wenn ich also verstehen möchte, wieso wir heute im Universum die chemischen Elemente haben, wie wir sie vorfinden, dann muss ich mir genau diese ersten 3 Minuten angucken.
10: Rund 95% der Materie im Universum sind bisher noch nicht erforscht. RB Leipzig will nach den Pleiten gegen Bremen und Como zurück in die Erfolgsspur. Morgen steht das Heimspiel gegen den HSV an und Martin De Michelis sagt, wir müssen heiß sein, eine Reaktion ist Pflicht. Zuletzt wurde über ein Blitzaus des Trainers spekuliert. Der ist optimistisch, sagt aber auch, ich weiß, wie es läuft. In Liga 2 hat sich Dynamo Dresden bei Eintracht Braunschweig einen Sieg erkämpft, Endstand 2:2. Die SGD wartet seit mittlerweile 3 Spielen auf einen Sieg und hängt weiter im Tabellenkeller fest. Tennisprofi Alexander Zverev trennt nur noch einen Sieg vom zweiten Grand-Slam-Titel seiner Karriere. Der Hamburger steht im Finale der US Open, er bezwang im Halbfinale den Russen Karen Khachanov. Im Endspiel morgen trifft Zverev auf Ben Shelton aus den USA. Radio PSR, neue Nachrichten wieder in einer Stunde.
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0: Und dann nehmen wir heute Nachmittag gerne noch die Sonne mit, weil es wird nicht besser den Rest vom Wochenende. Temperaturen noch bis 23 Grad. Schon in der Nacht kommen Wolken und auch der erste Regen reingezogen bei Tiefstwerten von 14 bis 10 Grad. Und morgen dann eher durchwachsen. Immer wieder Regen, Nachmittag auch Schauer und das Ganze bei maximal noch um die 20 Grad.
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0: Achtung auf der A4 in Richtung Görlitz. In der Abfahrt Weißenberg ist ein Fahrzeug in der Kurve liegen geblieben. Bitte aufpassen. Im Kreis Sächsische Schweiz aus Erzgebirge gab es einen Unfall zwischen dem Abzweig nach Breitenau und Bad Gottleuba. Beide Richtungen aktuell hier gesperrt. Und Blitzer aktuell in Dresden, Washingtonstraße stadtauswärts. Gebt bitte Bescheid, falls hier noch was fehlt. Seht einen Stau oder Blitzer, ruft da einfach kostenlos hier an, bitte auf der 0800 023 und 4x4.
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0: Die Gassi-Runde kann an diesem Wochenende eine nasse Runde werden. Und zwar nicht nur, weil es morgen regnen soll, sondern weil es auch für euren Hund ins Freibad gehen kann an diesem Wochenende. Mehr dazu gleich hier in 10 Minuten. Ich bin Matthias Müller, habt einen schönen Nachmittag. Wir haben es um 4 und bevor wir mit viel Power mit Linkin Park in die Stunde starten, guckt, dass ihr hier noch mitmacht, das Wochenende nutzt und eure Rechnungen einreicht. 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

Also normalerweise heißt es ja immer, Hunde müssen draußen bleiben am Freibad. Dieses Wochenende ist das anders. Ihr seid bei Radio PSR am Samstag um 10 nach 4. Dieses Wochenende heißt es Hunde zuerst. Bei den Hundebadetagen in diversen sächsischen Freibädern, da dürfen eure Vierbeiner endlich mal ins Wasser zum Saisonabschluss. Heute noch bis 18 Uhr zum Beispiel im Naturbad Mockritz und im Waldbad Langebrück in Dresden. Morgen dann unter anderem in Chemnitz-Wittgensdorf, auch in den Filzteich Schneeberg, da sogar bei kostenlosem Eintritt, oder auch in Mühlau. Auch dort wurde zum Beispiel der Chlorgehalt im Hundebecken abgesenkt. Also Gassi-Runde bis ins Freibad. An diesem Wochenende ist es möglich. Und was ihr sonst noch anstellen könnt an diesem Wochenende, klickt mal jetzt rein in unsere Tipps auf radiopsr.de.

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Ihr hört am Wochenende immer euren Lieblingsradiosender? Dann könnt ihr das jetzt sagen, denn zurzeit finden wieder Umfragen zur Radionutzung statt. Wenn also jemand bei euch anruft, dann nehmt euch die Zeit und beantwortet die Fragen der Interviewer. Vielen Dank.

0: Also, dass Klamotten plötzlich zu eng sind. Vielleicht sogar über Nacht. Das kennen wir alle. Ihr seid bei Radio PSR am Samstag 5 Minuten vor 5. Aber dass Schuhe plötzlich über Nacht zu groß werden, das gibt's nur bei unserer Kultkomödie am Sinnlos-Telefon mit Steffen Lukas hier gleich um 4:50. Dranbleiben. Außerdem haben wir besten Pop hier noch mit dabei, bis um mit Dermot Kennedy und Funeral und einen Mann, der hat sich nach einem Wal benannt. Im Überraschungshit um 4:50.
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18: Wolkig bis sonnig ist es gerade und meistens bleibt es trocken. Höchstens kann es mal ein paar Tropfen geben. Bis zum Abend ändert sich daran nicht viel. Dazu werden es um die 21 bis 24 Grad. Morgen dann deutlich grauer. Erst regnet es noch, das lässt nach. Und später kommt nur noch gelegentlich ein Schauer runter. Maximal 18 bis 20 Grad.
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18: Auf der A4 Chemnitz Richtung Erfurt, Vorsicht. Zwischen Glauchau Ost und Glauchau West steht ein kaputtes Auto auf der rechten Spur. Im Kreis Sächsische Schweiz-Osterzgebirge und Dresden gibt es zwischen dem Grenzübergang Baratal und Dresden wegen eines Radrennens mehrere kurzfristige Sperrungen. Und im Kreis Sächsische Schweiz-Osterzgebirge ist die Straße zwischen dem Abzweig nach Breitenau und Bad Gottleuber nach einem Unfall in beiden Richtungen gesperrt. Geblitzt wird in Dresden auf der Washingtonstraße stadtauswärts. Staus oder Blitzer einfach melden unter 0800 023 und 4 mal die 4.

0: Zu zweit geht's halt manchmal besser. Nicht nur im Leben, sondern auch bei der Musik. Hier Rihanna und Mickey Echo. Stay bei Radio PSR. Und gleich noch so ein Power-Duo, nämlich Jennifer Lopez und David Guetta. Save Me Tonight ist schon auf Standby. Vorher geht's noch um Schuhe. Dass sie über Nacht plötzlich zu klein sind, das kennt ihr wahrscheinlich von euren Kids. Aber dass sie über Nacht plötzlich zu groß sind, das gibt's nur bei unserer Kult-Comedie. Viel Spaß mit Steffen Lukas.
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2: Schuhausgast Leipzig, mein Name ist Katja Beckert, was kann ich für Sie tun?
3: Helmut Wagenknecht.
2: Hallo.
3: Dr. Wagenknecht, guten Tag. Ich habe mir vor 8 Wochen bei Ihnen ein paar Halbschuhe gekauft, ein paar schwarze für einen Anzug, für einen ganz normalen Anzug.
2: Ja.
3: Ich war damit sehr zufrieden, ich habe allerdings jetzt eine Sache, die ich gerne mal mit Ihnen besprechen würde. Ich muss Sie aber auch gleich bitten, nicht lachen, weil es hört sich eigenartig an, ist aber die Wahrheit. Die haben bis gestern Abend wie angegossen gepasst, ja?
2: Ja.
3: Und heute Morgen schlüpfe ich in diese Schuhe rein, sind die also gut und gern 2 Nummern größer. Kann das sein, dass die Größe sich dann nochmal ändert?
2: Nee, also es ist natürlich so, dass sich beim Einlaufen der Schuhe ein Schuh auch immer noch mal ein bisschen mit ausbreitet. Das ist also ganz normal.
3: Das hätte ich ja auch gemerkt und da hätte ich ja auch nicht irgendwie was beanstandet.
2: Also ausweiten sollten sie sich eigentlich nicht.
3: Also bestimmt 2 Nummern. Ich bin heute Morgen da drin rumgeschlabbert. Die haben gestern noch gepasst wie angegossen, wissen Sie? Das ist mir jetzt auch unangenehm. Ich habe das meiner Frau erzählt, die hat es mir gar nicht geglaubt.
2: Ja, also klingt verworren.
3: Ja,
2: also wie gesagt, dass sie sich mit anpassen und dass es manchmal auch vorkommt, dass sie dadurch einen Tick zu groß werden, das passiert. Ich kann Ihnen nur empfehlen, versuchen Sie es mal mit einer Barfußsohle oder mit einer etwas dickeren Sohle sozusagen.
3: Dass man das irgendwie ausstopft, da den Abstand.
2: Genau, weil das macht ungefähr eine halbe Größe aus, weil Sie kommen mit dem Fuß dann insgesamt wieder höher.
3: Nee, ich kann richtig drin rumfahren. Also ich kann richtig von hinten mit dem Fuß noch gut und gern 2-3 Zentimeter nach vorne jetzt.
2: Probieren Sie es wirklich mal mit so einer Einlegesohle. Also das würde ich schon mal probieren.
3: Jetzt kommt mein Opa rein.
4: Helmut, hast du schon wieder meine Schuhe angezogen, du nichts nützt? Ich schleife mir beide Zehen ab in deine engen Dinger.
3: Oh, jetzt habe ich also meinem Großvater seine Schuhe angezogen. Jetzt habe ich es natürlich raus, alles klar. Tut mir leid. Tut mir leid, ich hatte nur die falschen Schuhe an.
2: Ach so, na Gott sei Dank hat sich geklärt.
3: Tut mir leid.
4: Du nichts nützt, du Vögel, ich schmeiß dich raus.
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0: In manchen Schuhen möchte man halt dann wirklich nicht stecken. 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
1: Um 10.05 Uhr von einem Mann, dessen Ururgroßonkel einen Roman geschrieben hat, nämlich über einen Wal. Moby Dick. Und deshalb hat er den Spitznamen und auch den Künstlernamen bekommen. Hier ist Moby. Why does my heart feel so bad?

0: Ihr seid doch richtig. Für die Überraschungshits, hier ist Radio PSR. Das war der von dieser Stunde von Moby. Und den nächsten hört ihr hier um 10 vor 6. Außerdem hört ihr dann gleich in der nächsten halben Stunde einer der besten Hits von heute von Purple Disco Machine und Hertz. Wonderful Life 25 haben wir mit dabei. Und herrlich entspannt zum Durchatmen. Perfekt nach einer anstrengenden Woche. Leona Lewis dann hier gleich mit Bleeding Love nach um 5.
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3: Kurz vor 5. Ich bin André Glatzel. Guten Tag. Die Ermittlungen zur Drohnenattacke am Flughafen Leipzig-Halle führen direkt zum russischen Militärgeheimdienst GRU. Das berichtet die Welt am Sonntag. Sie beruft sich dabei auf geheime Ermittlungsunterlagen. Demnach wurde ein GRU-Agent identifiziert, der die Operation organisiert haben soll. Auf Kanzler Merz prasselt immer mehr Kritik aus den eigenen Reihen ein. Aus der CDU gibt es nach dem AfD-Erfolg bei der Landtagswahl in Sachsen-Anhalt laute Forderungen nach einer Kurskorrektur. Daniel Bornberg mit einigen Beispielen.
4: Der Chef des CDU-Arbeitnehmerflügels Radke warf Merz vor, mit Äußerungen regelmäßig das halbe Land gegen sich aufzubringen. Unionsfraktionsvize Müller sagt, weniger versprechen, mehr umsetzen. Die sächsischen CDU-Kreisverbände fordern eine schonungslose Analyse der aktuellen Situation und ein Umsteuern beim Kurs. Und der Spitzenkandidat der CDU in Mecklenburg-Vorpommern geht auf Distanz zu Merz. Peters will im Wahlkampf nicht mehr mit dem Kanzler auftreten.
3: Verstöße gegen die Mietpreisbremse sollen in Zukunft härter bestraft werden. Das hat Bundesjustizministerin Hubig den Funke-Zeitungen gesagt. Wenn Vermieter zu viel kassieren, sollen auch Bußgelder fällig werden. Auch die gesetzliche Regelung zum Mietwucher soll reformiert werden. Wie ist das Universum entstanden und was passierte unmittelbar nach dem Urknall? Wissenschaftler der TU Dresden untersuchen derzeit die Ursprünge der Materie und der chemischen Elemente und die Entstehung etwa der Planeten. Die genauen Abläufe sind bisher noch unbekannt und sollen durch ein neues Forschungsgerät geklärt werden, so Astrophysiker Steffen Turkert.
5: Genau das versuchen wir zu verstehen, wie im frühen Universum, wir sprechen hier so über die ersten Minuten des Universums, wie sich da die ersten chemischen Elemente entwickelt haben. Wir haben auch schon ein relativ gutes Verständnis, es mangelt uns aber an einer einzigen Reaktion und das ist die Fusion von Deuterium mit Deuterium.
3: Deuterium wird auch als schwerer Wasserstoff bezeichnet. Nächste Etappe beim European Peace Ride durch Sachsen, Polen und Tschechien. Die rund 200 Radfahrer machen heute in Dresden Station. Morgen geht es für die Friedensfahrer zum Endspurt nach Chemnitz. Mit dabei Radsportlegende und Tour de France-Sieger Jan Ullrich. Wieder kein Sieg für Dynamo Dresden in der zweiten Liga. Bei Eintracht Braunschweig musste sich die SGD mit einem 2:2 Unentschieden zufrieden geben. Damit ist die SGD weiterhin in der Abstiegszone der Tabelle. Radio PSR, neue Nachrichten wieder in einer Stunde.
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6: Wolkig ist es gerade, aber meistens bleibt's trocken. Nur mal mehr, mal weniger Wolken am Himmel. Und die Höchstwerte liegen heute bei 21 bis 24 Grad. Morgen dann deutlich grauer mit vielen Wolken. Erst regnet's noch und später lässt das nach. Am Nachmittag sind ab und zu Schauer drin. Maximal werden es 21 Grad.
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6: Auf der A4 Chemnitz Richtung Erfurt, Vorsicht. Zwischen Glauchau Ost und Glauchau West steht ein kaputtes Auto auf der rechten Spur. Im Saalekreis sind auf der Straße zwischen Peißen und Braschwitz Tiere unterwegs. Im Kreis Sächsische Schweiz-Osterzgebirge ist die Straße zwischen dem Abzweig nach Breitenau und Bad Gottleuba nach einem Unfall in beiden Richtungen gesperrt. Und im Kreis Sächsische Schweiz-Osterzgebirge und Dresden kommt es zwischen dem Grenzübergang Baratal und Dresden wegen eines Radrennens zu mehreren kurzfristigen Sperrungen. Geblitzt wird in Dresden auf der Washingtonstraße stadtauswärts. Staus oder Blitzer einfach melden unter 0800 023 und 4x4.
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7: Und da geht so langsam die Pflicht in die Kür über in Sachen Wochenende. Ne? Vieles ist schon abgehakt. Man kann sich aufs restliche Wochenende so langsam freuen. 17 Uhr am Samstag. Schön, dass ihr mit dabei seid. Ich bin Matthias Müller. 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
1: So schöne Schleifen kann ich leider nicht mal binden. Leonel Luis bei Radio PSR hier am Samstag, 10 nach 5. Es gibt so Leute, die können einen perfekt auf andere Gedanken bringen. Und das ist manchmal gar nicht so verkehrt bei dieser verrückten Welt und diesem verrückten Leben, was man manchmal so hat. Und heute haben wir so eine Frau für euch wieder am Start. Und zwar ab 20 Uhr Barbara Schöneberger mit der Barbara Radio Show. Tolle Unterhaltung. Heute zu Gast Moderator Steven Gätchen. Ab 8 einschalten, die Barbara Radio Show hier bei uns. Und jetzt ein Mann mit einer tollen Stimme. Er hat mal gesagt, die Stimme wurde geprägt vom Rauchen, vom Trinken und von der Straßenmusik. Nicht alles zur Nachahmung empfohlen, aber definitiv zum Hören. Hier ist Isaac mit We Had It All.
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0: Es war die beste Nacht meines Lebens. Ihr seid bei Radio PSR, wir haben es gleich 17:30 am Samstag. Da sagte Travis Kelce letztens bei einer Pressekonferenz, wo es eigentlich um seinen Sport gehen sollte, aber natürlich, wo er auch nach seiner Hochzeit gefragt wurde mit Taylor Swift. Und er meinte nicht nur die Hochzeitsnacht, er meinte die ganze Party, die beste Nacht seines Lebens. Wahnsinn. Seine Ehefrau haben wir hier gleich am Start. Taylor Swift, The Fate of Ophelia, hören wir direkt nach dem Service. Und dann geht's kurz vor oben noch ins Jahr 2003, wo ein Schmusesänger plötzlich von der Bildfläche verschwunden ist und ein Rockabilly-Sänger, der genauso aussieht, plötzlich auftauchte. Mit diesem Song, den wir dann hören. Als Überraschungshit, 17:50.
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9: Wolkig ist es gerade, aber meistens bleibt's trocken. Nur mal mehr, mal weniger Wolken am Himmel. Und die Höchstwerte liegen heute bei 21 bis 24 Grad. Morgen dann deutlich grauer mit vielen Wolken. Erst regnet's noch und später lässt das nach. Am Nachmittag sind ab und zu Schauer drin. Maximal werden es 21 Grad.
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9: Im Kreis Sächsische Schweiz, Osterzgebirge und Dresden kommt es zwischen dem Grenzübergang Baratal und Dresden wegen eines Radrennens zu mehreren kurzfristigen Sperrungen. Und im Kreis Sächsische Schweiz, Osterzgebirge ist die Straße zwischen dem Abzweig nach Breitenau und Bad Gottleuba nach einem Unfall in beiden Richtungen gesperrt. Geblitzt wird in Dresden auf der Washingtonstraße stadtauswärts. Staus oder Blitzer einfach melden unter 0800 023 und 4x die 4.
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0: Wenn es pfeift und es ist nicht der Tinnitus vom Stress, ist auch mal schön. Adam Lambert, Ghost Town, hier bei Radio PSA am Samstag. Wir haben es 5:30 durch. Jetzt mit einem Song über Wut von Katy Perry bei Watch It Burn verarbeitet sie einiges, unter anderem auch eine heftige Trennung. Und es hat für sie so zwei Teilaspekte.
1: Watch It Burn is two part. First part is I have to be vocal enough to acknowledge what I'm going through. And then second part is, I have to be courageous enough to share it with the world.
0: Ja, zum einen muss sie das erstmal ausdrücken können, was sie gerade durchmacht. Und zum anderen ist sie halt auch sehr dankbar, dass sie das mit der Welt teilen kann. Mit ihrer Musik. Watch It Burn. Hier ist der aktuelle Song von Katy Perry bei Radio PSA. Die Best Hits von heute. 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
1: Um 10 vor 6 geht's auf Zeitreise ins Jahr 2003. Da tauchte plötzlich ein Rockabilly-Sänger auf. Wie aus dem Nichts. Nur, dass er irgendwie ein bisschen nach Sascha aussah. Ja, und auch so ähnlich klang. Und natürlich war es auch Sascha, der einfach mal eine neue Musikrichtung eingeschlagen hat. Und das mit Erfolg. Hier sein großer Hit als Dick Brave zusammen mit den Backbeats. Hier ist Take Good Care of My Baby.

0: diesem Jahr ist er wieder aufgetaucht als Deep Rave, das Sascha. Das war Take Good Care of My Baby, unser Überraschungshit der Stunde. Und den nächsten bekommt er hier in einer Stunde um 10 vor 7. Dran geblieben, auch für viel DJ Power gleich hier bei uns am Samstagabend mit New Religion, Bibi Rexha. Und für einen Ausflug in die 2000er mit Rihanna, Pondy Replay. Alles hier bis 7:30.
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6: Kurz vor sechs. Ich bin André Glatzel. Guten Abend. Russland steckt hinter der Drohnenattacke am Flughafen Leipzig-Halle. Das hat die Bundesregierung bereits klar gesagt. Die Ermittlungen führen direkt zum russischen Militärgeheimdienst GRU, berichtet die Welt am Sonntag. Daniel Bornberg.
7: Die Welt beruft sich auf geheime Ermittlungsunterlagen. Demnach wurde ein GRU-Agent identifiziert, der die Operation organisiert haben soll. Er reiste über die Türkei ein und später Richtung Serbien wieder aus. Auch ein zweiter Verdächtiger mit Verbindungen nach Moskau ist im Visier der Ermittler. Die Bundesregierung hat Russland Anfang des Monats öffentlich für den Anschlagsversuch verantwortlich gemacht. Der Kreml weist die Vorwürfe zurück.
6: Der Druck auf Kanzler Merz wächst. Auch innerhalb der CDU werden die kritischen Stimmen nach der Landtagswahl in Sachsen-Anhalt immer lauter. Der Chef des CDU-Arbeitnehmerflügels Radke etwa warf Merz im Fokus vor, mit Äußerungen regelmäßig das halbe Land gegen sich aufzubringen. Wenn Vermieter zu viel kassieren, sollen sie in Zukunft mit Bußgeldern bestraft werden können. Das hat Bundesjustizministerin Hubich in den Funke-Zeitungen angekündigt. Sie will Verstöße gegen die Mietpreisbremse härter ahnden. Aktuell ist es bei Verstößen in der Regel so, dass Vermieter nur die zu viel gezahlte Miete zurückzahlen müssen. Doch das reicht der SPD-Politikerin nicht aus. Auch die gesetzliche Regelung zum Mietwucher soll reformiert werden. Dresdner Wissenschaftler untersuchen derzeit den Urknall vor fast 14 Milliarden Jahren. Sie wollen wissen, was bei der Entstehung der Materie genau passierte und wie sich später Sterne und Planeten gebildet haben. An der TU wurde extra ein neues Forschungsgerät in Betrieb genommen. Bisher sind nur rund 5% der Materie im Universum erforscht. 3 Spiele, 3 Siege. Freiburg hat sich die Tabellenführung in der Fußball-Bundesliga geholt nach einem 5:0 Heimsieg gegen Gladbach. Punktgleich dahinter Dortmund nach einem 3:0 gegen Paderborn. Außerdem spielten Augsburg-Leverkusen 2:2, Hoffenheim-Stuttgart 2:1 und Mainz-Frankfurt 1:3. In Liga 2 hat sich Dynamo Dresden bei Eintracht Braunschweig einen Sieg erkämpft, Endstand 2:2. Die SGD wartet seit mittlerweile 3 Spielen auf einen Sieg und hängt weiter im Tabellenkeller fest. Formel-1-Pilot Lando Norris startet morgen beim Großen Preis von Spanien vom ersten Startplatz. Der McLaren-Fahrer sicherte sich im Qualifying die Pole-Position vor Kimi Antonelli im Mercedes und Max Verstappen im Red Bull. Der deutsche Audi-Pilot Nico Hülkenberg wurde 11. Radio PSR, neue Nachrichten wieder in einer Stunde.
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8: Wolkig ist es heute Abend bei uns und meistens bleibt es noch trocken. In der Nacht halten sich viele Wolken. Später kommt von Nordwesten her auch mal Regen dazu. Die Tiefstwerte liegen dann zwischen 14 und 10 Grad. Morgen viele Wolken, erst regnet es noch, dann lässt das nach. Am Nachmittag kommt ab und zu ein Schauer runter, maximal werden es 21 Grad.
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8: Im Kreis Sächsische Schweiz-Osterzgebirge und Dresden gibt es zwischen dem Grenzübergang Baratal und Dresden wegen eines Radrennens mehrere kurzfristige Sperrungen. Im Kreis Sächsische Schweiz-Osterzgebirge ist die Straße zwischen dem Abzweig nach Breitenau und Bad Gottleuba nach einem Unfall in beiden Richtungen gesperrt. Geblitzt wird in Dresden auf der Washingtonstraße stadtauswärts. Staus oder Blitzer einfach melden unter 0800 023 und 4 mal die 4.
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9: Und Sachsen orientiert sich schon mal langsam Richtung Küche und bereitet das Abendessen vor. Dazu gibt's die Imagine Dragons bei uns mit Radioactive zum Start in diesen Samstagabend. Habt einen schönen Abend. Ich bin Matthias Müller und denkt dran, hier noch mitzumachen. 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
1: Einen schönen Samstagabend wünschen wir. Ihr seid bei Radio PSR um 10 nach 6 und morgen ist ein ganz besonderer Tag. Da gehen nämlich in Sachsen Türen auf, die sonst meistens zubleiben. Denn morgen ist Tag des offenen Denkmals und da machen fast 700 Objekte in Sachsen auch mit. Zum Beispiel das mittelalterliche Gefängnis. Der Schwarze Sack in Uschatz ist da mit dabei. Der Drei-Brüder-Schacht in Freiberg oder auch das historische Bahnbetriebswerk in Adorf. Also perfekt für alle, die da immer dran vorbeifahren und sich denken, da würde ich gerne mal reingehen. Morgen gibt es die Chance dazu beim Tag des offenen Denkmals. Wir bringen euch da gern hin. Guckt mal, was da geöffnet hat. Wir haben das verlinkt auf unsere Homepage. Und da gibt es auch noch ein paar mehr Tipps für den Sonntag, was ihr anstellen könnt. Ihr erfahrt es jetzt auf Mausklick auf radiopsr.de.

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1: Martin Garrix und Ed Sheeran. Repeat it.

0: Gleich 6:30, ihr seid bei Radio PSR am Samstagabend und auch wenn sich draußen jetzt schon so ein bisschen herbstlich anfühlt, wir holen gleich den Sommer ins Programm mit dem Sommerhit des Jahres, Shakira Dai Dai. Gibt's hier gleich nach Wetter und Verkehr. Und falls ihr heute noch mal ein bisschen gegrillt habt, könnte es sein, dass das, was im Überraschungshit besungen wird, bei euch da auf dem Tisch jetzt steht. Und ich meine nicht den Senf. Hört ihr hier um 6:50.
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11: Wolkig ist es heute Abend bei uns und meistens bleibt es noch trocken. In der Nacht halten sich viele Wolken. Später kommt von Nordwesten her auch mal Regen dazu. Die Tiefstwerte liegen dann zwischen 14 und 10 Grad. Morgen viele Wolken. Erst regnet es noch, dann lässt das nach. Am Nachmittag kommt ab und zu ein Schauer runter. Maximal werden es 21 Grad.
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11: Auf der A72 Leipzig Richtung Chemnitz, Vorsicht, zwischen Penich und Niederfrohna liegen Metallteile auf der Autobahn. Im Kreis Sächsische Schweiz-Osterzgebirge und Dresden gibt es zwischen dem Grenzübergang Baratal und Dresden wegen eines Radrennens mehrere kurzfristige Sperrungen. Und im Kreis Sächsische Schweiz-Osterzgebirge ist die Straße zwischen dem Abzweig nach Breitenau und Bad Gottleuba nach einem Unfall in beiden Richtungen gesperrt. Geblitzt wird in Dresden auf der Washingtonstraße stadtauswärts. Staus oder Blitzer einfach melden unter 0800 023 und 4x4.
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Samstagabend. Ihr seid bei Radio PSR um 6:30 durch und während es für einige schon so langsam Richtung Couch geht, müssen Füße hochlegen, müssen andere noch ordentlich ran. Also Grüße gehen raus an alle, die jetzt noch arbeiten, ne? Die vielleicht auch noch hinter der Kasse sitzen bis Ladenschluss oder falls ihr gerade unterwegs seid zum nächsten Patienten in der Pflege oder vielleicht auch in der Gastro gerade wieder einen Tisch sauber machen müsst. Schön, dass ihr bei uns seid. Wir schicken euch ordentlich Power hier durch den Samstagabend mit einem der besten Hits von heute. Im Jenny Remix hat er sich in viele Playlists gearbeitet. Tame Impala mit Dracula.

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1: Ja, der passt perfekt um 10 vor 7 zur Abendbrotzeit in Sachsen. Vor allen Dingen, wenn ihr heute noch mal gegrillt habt. Es ist nämlich der Ketchup-Song. Hier, Lass Ketchup, der Überraschungshit der Stunde.

0: Hier ist der Sender für die Überraschungshits zum Ende der Stunde. Radio PSR mit dem Ketchup-Song. Und bei der Choreografie zu dem Song, finde ich, fehlt ja die Bewegung, die man machen muss, um aus einer Ketchup-Flasche den Ketchup rauszukriegen. So, bleibt bei uns. Abo macht hier die Barbara-Radio-Show mit Barbara Schöneberger und heute sogar Steven Gätchen. Und vorher natürlich noch tolle Musik für euch am Start, gleich nach 7 mit Hunter X und Golden. Ich bin Matthias Müller. Wenn ihr wollt, hören wir uns morgen Nachmittag wieder. Bis dahin, schönen Samstagabend.
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4: Kurz vor sieben, ich bin Lisa Schwarzkopf. Guten Abend. Der Druck auf Kanzler Merz wächst. Auch innerhalb der CDU werden die kritischen Stimmen nach der Landtagswahl in Sachsen-Anhalt immer lauter. Zwei Beispiele. Der Chef des CDU-Arbeitnehmerflügels, Radke, warf Merz im Fokus vor, mit Äußerungen regelmäßig das halbe Land gegen sich aufzubringen. Unionsfraktionsvize Müller forderte bei Welt TV, weniger Versprechen, mehr umsetzen. CDU-Generalsekretärin Hoppermann verteidigte Merz im Deutschlandfunk. Sie sieht Schwarz-Rot auf dem richtigen Weg. Verstöße gegen die Mietpreisbremse sollen in Zukunft härter bestraft werden. Das hat Bundesjustizministerin Hubich den Funke-Zeitungen gesagt. Wenn Vermieter zu viel kassieren, sollen auch Bußgelder fällig werden. Auch die gesetzliche Regelung zum Mietwucher soll reformiert werden. Wie ist das Universum entstanden und was passierte unmittelbar nach dem Urknall? Wissenschaftler der TU Dresden untersuchen derzeit die Ursprünge der Materie und der chemischen Elemente und die Entstehung etwa der Planeten. Die genauen Abläufe sind bisher noch unbekannt und sollen durch ein neues Forschungsgerät geklärt werden, so Astrophysiker Steffen Turkat.
5: Genau das versuchen wir zu verstehen, wie im frühen Universum, wir sprechen hier so über die ersten Minuten des Universums, wie sich da die ersten chemischen Elemente entwickelt haben. Wir haben auch schon ein relativ gutes Verständnis. Es mangelt uns aber an einer einzigen Reaktion. Und das ist die Fusion von Deuterium mit Deuterium.
4: Deuterium wird auch als schwerer Wasserstoff bezeichnet. Die Ergebnisse der Fußball-Bundesliga: Freiburg-Gladbach 5:0, der SC damit neuer Tabellenführer, Dortmund-Paderborn 3:0, Augsburg-Leverkusen 2:2, Hoffenheim-Stuttgart 2:1 und Mainz-Frankfurt 1:3. Wieder kein Sieg für Dynamo Dresden in der zweiten Liga. Bei Eintracht Braunschweig musste sich die SGD mit einem 2:2 Unentschieden zufrieden geben. Damit ist die SGD weiterhin in der Abstiegszone der Tabelle. Formel-1-Pilot Lando Norris startet morgen beim Großen Preis von Spanien vom ersten Startplatz. Der McLaren-Fahrer sicherte sich im Qualifying die Pole Position vor Kimi Antonelli Mercedes und Max Verstappen im Red Bull. Der deutsche Audi-Pilot Nico Hülkenberg wurde Elfter. Radio PSR, neue Nachrichten wieder in einer Stunde.
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6: Wolkig ist es heute Abend bei uns und meistens bleibt es noch trocken. In der Nacht halten sich viele Wolken. Später kommt von Nordwesten her auch mal Regen dazu. Die Tiefstwerte liegen dann zwischen 14 und 10 Grad. Morgen viele Wolken, erst regnet es noch, dann lässt das nach. Am Nachmittag kommt ab und zu ein Schauer runter. Maximal werden es 21 Grad.
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6: Auf der A72 Leipzig Richtung Chemnitz. Achtung, zwischen Penich und Niederfrohna liegen Metallteile auf der Autobahn. Im Kreis Sächsische Schweiz-Osterzgebirge ist die Straße zwischen dem Abzweig nach Breitenau und Bad Gottleuba nach einem Unfall in beiden Richtungen gesperrt. Und im Kreis Sächsische Schweiz-Osterzgebirge und Dresden kommt es zwischen dem Grenzübergang Baratal und Dresden wegen eines Radrennens zu mehreren kurzfristigen Sperrungen. Staus oder Blitzer einfach melden unter 0800 023 und 4x4.

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9: Wolkig ist es heute Abend bei uns und meistens bleibt es noch trocken. In der Nacht halten sich viele Wolken. Später kommt von Nordwesten her auch mal Regen dazu. Die Tiefstwerte liegen dann zwischen 14 und 10 Grad. Morgen viele Wolken, erst regnet es noch, dann lässt das nach. Am Nachmittag kommt ab und zu ein Schauer runter. Maximal werden es 21 Grad.
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9: Auf der A72 Leipzig Richtung Chemnitz. Achtung, zwischen Penich und Niederfrohna liegen Metallteile auf der Autobahn. Dresden und im Kreis Sächsische Schweiz-Osterzgebirge gibt es zwischen der Tschirnhausstraße in Dresden und der A17 Dresden-Prohlis nach einem Unfall eine Sperrung. Im Kreis Sächsische Schweiz-Osterzgebirge kommt es zwischen dem Grenzübergang Baratal und Dresden wegen eines Radrennens zu mehreren kurzfristigen Sperrungen. Und im Kreis Sächsische Schweiz-Osterzgebirge ist die zwischen dem Abzweig nach Breitenau und Bad Gottleuber nach einem Unfall in beiden Richtungen gesperrt. Staus oder Blitzer einfach melden unter 0800 023 und 4x4.

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4: Kurz vor 8, ich bin Lisa Schwarzkopf, guten Abend. Auf Kanzler Merz prasselt immer mehr Kritik aus den eigenen Reihen ein. Aus der CDU gibt's nach dem AfD-Erfolg bei der Landtagswahl in Sachsen-Anhalt laute Forderungen nach einer Kurskorrektur. Daniel Bornberg mit einigen Beispielen.
5: Der Chef des CDU-Arbeitnehmerflügels Radke warf Merz vor, mit Äußerungen regelmäßig das halbe Land gegen sich aufzubringen. Unionsfraktionsvize Müller sagt, weniger versprechen, mehr umsetzen. Die sächsischen CDU-Kreisverbände fordern eine schonungslose Analyse der aktuellen Situation und ein Umsteuern beim Kurs. Und der Spitzenkandidat der CDU in Mecklenburg-Vorpommern geht auf Distanz zu Merz. Peters will im Wahlkampf nicht mehr mit dem Kanzler auftreten.
4: Die Ermittlungen zur Drohnenattacke am Flughafen Leipzig-Halle führen direkt zum russischen Militärgeheimdienst GRU. Das berichtet die Welt am Sonntag. Sie beruft sich dabei auf geheime Ermittlungsunterlagen. Demnach wurde ein GRU-Agent identifiziert, der die Operation organisiert haben soll. Dresdner Wissenschaftler untersuchen derzeit den

0: Urknall vor fast 14 Milliarden Jahren. Sie wollen wissen, was bei der Entstehung der Materie genau passierte und wie sich dann später Sterne und Planeten gebildet haben. An der TU wurde extra ein neues Forschungsgerät in Betrieb genommen. Bisher ist nur ein kleiner Teil der Materie erforscht, sagt Astrophysiker Steffen Turkat.
1: All diese Materie besteht aus dem, was wir kennen. Wasserstoff, Helium, Lithium, Beryllium, Bor, das gesamte Periodensystem der Elemente. Das macht aber nur 5% aus, von dem wir wissen, dass es das an Energie und Materie im Universum gibt. 95% nennen wir dunkle Energie und dunkle Materie. Und da haben wir noch sehr, sehr, sehr viel zu tun, um zu verstehen, woraus das eigentlich gemacht ist.
0: Nächste Etappe beim European Peace Ride durch Sachsen, Polen und Tschechien. Die rund 200 Radfahrer machen heute in Dresden Station. Morgen geht es für die Friedensfahrer zum Endspurt nach Chemnitz. Mit dabei Radsportlegende und Tour de France-Sieger Jan Ullrich. 3 Spiele, 3 Siege. Freiburg hat sich die Tabellenführung in der Fußball-Bundesliga geholt mit einem 5:0 Heimsieg gegen Gladbach. Außerdem spielten Dortmund-Paderborn 3:0, Augsburg-Leverkusen 2:2, Hoffenheim-Stuttgart 2:1 und Mainz-Frankfurt 1:3. In Liga 2 hat sich Dynamo Dresden bei Eintracht Braunschweig einen Sieg erkämpft. Endstand 2:2. Die SGD wartet seit mittlerweile 3 Spielen auf einen Sieg und hängt weiter im Tabellenkeller fest. Radio PSR, neue Nachrichten wieder in einer Stunde.
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3: Wolkig ist es heute Abend bei uns und meistens bleibt es noch trocken. In der Nacht halten sich viele Wolken. Später kommt von Nordwesten her auch mal Regen dazu. Die Tiefstwerte liegen dann zwischen 14 und 10 Grad. Morgen viele Wolken, erst regnet es noch, dann lässt das nach. Am Nachmittag kommt ab und zu ein Schauer runter, maximal werden es 21 Grad.
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3: Dresden und Kreis Sächsische Schweiz-Osterzgebirge. Vorsicht! Zwischen der Tschirnhausstraße in Dresden und der A17 Dresden-Prohlis ist die Straße nach einem Unfall gesperrt. Im Kreis Sächsische Schweiz-Osterzgebirge ist die Straße zwischen dem Abzweig nach Breitenau und Bad Gottleuba nach einem Unfall in beiden Richtungen gesperrt. Und im Kreis Sächsische Schweiz-Osterzgebirge und Dresden kommt es zwischen dem Grenzübergang Baratal und Dresden wegen eines Radrennens zu mehreren kurzfristigen Sperrungen. Staus oder Blitzer einfach melden unter 0800 023 und 4 mal die 4.
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4: Hallöchen, schön, dass ihr da seid. Ich freue mich so auf alles, was kommt. Wir haben ja ein bisschen Zeit miteinander, also ein paar Stunden, um genau zu sein. Und da braucht man natürlich auch einen guten Gesprächspartner hier im Studio und den habe ich euch eingeladen. Heute ist mein lieber Moderationskollege Steven Gätjen bei uns und habe ich mir natürlich überlegt, soll ich noch einen roten Teppich ausrollen, weil das kennt er natürlich. Der ist ja auf dem Red Carpet unter anderem zu Hause. Wir reden gleich am Anfang darüber, dass er schon mal für mich die Speedo-Badehose eingepackt hat. Und wir reden über seinen Jugendschwarm. Aber vorher läuten wir unsere gemeinsame Zeit erstmal mit Musik ein. Bis gleich.
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0: wünsche euch ein spitzenmäßiges Wochenende. Mein heutiger Gast hat sie alle getroffen. Ich zähle jetzt einfach nochmal auf: Brad Pitt, Steven Spielberg, Angelina Jolie. Und nicht nur getroffen, sondern er hat auch mit ihnen gesprochen. Heute spreche ich mit ihm, ja, und er leider nur mit mir.
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0: Ladies and Gentlemen! Also bei mir sitzen ja regelmäßig berühmte Männer. Brad Pitt, Matt Damon und Tom Cruise waren allerdings noch nicht dabei. Das liegt wahrscheinlich daran, dass sie mit meinem heutigen Gast entweder im Hubschrauber rumfliegen oder ein Bier trinken oder Lampen reparieren. Ralf Möller, bitte halte dir jetzt die Ohren zu, wo auch immer du bist. Heute kommt nämlich zu uns unser echter Mann aus Hollywood. Hier ist Steven Gätchen!
3: Oh, wow. Thank you so much.
0: Das war jetzt mal eine gute Anmoderation, oder?
3: Das war mega. Also ich danke dir. Entschuldige, Ralf Möller.
0: Ja, ich weiß. Aber ach, der ist in Recklinghausen und schreibt das nächste vegane Kochbuch. Der hat gar keine Zeit, uns zuzuhören.
3: Macht der vegane Kochbücher?
0: Ja, klar.
3: Achso, wusste ich nicht.
0: Ja, was meinst du, wie der so viel Muskeln aufgebaut hat?
3: Das stimmt. Der hat ja fast so ein Body wie ich.
0: Ja, über deinen Körper werden wir gleich noch sprechen, Steven. Ich hatte mir noch 2, 3 andere Sachen notiert.
3: Achso, okay, gut. Nee, dann rede er, bevor wir wieder über meinen Körper sprechen.
0: Ja, aber so ist es auch eigentlich immer, wenn wir zusammenkommen. Du bist als erstes, sagst du, soll ich euch meinen Körper zeigen? Ich könnte mein T-Shirt kurz ausziehen. So ein bisschen wie Matthew McConaughey. Der ist doch auch immer so. Der will dann nicht auch
3: genau,
0: immer seinen
3: Oberkörper
0: zeigen.
3: Aber weißt du, was mir letztens passiert ist? Wir haben ja immer so ein Redaktionsmeeting vor der Show. Und da haben sie mir gesagt, heute machst du die Show mit Barbara. Bin ich extra in der Speedo gekommen und dann warst du gar nicht da.
0: Was haben die? Ja, weil die wussten schon, dass du darauf reagierst, weißt du? Die wollten nicht mal in der Speedo, sind in der Speedo.
3: Dann bin ich in den Lastenaufzug eingestiegen, weil ich sonst in den zweiten Stock komme. So, Schluss jetzt.
0: Wer war der letzte große Star, den du getroffen hast?
3: Oh, das ist
0: außer,
3: eine gute Frage.
0: Außer jetzt hier heute.
3: Oh, mit wem habe ich da? Achso, Tom Holland und Zendaya.
0: Nein!
3: Ich habe die in Berlin getroffen und da habe ich eine Fan-Premiere moderiert zum neuen Spider-Man-Film.
0: Ja.
3: Und da waren die, genau.
0: Gibt es eigentlich noch irgendjemand anderen in Deutschland, der angefragt wird, außer dir, um solche Sachen zu machen?
3: Ich bin mir ganz sicher und ich freue mich, dass ich da vieles davon machen darf. Also mir macht es ja auch immer noch große Freude. Das ist ja eine Veranstaltung. Und vor allen Dingen, was ich toll finde, ist die ganzen Fans. Also das muss man ja immer sagen. Tom Holland und Zendaya treffen ist natürlich mega, aber einige von den Fans, die da sind, kommen aus der Schweiz, aus Österreich, haben eine Wahnsinnsanreise, setzen sich dann morgens schon um 7 Uhr an den Teppich, um ihre Stars dann in Empfang zu nehmen. Und das, ich mag das gerne, wie engagiert die sind, mit was von der Leidenschaft die etwas zelebrieren, was ich ja auch gut finde, Film.
0: Auf wen hättest du gewartet morgen schon um 6?
3: Früher war das Nena, jetzt bist das du.
0: Ach Steven, jetzt hör doch auf. Also Nena hat dir den Atem geraubt. So,
3: ja,
0: wir reden
3: mit 99
0: über das
3: Luftballons.
0: Also das war 83 oder so, gell?
3: Ja, genau.
0: Okay.
3: Da fand ich die ganz, ganz toll. Großartig. Auf die hätte ich gewartet. Und dann natürlich lange Zeit, ich oute mich ja gerne musikalisch immer als jemand, der so Semi-Rocker gut findet. Bon Jovi habe ich immer gefeiert, eine ganze Zeit lang. Und ansonsten, ich habe das große Glück, in meinem Job schon sehr viele Menschen getroffen zu haben. Insofern weiß ich gar nicht, auf wen ich warten würde.
0: Also wer hing über deinem
3: Platz? Auf wen würdest du warten?
0: Also bei mir war es, habe ich auch schon 1000-mal erzählt, Atrio in der unendlichen Geschichte.
3: Oh,
0: Hast du den getroffen?
3: Nee, leider nicht. Die kindliche Kaiserin hätte ich gern getroffen.
0: Ja, Tammy Stronach hieß die. Und ihr Vater war der Produzent, aber für die ist es nicht gut gelaufen dann auch. Die haben alle keine gute Karriere gemacht. Und Atrio, der lebt heute auch irgendwo drogenabhängig in einer Wagenburg irgendwo bei Los Angeles.
3: Wirklich?
0: Ja!
3: Oh Gott, nee, dann, ja, das ist schade. Also ich glaube aber, dass jeder so Idole hatte in der Kindheit. Aber witzig, dass du Atrio sagst, die kindliche Kaiserin wollte ich unbedingt immer treffen.
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0: Steven Gätchen muss seine Redaktion bestechen. Warum? Er erzählt es uns in wenigen Augenblicken.
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0: Willkommen zurück. Mein heutiger Gast hat einen spitzenmäßigen Draht nach Hollywood. Der ist auf Du und Du mit unserem Freund Tom Cruise. Tja, er hat sogar in Mission Impossible eine kleine Rolle übernommen.
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0: Hast du einen Kinoraum, hast du einen Beamer, hast du einen ganz riesigen Fernseher an der Wand, der alles überstrahlt?
3: Nein, also ich habe einen Beamer, das finde ich total cool. Das macht auch Spaß, aber ich habe jetzt keine Soundanlage, wo du sagst, wow, das ist ja ein Kino, das der Gätchen hier hat. Ich habe noch nicht mal ein eigenes Zimmer.
0: Also ich meine, der Giovanni Zarella, der hat sich im Keller ein richtiges kleines Refugium eingerichtet, hat er mir erzählt. Und da sitzt er dann und arbeitet. Wobei ich wüsste jetzt ehrlich gesagt gar nicht genau, woran ich arbeiten würde, weißt du?
3: Ich würde vielleicht eine Platte aufnehmen, obwohl ich nicht singen kann. Ah, du kannst ja singen. Wieso machst du das nicht? Ich habe ja noch nicht mal Talente, die ich in irgendeiner Art und Weise weiter nach vorne bringen könnte.
0: Aber was glaubst du, ist das Talent, warum du es so lange schon so erfolgreich beim Fernsehen geschafft hast? Du musst ja was können. Auch wenn es nichts Hervorstechendes ist, was uns allen gleich auffallen würde. Weißt du, sondern wo man jetzt so sagt, ja, aber er ist immer noch da, der Steven. Weißt du?
3: Ja.
0: Was glaubst du, ist dein your hidden talent?
3: Glück. Und Empathie.
0: Und alle lieben dich. Ich weiß das ja.
3: Ich
0: arbeite ja auch mit dir zusammen. Ich habe noch niemals Redaktionen so nett über jemanden reden hören wie über dich. Die drehen die Augen, aber nicht so wie bei den anderen, wo sie die Augen rollen, sondern bei die klappen die so nach oben weg, weil die so, oh, weißt du?
3: Aber deswegen habe ich auch kein eigenes Zimmer, weil ich die alle bestechen muss mit dem ganzen Geld. Ich habe kein Geld für ein eigenes Zimmer. Das fließt alles
0: in die Redaktion.
3: In die Redaktion. Nein, also ich glaube, das, was dich und mich eint in unserem Job, ist, dass wir immer noch extrem viel Spaß haben. Also ich mag ja meinen Job total gerne und du auch. Und das merkt man. Und deswegen macht es mir so eine Freude, mit dir auch zusammenzuarbeiten. Und ich glaube, das, was man von außen nicht sehen kann, ist, dass meine Karriere ja keine lineare Linie ist oder keine ansteigende Kurve, sondern da sind so viele Bumps drin und so viele Zeiten auch, in denen es überhaupt nicht funktioniert hat, und das vergisst man immer. Ich finde, das hat Ryan Reynolds, und mit dem will ich mich gar nicht vergleichen, hat mal in einem Interview, das ich mit ihm geführt habe, gesagt, was, ich werde jetzt nur auf meine Erfolge angesprochen, auf den Gin, den ich verkauft habe, auf den Fußballverein, den ich in die Premier League geboxt habe, aber von diesen 2, 3 Beispielen, die du gerade nennst, oder den Erfolg, den ich mit meinem neuesten Film hatte, gibt es ja 1000 Sachen, die ich versucht habe, die total gescheitert sind, kläglich gescheitert, wo ich richtig auf die Schnauze gekriegt habe. Und so ist ja auch bei mir. Aber ich habe das gefunden, was mir Spaß macht. Ich habe das gefunden, was die Abwechslung in mein Leben zusätzlich noch bringt, die ich ja auch privat habe. Aber ich mag meinen Job einfach gerne, und vielleicht ist das dann auch am Ende das Glück, das ich dann für mich gepachtet habe.
0: Aber trotzdem, wir beide, das eint uns mit Sicherheit auch, kommen doch ab und zu mal, jetzt nicht mehr so, aber in den ersten 20 Jahren bin ich wirklich regelmäßig an den Punkt gekommen, wo ich mir dachte, ich kann gar nichts. Also mich wundert es irgendwie, dass das hier so gut läuft, weil so richtig was machen tue ich ja gar nicht. So, weißt du?
3: Ja, ich glaube aber, die Problematik ist vielleicht auch an unserem Medium, dass wenn du jetzt, sag ich mal, die Musik anguckst und dann schaust du dir Mariah Carey an und sagst, okay, die kann 25 unterschiedliche Tonhöhen singen, das ist ein Talent. Oder im Sport guckst du dir Lionel Messi an und sagst, wow, was der am Ball kann, ist beeindruckend. Vielleicht gibt es im Fernsehen und in der Moderation gar nicht unbedingt Talente in der Art und Weise, wie du sie ausmachen kannst. Also, dass
0: man
3: du sagst,
0: nicht
3: Comedian
0: sehen.
3: Ist. Ja. Genau. Ja. Und ich finde, und ich muss dazu echt nochmal was sagen. Ich bin ja ein großer Bewunderer deiner Kunst und deiner Karriere und auch das, was du machst. Und ich finde das Großartige, um das vielleicht mal zurückzugeben, ist an dir, dass du Nummer eins, du umarmst alle, du hast einen unfassbar großen Spaß daran, Leute zu unterhalten, und das ist eine ganz große Kunst. Und vor allen Dingen, wie man so schön sagt, du scheißt dich nichts.
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0: Im nächsten Teil unseres Promi-Interviews erzählt uns unser Freund Steven Gätchen von einem sehr, sehr lustigen Moderationsjob. Er hat ja schon sehr viel gemacht in seinem Leben. Es geht um Gülcans Traumhochzeit. Ja, ist lange her. Es war einer seiner bevorzugten Trash-Auftritte seines Lebens. Warum es so absurd war, das erzählt er uns gleich.
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1: Wolkig ist es heute Abend bei uns und meistens bleibt es noch trocken. In der Nacht halten sich viele Wolken. Später kommt von Nordwesten her auch mal Regen dazu. Die Tiefstwerte liegen dann zwischen 14 und 10 Grad. Morgen viele Wolken, erst regnet es noch, dann lässt das nach. Am Nachmittag kommt ab und zu ein Schauer runter, maximal werden es 21 Grad.
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1: Im Kreis Sächsische Schweiz-Osterzgebirge und Dresden gibt es zwischen dem Grenzübergang Baratal und Dresden wegen eines Radrennens mehrere kurzfristige Sperrungen. Im Kreis Sächsische Schweiz-Osterzgebirge ist die Straße zwischen dem Abzweig nach Breitenau und Bad Gottleuba nach einem Unfall in beiden Richtungen gesperrt. Und in Dresden und im Kreis Sächsische Schweiz-Osterzgebirge, Vorsicht, zwischen der Schirmhausstraße in Dresden und der A17, Dresden-Prohlis, ist die Straße nach einem Unfall gesperrt. Staus oder Blitzer einfach melden unter 0800 023 und 4x die 4.
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2: Ich wünsche euch ein schönes Wochenende. Also ich hoffe, ihr lasst es euch so richtig gut gehen. Ach, es ist doch jetzt genau der richtige Zeitpunkt, um ein bisschen die Füße hochzulegen und uns hier bei der Arbeit zuzuhören. Wobei, so richtig Arbeit ist es heute nicht. Mein Freund Steven Gätjen ist heute hier bei uns und ich bin ja ein richtiges Fangirl von ihm, weil ich finde ihn einfach so, so toll. Er wird uns gleich erzählen, dass nicht alles in seinem Leben Gold war. Er hat zum Beispiel mal Gülcans Traumhochzeit moderiert. Das war sehr absurd. Wir hören jetzt erstmal ein bisschen Musik und dann soll er uns erzählen, was da genau abging.
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0: Willkommen zurück. Mein heutiger Gast moderiert sich seit Jahren durch alle möglichen Sendungen. Unter anderem ist er sehr engagiert mit Joko und Klaas. Er kennt sich also mit Extremsituationen aus und ihn schockt nichts. Gute Voraussetzungen für ein Gespräch mit uns.
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0: Ich feiere nie meine Erfolge, weißt du? Und man hat ja Erfolge und du ja auch. Ich meine, du hast schon so krasse Sachen gemacht, aber dass man mal wirklich so sich die Zeit nimmt, mal so zurückzugucken und zu sagen, toll, das war ihr Leben, was ich schon alles gemacht habe und so, das macht man eigentlich nicht, gell? Du gehst auch nach deiner Arbeit, zack, bumm, Häkchen dahinter, gehst nach Hause ja. Und weiter geht's.
3: Ja, aber ich glaube, das Spannende ist ja, dass ich einen Freundeskreis habe, für den ich total dankbar bin, denen das relativ egal ist. Also die finden das lustig, was ich mache. Ne? Und dann sagen sie, und? Brad Pitt getroffen? Kann man mit dem einen saufen? Ach so, ja, super, okay, gut. Ja, also es interessiert niemanden irgendwas. Also das, deswegen ist Erfolge feiern auch so schwierig. Ich weiß auch gar nicht, was ich da feiern soll, weil, also Nummer eins und Nummer zwei, aber das finde ich ganz spannend, dieses Reflexionsthema, das hat meine Großmutter immer zu mir gesagt, ne? Mhm. Weil du bist ja, glaube ich, auch so rastlos, was deine Karriere angeht, wie ich.
0: Ja.
3: Weil wir auch so ein bisschen erzogen wurden, immer so nach dem nächsten Erfolg zu streben und zu gucken, was könnte erfolgreich sein. Und meine Großmutter hat zu mir immer gesagt, ey, du musst irgendwann zwischendurch auch mal eine Pause machen und einfach mal zurückgucken und ein bisschen genießen, was du geschafft hast. Und wenn es nur für dich ist, ne? Also wenn du jetzt mal auf deine Karriere zurückguckst und ich auf meine Karriere, dann gibt's da wirklich Sachen, über die ich mich im Nachhinein immer noch freue, weil die so absurd sind. Und dann gibt's so Sachen, die mir echt unangenehm sind. Und dann gibt's Sachen, bei denen ich sage, okay, das würde ich heutzutage vielleicht nicht nochmal machen, aber damals habe ich es aus anderen Beweggründen getan. Ja. Aber es ist nichts, wo ich sage, es mir, also ich meine, ich habe Gülcans Traumhochzeit
0: gemacht. Ich wollte es gerade ansprechen zum Thema unangenehm. Ich hatte es gleich im Kopf. Das, aber ich meine, ja.
3: Nein, das ist mir aber gar nicht unangenehm, weil ich kann so viele lustige Geschichten von dieser Hochzeit erzählen, weil man muss natürlich auch sagen, Gülcan, tut mir auch wirklich leid, dass die in so ein Fegefeuer da geraten ist, das Ganze live zu übertragen. Ich meine, wer überträgt nicht mittlerweile alles schon seine eigene Scheidung und sowas?
0: Das aber ist die ja waren absurd. Damals wirklich die Ersten, die, sage ich jetzt mal, so öffentlich geheiratet haben. Und da warst du natürlich an erster Front mit dabei.
3: Ja, und ich weiß immer nur, wie die mir immer erzählt haben, du musst, also das kann ich jetzt ja sagen, ist ja verjährt, ne? Du musst so tun, als wenn der Vater von Sebastian Kamps wirklich kommt. Und dann habe ich immer so Durchsagen gekriegt, so aufs Ohr. Ja, sag doch einfach mal, er ist auf dem Rollfeld und steigt in seinen Hubschrauber ein. Und ich dann irgendwann gesagt habe, das kann ich nicht sagen, ey, das ist ja total der Stuck oder Lug. Aber ich weiß zumindest noch, dass ich am Anfang stand und die ganzen Leute kamen auf diese Veranstaltung und kam Mola Adibisi an. Und dann ist er so, und meinte so, Braut oder Bräutigam? Und dann meinte er so, ah, ich bin eingeladen worden vom Sender. Wo du dann auch so stehst und dachte, gut, also ich bewege mich hier schon auf dünnem Eis, aber das hast du gerade unter mir zerschmettert.
0: Naja. Ah, aber trotzdem, weißt du was, ich finde zum Beispiel auch Dolly Parton, die ja wirklich so süß ist. Oh. Ich habe so viele Sachen jetzt im Zuge ihres Todes irgendwie so gesehen. Und die hat auch mal gesagt, ich habe keine Fehler gemacht. Das waren die Vans, so several Vans und so. Und das, ich würde das auch so sehen. Man hat, finde ich, zu jedem Zeitpunkt seiner Karriere was gemacht, was zu dem Zeitpunkt voll nachvollziehbar war. Und manchmal ging es auch nicht anders. Ich habe mal ein Haus gebaut in Brandenburg. Das ist übrigens wirklich nie wieder aufgetaucht, diese Sendung. Meine Managerin, die eigentlich mir sonst alles verbietet und die alles voll im Griff hat, die hat da, damals war die, glaube ich, in Ferien, als ich das zugesagt habe.
3: Oder so.
0: Ja, ich kann mir nicht vorstellen, wie es sonst dazu kam. Ich habe mit, sage ich mal, relativ problematischen Prominenten ein Haus gebaut in Brandenburg. Und wir haben alles selber gebaut. Die Betonplatte selber gegossen, den Boden verlegt, die Leitungen, die Fußbodenheizung, alles. Und da war jetzt auch nicht klar, dass danach die Karriere nochmal zurückfindet auf die Hauptstraße.
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0: Mit Steven Gätchen sprechen wir gleich über schreckliche Anrufe, die wir beide schon bekommen haben. Es geht nämlich ums Schlussmachen. Und wie das dann bei uns jeweils so lief, das erzählen wir euch gleich.
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1: Tachchen. Also während andere bei den Oscars vorm Fernseher sitzen und Chips essen oder die ganze Veranstaltung hier in Europa wieder verschlafen, steht mein Gast dort und interviewt die Leute.
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1: Wenn man uns mal nicht mehr will, wir werden die Letzten sein, die es erfahren. Weil es ist wirklich jedes Jahr zu sehen bei Kollegen, wie mies das dann läuft. Weißt du, keiner informiert dich direkt.
3: Nach einer Show und dann am nächsten Morgen kommen ja die Quoten raus, weiß ich das immer noch so. Am nächsten Tag, wenn um 8:30 das Telefon geklingelt hat, wusste ich, dass entweder ist meine Mutter, weil irgendwas doof war oder passiert ist, oder ist und dann immer so, ja, hallo Steven. Und dann muss ich schon, okay. Und dann so, ey, wir haben es versucht. Ne? Also das ist,
1: und es hat auch nichts mit dir zu tun.
3: Genau. Oder wir haben das Beste draus gemacht. Mm, ist
1: ich,
3: auch
1: weiß,
3: so, ne?
1: Ich weiß.
3: Ja, gut.
1: Ja. Also da muss man schon wirklich gut ausgestattet sein mit einem großen Selbstbewusstsein und das nicht so an einen reinlassen. Aber deswegen spielen wir jetzt. Wir spielen jetzt ein Spiel. So. Nee, deswegen hat gar nichts damit zu tun. Wir haben ein Spiel für dich zusammengestellt. Also wir ist ein großes Wort. Die Redaktion, ich habe auch keine Ahnung, worum es geht.
3: Oh Gott, oh Gott.
1: Lieber Steven, liebe Barbara, Steven hat in Amerika mal als Busboy gearbeitet, also Busboy. Das hat nichts mit Bussen zu tun, sondern mit Tischen. Tische abräumen, Tische sauber machen, Tische wieder neu eindecken. Finden wir gut und genau das machen wir jetzt auch. Nur nicht mit Tellern, sondern mit Lebensbeichten. Ihr spielt heute reiner Tisch. Ach, wie schön, das liebe ich ja jetzt schon.
3: Das finde ich auch gut.
1: Wir haben eine Liste mit Fragen. Barbara liest vor, Steven macht reinen Tisch. Wir sind gespannt. Die blitzblanke Redaktion.
3: Nur ich.
1: Ja, aber du kennst mich ja. Ich dränge mich dann auch noch mit ins Spiel.
3: Ja, das finde ich gut.
1: Hast du schon mal richtig fies Schluss gemacht?
3: Ja.
1: Früher, oder?
3: Ja, also ich war nie ein guter Schlussmacher. Mhm. Also ich habe das nie klar formuliert und habe mich dann immer versucht, so rauszulavieren.
1: Du wolltest so langweilig sein, dass sie es selber beenden wollte.
3: Na ja, ja, und dann habe ich irgendwie, also ich, das war doof. Also ich entschuldige mich dafür, dass ich so inkonsequent war und nicht klar. Also habe ich auf jeden Fall und ich mache reinen Tisch. Das war doof.
1: Total.
3: Und kacke.
1: Und wenn es damals schon Handys gegeben hätte, du hättest eine SMS geschrieben.
3: Noch nicht mal.
1: Noch nicht mal. Einfach Nummer, ja, wechseln. Blockiert.
3: Geghostet. Geghostet. Ich hätte ghosten.
1: Ja, ghosten ist eigentlich ganz
3: geil.
1: Kannst
3: du, also, aber hast du mal Beziehungen?
1: Ja, klar. Eigentlich fast jede Beziehung geht eigentlich doof auseinander, weil ja eine Trennung nie schön ist. Und ich bin natürlich dann auch.
3: Aber du bist bestimmt konsequent. Du sagst das dann noch, ne?
1: Ja, wobei ich habe mich auch, ich bin auch immer so lustig, weißt du, weil ich ja überhaupt gar keinen Plan habe und ich bin ja sehr emotional aus dem Bauch herausgeleitet. Das heißt, ich bin eigentlich manchmal in der Absicht, mich von demjenigen zu trennen, bin ich mit dem abends irgendwie weggegangen und am Ende sind wir im Bett gelandet und sind am nächsten Tag in eine gemeinsame Wohnung gezogen. Und so, weißt du, also ich habe immer, es war so ein bisschen Ende offen, aber ich bin dann in die Wohnung eingezogen und wusste schon, wir werden uns ja trotzdem trennen. Also das war für mich auch oft so ein, das klingt jetzt total blöd, das war auch oft so ein Spiel für mich, weil ich war ja so jung und dann dachte ich mir, es kann ja nichts passieren, zieht man halt zusammen, zieht man wieder auseinander und irgendwie so. Aber
3: ja, aber das finde ich eigentlich von der Einstellung gut. Ich habe das aber auch mal, fällt mir jetzt gerade ein, ich habe mir auch in der festen Annahme, ich ziehe es durch, habe ich mich mit der Frau, mit dem Mädchen getroffen und wollte so beim Spazierengehen sagen, dass ich nichts mehr für sie empfinde und hab es aber nicht auf die Reihe gekriegt. Und also fast genauso wie bei dir dann am Ende. Ja, so, ja.
1: Gehen wir noch zu dir.
3: Ja. Ja,
1: aber weißt du, das ist ja eigentlich auch was Gutes, weil nicht, weil man ein besonders böser Mensch ist, sondern wie jeder Mensch hat man ja auch totale Manschetten, jemandem weh zu tun und jemandem was zu sagen, von dem man sicher weiß, dass er es nicht hören will. Also das ist, finde ich, jetzt auch total menschlich, dass man sich davor
3: drückt. Ich wollte wirklich nie jemandem wehtun. Ich habe es aber geschafft.
1: Ja.
3: Und das tut mir leid, weil ich das nicht gut gemacht habe.
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1: Steven Gätchen ist Schwiegermutters Liebling, dachte ich, denkt ihr vielleicht auch. Aber gleich erzählt er uns mal, dass er auch Straftaten begangen hat. Und da würde die ein oder andere Schwiegermutter wirklich Reis ausnehmen. Bis gleich.
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1: Kurz vor neun, ich bin Lisa Schwarzkopf. Guten Abend. Der Druck auf Kanzler Merz wächst. Auch innerhalb der CDU werden die kritischen Stimmen nach der Landtagswahl in Sachsen-Anhalt immer lauter. Zwei Beispiele. Der Chef des CDU-Arbeitnehmerflügels, Radke, warf Merz im Fokus vor, mit Äußerungen regelmäßig das halbe Land gegen sich aufzubringen. Unionsfraktionsvize Müller forderte bei Welt TV, weniger Versprechen, mehr umsetzen. CDU-Generalsekretärin Hoppermann verteidigte Merz im Deutschlandfunk. Sie sieht Schwarz-Rot auf dem richtigen Weg. Für mehr Zusammenhalt und gegen Rechtsextremismus sind in Deutschland gut 150.000 Menschen auf die Straße gegangen. Anlass war der Wahlsieg der AfD in Sachsen-Anhalt. Die Partei hatte dort nur knapp die absolute Mehrheit verpasst. Wie ist das Universum entstanden und was passierte unmittelbar nach dem Urknall? Wissenschaftler der TU Dresden untersuchen derzeit die Ursprünge der Materie und der chemischen Elemente und die Entstehung etwa der Planeten. Die genauen Abläufe sind bisher noch unbekannt und sollen durch ein neues Forschungsgerät geklärt werden, so Astrophysiker Steffen Turkat.
2: Genau das versuchen wir zu verstehen, wie im frühen Universum, wir sprechen hier so über die ersten Minuten des Universums, wie sich da die ersten chemischen Elemente entwickelt haben. Wir haben auch schon ein relativ gutes Verständnis. Es mangelt uns aber an einer einzigen Reaktion. Und das ist die Fusion von Deuterium mit Deuterium.
1: Deuterium wird auch als schwerer Wasserstoff bezeichnet. Die Ergebnisse der Fußball-Bundesliga: Freiburg-Gladbach 5:0. Der SC ist damit neuer Tabellenführer. Köln-Bremen 1:1. Dortmund-Paderborn 3:0. Augsburg-Leverkusen 2:2. Hoffenheim-Stuttgart 2:1. Und Mainz-Frankfurt 1:3. Wieder kein Sieg für Dynamo Dresden in der zweiten Liga. Bei Eintracht Braunschweig musste sich die SGD mit einem 2:2 Unentschieden zufrieden geben. Damit ist die SGD weiterhin in der

0: Abstiegszone der Tabelle. Tennisprofi Alexander Zverev steht im Finale der US Open. Der Hamburger hat den Russen Karen Khachanov glatt in 3 Sätzen geschlagen und damit das Ticket fürs Endspiel gelöst. Jetzt trennt Zverev nur noch einen Sieg vom 2. Grand-Slam-Titel seiner Karriere. Radio PSR, neue Nachrichten wieder in einer Stunde.
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2: Viele Wolken gibt es in den nächsten Stunden erstmal und später kann von Nordwesten her auch mal Regen dazu kommen. In der Nacht sinken die Temperaturen auf 14 bis 10 Grad, in den Bergen auf 8 Grad. Morgen bleibt es meist wolkig, der Regen lässt vormittags nach. Später sind ab und zu noch Schauer drin bei maximal 21 Grad.
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2: Dresden und Kreis Sächsische Schweiz-Osterzgebirge. Vorsicht! Zwischen der Tschirnhausstraße in Dresden und der A17 Dresden-Prohlis ist die Straße nach einem Unfall gesperrt. Im Kreis Sächsische Schweiz-Osterzgebirge ist die Straße zwischen dem Abzweig nach Breitenau und Bad Gottleuber nach einem Unfall in beiden Richtungen gesperrt. Und im Kreis Sächsische Schweiz-Osterzgebirge und Dresden kommt es zwischen dem Grenzübergang Baratal und Dresden wegen eines Radrennens zu mehreren kurzfristigen Sperrungen. Staus oder Blitzer einfach melden unter 0800 023 und 4x die 4.
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3: Hallöchen, ich wünsche euch ein schönes Wochenende. Ich glaube ja, das, was hier heute bei mir im Studio passiert, davon träumen viele. Ich bin alleine mit Steven Gätjen. Ja, ein extrem gut aussehender und sehr, sehr netter Kollege. Er wirkt ein bisschen wie Schwiegermutters Liebling, aber ich kann euch sagen, ist er überhaupt nicht. Der hat auch ganz viel schlimme Sachen in seinem Leben gemacht. Soll er uns gleich mal selber erzählen, welche Straftaten er schon begangen hat. Davor hören wir noch ein bisschen Musik und dann reden wir hier ganz offen.
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0: So, wir sind zurück. Mein heutiger Gast steht seit exakt 30 Jahren als Moderator vor der Kamera. Und jetzt hören wir weiter rein in unser Gespräch. Und da spielen wir ein Spiel. Die Redaktion hat sich etwas einfallen lassen. Und das Ganze heißt Reiner Tisch.
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0: Ja. Hast du schon mal eine Straftat begangen?
3: Ja, hab ich, aber jetzt keine dramatische. Ich weiß noch, jetzt kein so ein Bagatell-Dings. Ich weiß noch, dass wir früher ganz viele Straßenschilder geklaut haben.
0: Ach ja, stimmt.
3: Die haben wir immer nachts abgeschraubt. Und ich weiß, dann gab es in Hamburg gab's so einen Wanderweg. Da hatten sie immer so ein großes Schild mit einer Kröte drauf, weil die Kröten immer über die Straße gewandert sind. Und da bin ich mit meinem Freund Hannes nachts hingefahren. Und wir wollten das abschrauben, weil das sozusagen in unserer Sammlung gefehlt hat. Aber das ging nicht abzuschrauben. Und dann haben wir den Zementflock mit dem Schild ausgebuddelt und das Schild in meinen alten Golf 2 geladen. Also wo du den Kofferraum nicht zumachen konntest. Das heißt, das Schild hat hinten rausgestanden. Und damit sind wir nachts nach Hause gefahren. Wie hättest du das jemandem erklären sollen? Aber ich weiß noch, dass der Kumpel hat bei mir übernachtet. Und wir haben das Schild in den Garten gelegt zu den anderen Schildern. Und mein Vater am nächsten Morgen beim Frühstück kam rein und meinte so, ey, sag mal, Steven, was ist das denn? Wieso? Was denn? Ja, das Schild. Was wollt ihr mit diesen Schildern machen? Warum habt ihr ein Schild ausgegraben? Bringt das bitte wieder zurück und packt das dahin, wo es ist.
0: Ja.
3: Das haben wir aber nicht gemacht. Nee. Ich habe leider keine.
0: Aber weißt du, wo die heute sind, die Schilder? Sind die dann irgendwann wahrscheinlich noch bei deinen Eltern im Garten?
3: Ja, genau, ich muss sie mal fragen, ob die noch haben, ob die daraus was gemacht haben. Nee, aber ich habe keine. Hast du mal eine Straftat begangen, eine schlimme?
0: Ich habe mal geklaut als Kind, weiß ich noch. Weil ich war in den Nachbarsjungen verliebt. Der stand so toll in seiner Hose. Ich war immer sehr ansprechbar dafür, wenn Jungs...
3: Der stand toll in seiner Hose.
0: Ja, wenn Jungs mit so einer gewissen Art von O-Bein in der Jeans so standen. Und das sah so sportlich aus. Ja, weil ich bin ansprechbar für so eine bestimmte Art von sportlichem Bein.
3: Apropos knackige Jeans. Ich war mal in Texas mit meinem Bruder und einem Kumpel. Und da gibt es ja, da sind wir auf so eine Geheimparty gegangen und haben da derbe gefeiert und dann kam die Polizei. Und das ist ja so eine Polizei-Raid. Und dann sind wir weggelaufen, dann bin ich, nee, egal, möchte ich nicht weiter erzählen.
0: Also zum Thema, was du Illegales gemacht hast.
3: Ja.
0: Also ich habe damals, weil der Typ in der Hose so cool aussah, der hat gesagt, klau jetzt ein Kaugummi, dann habe ich ein Kaugummi geklaut. Ich habe auch schon mal Nagellack geklaut.
3: Du hast bestimmt das Kaugummi geklaut und bist rot geworden, während du es geklaut hast, weil es dir peinlich war?
0: Ja, ich glaube, da war ich noch zu jung zum rot werden irgendwie.
3: Okay.
0: Hast du schon mal hinter den Kulissen was mitbekommen, was nicht für deine Ohren bestimmt war?
3: Oh ja, oh, aber ganz viel.
0: Wirklich?
3: Ja, ganz viel. Und da ist unser Business natürlich auch prädestiniert für vorne rum nett und hinten rum richtig scheiße. Aber also da kann ich nur zwei Beispiele nennen. Nee, ein Beispiel nenne ich mal. Und zwar habe ich es nicht mitbekommen, sondern meine Managerin, was ganz spannend ist. Auf jeden Fall habe ich eine Show moderiert und da war eine Dame zu Gast. Und ich habe Hallo gesagt und sie meinte so, ey, das ist so toll und ich bin so ein Fan und das machst du so großartig und super, dass ich hier zu Gast sein darf und sensationell, bla. Und dann habe ich die Show moderiert und sie saß Backstage und hat also in einem über mich hergezogen, das ist nicht mehr feierlich gewesen, ne? Also wirklich böse. Und meine Managerin saß direkt dahinter und meinte dann irgendwann so, du weißt schon, dass ich zu Steven gehöre. Und sie so, ja, und hat sich dann versucht rauszureden. Dann hat sie mir das erzählt. Und dann war die danach auf diesem Get-Together.
0: Mhm.
3: Und dann habe ich zu meiner Managerin gesagt, ich gehe da jetzt hin.
0: Oh Gott.
3: Und sie so, nein, mach das nicht. Und dann bin ich hingegangen und habe gesagt, hör zu, mir ist das völlig egal am Ende, ne? Aber sei nicht freundlich zu mir und dann zieh so über mich her. Und dann hat sie versucht, das irgendwie so ein bisschen zu negieren. Und dann hat sie getan, nee, das habe ich nicht. Und dann habe ich gesagt, ey, ganz im Ernst, also wem glaubst du, glaube ich, dir oder meiner Managerin, mit der ich echt durch dick und dünn gehe seit 20 Jahren? Und dann ist sie auch gegangen.
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0: Steven Gätchen erzählt uns gleich von seinen Freunden, die er ja seit teilweise über 50 Jahren kennt. Das muss man sich mal vorstellen. Und da denkt man natürlich an Champagner und nackte Frauen und Partys. Aber er erzählt uns, wie es wirklich abläuft, wenn sie sich treffen.
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1: Ich wünsche euch ein entspanntes Wochenende. Also, als wir 14 waren, ja, wenn wir jetzt mal zurückgehen, da ist man ja froh, dass man vor der Klasse ein Referat halten konnte. Mein heutiger Gast hat mit 14 Jahren schon Herbert Grönemeyer interviewt.
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3: Also kannst du das privat auch? Wenn dir jemand auf den Keks geht, sagst du das privat auch? Oder
1: nicht
3: sagst
1: so
3: du das
1: gut.
3: Nur beruflich?
1: Nee, nicht so ich gut. Auch nicht. Ich bin da nicht komisch. So gut drin. Weil ich bin ja ein sehr gesunder und sehr stabiler Mensch. Und ich kann mit nahezu allem umgehen. Also es gibt ganz wenig Sachen, wo ich sage, da habe ich ein Problem. Ich bin sehr Teflon beschichtet. Vieles perlt so ein bisschen an mir ab. Und dann denke ich mir immer, ich kann doch das irgendwie ganz gut wegarbeiten. So während ich weiß, dass viele meiner oder andere Leute, die mich umgeben oder meinen Freundinnen oder Familie oder so, die können nicht so gut mit Kritik umgehen. Und dann denke ich mir immer, dann lasse ich lieber ein bisschen ab und zu mal auf mir rumhacken und dann gebe ich es aber nicht so zurück oder so oder rede dann manchmal nicht so ehrlich mit denen, weil ich mir denke, die beschäftigt es dann total und ich kann es aber eigentlich total gut wegdrücken. So. Aber irgendwann kommt es dann schon mal zur Aussprache, aber ich versuche es eher zu vermeiden.
3: Ich finde das ganz spannend, weil du vorhin auch nach Selbstzweifeln gefragt hast, ne? Wenn man sich so anguckt, was man erreicht hat und sich dann fragt, wie habe ich das erreicht? Ich finde es manchmal echt schwer. Ich finde es manchmal wirklich schwer. Ich finde es im privaten Bereich auch manchmal kritisch, Dinge anzusprechen, so wie du das gerade gesagt hast. Ich finde das Spannende ist, je älter ich werde, dass ich immer drauf gucke, welche Fehler habe ich noch charakterlich, ne? Also was passiert mir leider Gottes immer wieder. Aber dann merke ich, dass alle anderen ja sich auch gar nicht weiterentwickeln. Weißt du, was ich meine?
1: Ja, klar.
3: Also dass ganz viele von meinen Freunden, also ich nehme das immer persönlich und ziehe mir das dann immer an und denke immer so, ja okay, hast du absolut recht, ich muss da was machen. Aber die selber gar nicht reflektieren und sich mal angucken.
1: Ja, ja.
3: Und das finde ich manchmal echt schwer. Und ich finde, dass diese Blase, in der wir ja auch beruflich sind, manchmal nicht hilfreich. Weil das knockt mich dann schon an der Seite ganz schön an. Mhm. Weil man will ja gemocht werden.
1: Du hast ja auch noch viele Freunde von früher, gell? Du bist einfach noch in deinem, wirklich in einem Umfeld, was du einfach dir aufgebaut hast vor 40 Jahren oder so.
3: Na, länger. Meine ältesten Freunde kenne ich seit, guck mal, ich werde jetzt 54.
1: Seit dem Kindergarten.
3: Kenne ich seit, 50 Jahren. 51 Jahren.
1: Das
3: klingt absurd, aber auch da merke ich einfach wieder, und das ist ja bei dir auch so, ich habe unterschiedliche Freundeskreise und ich merke immer wieder, es kommt wirklich nicht auf die Quantität an, weil wir es alle nicht mehr schaffen. Das hat gar nichts mit meinem Job zu tun, dass ich viel unterwegs bin, sondern es hat mit all unserem Leben zu tun.
1: Ja.
3: Aber wenn ich die sehe, ne, und ich hatte jetzt gerade wieder, ist komisch, das haben mir ein paar Freunde letztes Jahr zum Geburtstag geschenkt. Jetzt war ich mit denen das Wochenende, also fast ein Jahr später, erst weg. Das hatten sie mir geschenkt, dass wir zusammen abhängen. Es war einfach so großartig.
1: Mhm.
3: Es waren von Freitag bis Sonntag, es war einfach so toll. Ne? Es war von Gesprächen bis hin zu wir trinken was und machen Quatsch, bis hin zu wir sitzen zu sechs erwachsene Männer vorm Fernseher und gucken eine Serie.
1: Und dann ist auch ganz angenehm, auch wenn das natürlich früher toll war, dass man so unter Strom stand und jetzt nah noch hin und komm, wir gehen noch aus und jetzt machen wir noch das und so. Ist auch ganz geil, wenn dann keiner mehr sozusagen so, wenn die Bluthunde so ein bisschen, sag ich mal, unterdrückt.
3: Die kommen aber immer wieder, so in Wellen.
1: Natürlich!
3: Ja, aber die Bluthunde, aber das Schöne ist, und ich glaube, das ist ja das, was Freundschaft ausmacht. Ich weiß, dass ich bei den Leuten, die mir wirklich wichtig sind, mich 100%ig darauf verlassen kann, dass wenn irgendwas ist, haben sie auch in der Vergangenheit schon bewiesen und ich hoffentlich denen gegenüber auch, dass ich mich total auf die verlassen kann.
1: Ja,
3: die würden
1: alle
3: stehen und liegen lassen. Das ist einfach das geilste Gefühl auf der Welt. Dafür bin ich so, so, so dankbar.
1: Ja, ich weiß. Ja, das ist wirklich toll.
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1: Wir kennen Steven Gätchen ja als Moderator und jetzt als Podcaster und seit neuestem als YouTuber. Jetzt möchte er als Model Fuß fassen. Tja, warum das Thema Schwitzen da auch ganz wichtig ist, das erfahrt ihr gleich.
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1: Viele Wolken gibt es in den nächsten Stunden erstmal. Und später kann von Nordwesten her auch mal Regen dazukommen. In der Nacht sinken die Temperaturen auf 14 bis 10 Grad, in den Bergen auf 8 Grad. Morgen bleibt's meist wolkig, der Regen lässt vormittags nach. Später sind ab und zu noch Schauer drin, bei maximal 21 Grad.
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1: Dresden und im Kreis Sächsische Schweiz-Osterzgebirge gibt es zwischen der Tschirnhausstraße in Dresden und der A17 Dresden-Prohlis nach einem Unfall eine Sperrung. Und im Kreis Sächsische Schweiz-Osterzgebirge und Dresden kommt es zwischen dem Grenzübergang Baratal und Dresden wegen eines Radrennens zu mehreren kurzfristigen Sperrungen. Staus oder Blitzer einfach melden unter 0800 023 und 4x die 4.
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2: So, liebe Freunde, ich bin heute gut drauf. So viel kann ich euch schon einmal verraten. Und ich weiß auch warum, weil ich habe Steven Gätjen hier im Studio und ich kenne eigentlich niemanden, der den nicht mag. Deswegen bin ich mir sicher, ihr werdet viel, viel Freude haben. Und jetzt planen wir auch noch seine Modelkarriere, weil Steven Gätjen kann sehr gut schwitzen. Und da ist natürlich die große Frage, wie können wir aus seinem Schweiß noch irgendwie ein bisschen Kapital schlagen? Wir planen. Vorher gibt's Musik und dann geht's weiter mit Steven Gätjen.
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0: Wir melden uns zurück und mein heutiger Gast ist Filmfan, Filmexperte, Oscar-Moderator und Synchronsprecher.
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0: Jetzt hast du einen YouTube-Kanal eröffnet, fast genau zeitgleich zu meinem. Was lustig war, weil wir saßen letztens zusammen in der Maske und ich so, du jetzt auch YouTube, ja du auch, was machst du denn da? Ja, was machst du denn? Was machst du bei YouTube?
3: Eigentlich alles und nichts so richtig. Also ja, ich probiere mich da ein bisschen aus. Also ich habe jetzt so ein paar filmrelevante Themen bin ich angegangen. Ich mache aber auch Gespräche mit irgendjemandem. Ich muss einfach mal gucken. Ich finde, das Spannende an YouTube ist ja, dass das zum ersten Mal etwas ist, was nur ich sozusagen kontrolliere. Oh, ne?
0: Also, es ruft niemand an und sagt, hallo Steven, Pause.
3: Genau. Also wenn ich jetzt sage, ich lese die nächsten 3 Stunden die Wetterberichte der ganzen Welt vor, dann muss man mal gucken, ob das überhaupt jemand sehen will. Aber ich finde das mega und ich finde einfach, das ist toll, mal zu gucken, ob das funktioniert, ob die Leute da Lust drauf haben. Genauso wie du das gesagt hast, irgendwann werden wir erkennen müssen, dass uns keiner mehr sehen will und ertragen möchte. Und bis dahin probiere ich das einfach mal aus. Aber du machst ja auch alles, was geht, ne?
0: Wer uns dann noch sehen will, der findet uns dann bei YouTube. Hast du dich reingearbeitet in das Thema? Weil das ist ja eine totale Wissenschaft. Weißt du, wann veröffentlicht man, um wie viel Uhr und so? Hast du die ganze Systematik irgendwie verstanden?
3: Nein. Bin ich ganz ehrlich, du?
0: Nein, natürlich nicht.
3: Siehst du?
0: Ich sag immer, ist doch scheißegal, das Video ist fertig, lass uns raushauen. Ja, nein.
3: Ja, genau.
0: Donnerstag 17 Uhr. So.
3: Ja, genau.
0: Und
3: dann mit den Hashtags
0: sehen.
3: Und in der Caption muss das stehen.
0: Ja.
3: Und wir müssen so starten. Und dann sage ich, nee, aber warum starten wir nicht so? Nee, weil das funktioniert besser. Und meistens haben sie, nee, ich arbeite mit einem Team zusammen, die da wirklich Experten sind, die es super können. Aber ich glaube, das ist ja auch wiederum spannend, dass mit der Fernseherfahrung, die du hast und ich habe, mit Leuten zusammenzukommen, die halt sagen, ja gut, wir können morgen drehen. Und nicht sagen, wie einige Fernsehsender und Produktionsfirmen, nee, warte mal.
0: Ja.
3: Das Studio ist erst frei 2029. Lass uns nochmal gucken, ob wir das dann machen, sondern die und die spontane und dann kennst du ja auch die Außendrehs von früher, ne, wo dann irgendwie so eine Crew war mit 3 unterschiedlichen Kameras und tausender und da kommt ein Typ mit einer Kamera.
0: Mit so einem Ding, was auf so einem Gimbal heißt es. Das bewegt sich so und da kann der irgendwie, da macht er die tollsten Bilder damit. Früher waren 3 Teams mit Kabel, noch einer, der mit dieser Tontasche, da kriege ich ja schon immer zu viel, die Typen, die mit diesem Tongerät umhängend immer an den Knöpfchen drehen und haben immer gesagt, na, ich krieg gerade keinen Empfang, ich muss nochmal auf einen anderen Kanal schalten. So, das ist alles wirklich tatsächlich doch recht einfach geworden.
3: Und was ich spannend finde, ich weiß nicht, wie das bei dir ist, dann schneiden sie die Videos, dann schicken sie es mir zurück und dann sage ich, fragen sie, und wie findest du es? Und dann sage ich so, ja, das würde ich sowas so und so noch ändern. Und die sind völlig entspannt. Da ist dann nicht so, oh nee, aber ich habe mir das anders überlegt. So, okay, machen wir. Jetzt 2 Stunden später, neue Version. Ich so, okay, wie geil ist das bitte?
0: Ja,
3: also ich finde, das ist eine schöne Tobe, Ausprobierwiese auch für mich.
0: Ja.
3: Und mal gucken, wohin das führt.
0: Machst du Fanbetreuung?
3: Oder?
0: Also bist du da näher dran am Fan als jetzt vielleicht bei Instagram oder beim Fernsehen?
3: Ja, also vor allen Dingen verlangen die das zum Glück. Ne?
0: Mhm.
3: Also das Feedback, was man da kriegt, ist ja schon sehr dezidiert und manchmal sehr im Detail. Und ich sage ja auch immer, schreibt doch mal rein, was ihr euch wünscht, was ich mal machen soll. Dann versuchst du es irgendwie umzusetzen. Aber ich bin da schon in der Interaktion. Ich mag das ja auch gerne, muss ich ja sagen. Und da bin ich auch nicht gefeit vor. Da gibt es natürlich auch richtig assige Kommentare. Ne? Und ich finde es immer großartig, da in dieses Kurs zu gehen und zu sagen, welches Video hast du denn jetzt gesehen? Bei mir hat jemand drunter geschrieben, ein End-50er in einer College-Jacke, der versucht nochmal jung zu sein. Wo ich dann auch sagte, ey, das letzte Mal, dass ich mal meinen Pass geguckt habe, war ich noch Anfang 50. Ich bin ja noch nicht Mitte 50, Anfang 50.
0: Ja.
3: Und ich kann auch von mir aus eine Tüte auf den Kopf tragen. Mein Klamottengeschmack bleibt meiner.
0: Ja.
3: Und da kam bisher aber noch nichts zurück. Also manchmal sind das ja nur so Schneegestöber.
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0: Steven Gätchen arbeitet hier bei uns und ihr seid mit dabei, gleich ein kleines Kindheitstrauma auf. Was es mit seinen Ohren zu tun hat, das erzählt er uns gleich im nächsten Teil unseres Interviews.
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1: Willkommen zurück. Mein heutiger Gast, der hat schon so, so viel erlebt. Der hat alle großen Stars getroffen. Er war schon in Hollywood-Filmen zu sehen. Und jetzt ist natürlich die große Frage, was fehlt noch auf seiner Bucketlist? Richtig, mit der Frau Schöneberger Waffeln essen.
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1: Was würdest du sagen, ist neben all den anderen Sachen, die wir jetzt besprochen haben, deine größte Schwäche? Was glaubst du, ist deine größte
3: genau
1: Schwäche?
3: Das, genau das.
1: Was kannst du gar nicht?
3: Ich kann nichts. Singen. Ich kann leider nicht singen. Ich würde so gerne singen können. Dann würde ich mit dir auf Tour gehen. Aber noch nicht mal dafür reicht es. Noch nicht mal als Background-Tänzer. Ich könnte vorne so Security machen bei deinen Fans.
1: Ja.
3: Wie aber dein Typ, den du damals hattest bei der
1: Girls Camp Sendung. Der noch mit ins Hotelzimmer gekommen ist. Und so. Der hat immer erstmal geguckt, ob einer hinterm Vorhang steht, weißt du? Und dann habe ich mich unheimlich sicher gefühlt.
3: Ja, glaube ich auch. In so einem Motel-One-Einzimmer-Hotelzimmer.
1: Wo die Vorhänge so klein sind, da könntest du gar niemanden hinterstehen.
3: Und durchsichtig. Durchsichtig.
1: Naja, gut. Ich habe da nicht so genau nachgefragt. Ich dachte mir, wenn das seine Arbeitsprinzipien sind und er hat seinen Job sehr ernst genommen, dann soll er, und dann war es ja auch okay, dass er dann über Nacht geblieben ist und so weiter. So, also jetzt sag, was kannst du gar nicht, was würdest du gerne können?
3: Ich würde gern singen können, das war kein Witz. Ich würde wirklich gern singen können. Ja, ich finde es total cool.
1: Aber was wäre denn dann anders?
3: Wenn ich singen könnte, dann könnte ich vielleicht die große Schlagernacht am Wörthersee.
1: Ja. Verstehe natürlich. Ich verstehe die Anspielung. Weißt du, was ich toll finde? So Alicia Keys-mäßig am Klavier sitzen und sich selber mit Klavier begleiten, während man singt. Das finde ich auch toll.
3: Das finde ich auch gut. Also, aber ich kann, okay, dann muss ich noch ein zusätzliches Talent dazu kaufen. Ich kann auch kein Instrument spielen. Kannst du gut Instrument spielen?
1: Ich kann Klavier spielen, aber auch, ich würde mich nicht selber begleiten wollen. Ich glaube, da hätte ich auch viel Stress an dem Tag.
3: Ich habe noch ein Trauma aus der Grundschule, aus dem Musikunterricht. Da haben wir Blockflöte gespielt. Und dann hat mein Musiklehrer zu mir, sag mal, bist du taub? Und dann meinte ich, habe ich gesagt, wieso? Ja, du triffst ja gar keinen Ton, das geht dir überhaupt gar nicht. Ich meine, das musst du immer zu so einem kleinen Steven, bist du taub? Das war echt nicht nett.
1: Ja, aber weißt du, heute hast du allen bewiesen, dass das alles in Ordnung ist mit dir, mit deinen Ohren und mit deinen Augen und mit deinem Kopf, auch wenn viele jahrelang gedacht haben, es stimmt was nicht. Okay, mit deinem Körper, da gibt's noch Zweifel. Da gibt's noch ganz Zweifel, aber du bist ja noch jung. Ach, Steven, das war so schön, mit dir zu reden.
3: Danke für deine Zeit. Ich gehe ins Gym jetzt.
1: Nein, wirklich?
3: Gehst Nein.
1: Du? Nein. Bist Nein. du der Typ, der tagsüber in ein Fitnessstudio geht?
3: Ja. Nein, also das ist echt absurd. Ich stehe morgens ziemlich früh auf und mache Sport.
1: Ja, man muss es weghaben am Morgen, gell?
3: Ja.
1: Mache ich auch immer.
3: Ich bin morgens weg. Am Tag geht das nicht mehr.
1: Nee.
3: Schaffe ich nicht.
1: Nee, okay.
3: Habe ich zu viele Dinge zu tun wie Wasser.
1: Klar. Also, tschüss.
3: Tschüss.
1: Na dann entlassen wir mal den vielbeschäftigten Steven Gätchen ins Wochenende. Ich muss sagen, jedes Mal, wenn ich mich mit ihm unterhalte, werde ich zum Fangirl und ihr zu Hause mit Sicherheit auch. Es waren sehr, sehr schöne Stunden mit ihm und haben mir sehr viel Spaß gemacht. Wenn ihr jetzt sagt, ja, das höre ich mir doch am liebsten gleich nochmal an, dann wäre das gar kein Problem. Ihr geht einfach in die Mehr PSR-App, da gibt es das ganze Gespräch nochmal als Podcast. Und wir sind schon wieder verabredet am nächsten Wochenende, hoffe ich zumindest. Da kommt nämlich ein Mann zu mir, der ab und zu mal wieder für ordentlich Schlagzeilen gesorgt hat. Jetzt reden wir mit ihm über sein aktuelles Leben. Jimmy Blue Ochsenknecht schaut nämlich auf eine kleine Waffel vorbei. Und ihr seid hoffentlich dann auch da. Bis dahin, schöne Woche, eure Babsi.
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1: Kurz vor 10, ich bin Silas Quiring. Guten Abend. Für mehr Zusammenhalt und gegen Rechtsextremismus. Dafür sind in Deutschland gut 150.000 Menschen auf die Straße gegangen. Anlass war der Wahlsieg der AfD in Sachsen-Anhalt letztes Wochenende. Mehr von André Glatzel.
2: Die in weiten Teilen gesichert rechtsextreme Partei hatte bei der Landtagswahl nur knapp die absolute Mehrheit verpasst und steht kurz davor, erstmals einen Ministerpräsidenten zu stellen. Dagegen protestierten die Menschen vielerorts. Sie fordern, dass die AfD vom Bundesverfassungsgericht überprüft und wenn nötig verboten wird. In Hamburg sprachen die Demo-Organisatoren von rund 25.000 Teilnehmern, in Düsseldorf waren es etwa 20.000. Auch in Berlin, Leipzig, Magdeburg, Dresden und Erfurt gingen Tausende auf die Straße.
1: Auf Kanzler Merz prasselt immer mehr Kritik aus den eigenen Reihen ein. Aus der CDU gibt's nach dem AfD-Erfolg in Sachsen-Anhalt laute Forderungen nach einer Kurskorrektur. Daniel Bornberg mit einigen Beispielen.
3: Der Chef des CDU-Arbeitnehmerflügels Radke warf Merz vor, mit Äußerungen regelmäßig das halbe Land gegen sich aufzubringen. Unionsfraktionsvize Müller sagt, weniger versprechen, mehr umsetzen. Die sächsischen CDU-Kreisverbände fordern eine schonungslose Analyse der aktuellen Situation und ein Umsteuern beim Kurs. Und der Spitzenkandidat der CDU in Mecklenburg-Vorpommern geht auf Distanz zu Merz. Peters will im Wahlkampf nicht mehr mit dem Kanzler auftreten.
1: 3 Spiele, 3 Siege. Freiburg hat sich die Tabellenführung in der Fußball-Bundesliga geholt mit einem 5:0 Heimsieg gegen Gladbach. Punktgleich dahinter Dortmund nach einem 3:0 gegen Paderborn. Außerdem spielten Köln-Bremen 1:1, Augsburg-Leverkusen 2:2, Hoffenheim-Stuttgart 2:1 und Mainz-Frankfurt 1:3. In Liga 2 hat sich Dynamo Dresden bei Eintracht Braunschweig einen Punkt erkämpft, Endstand 2:2. Die SG wartet seit mittlerweile 3 Spielen auf einen Sieg und hängt weiter im Tabellenkeller fest. Der SCDAFK hat in der 2. Handball-Bundesliga einen knappen Heimsieg geholt. Gegen Lübeck-Schwartau setzten sich die Leipziger 33:32 durch. Der SCDAFK ist jetzt erstmal Tabellendritter. Radio PSR, neue Nachrichten wieder in einer halben Stunde.
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4: Viele Wolken gibt es in den nächsten Stunden erstmal. Und später kann von Nordwesten her auch mal Regen dazu kommen. In der Nacht sinken die Temperaturen auf 14 bis 10 Grad, in den Bergen auf 8 Grad. Morgen bleibt es meist wolkig, der Regen lässt vormittags nach. Später sind ab und zu noch Schauer drin, bei maximal 21 Grad.
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4: Dresden, Achtung! Zwischen der Tschirnhausstraße und der A17 Dresden-Prohlis ist die Straße nach einem Unfall gesperrt. Und im Kreis Sächsische Schweiz-Osterzgebirge und Dresden kommt es zwischen dem Grenzübergang Baratal und Dresden wegen eines Radrennens zu mehreren kurzfristigen Sperrungen. Staus oder Blitze einfach melden unter 0800 023 und 4x4.

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5: Kurz vor 10:30, ich bin Silas Quiring. Guten Abend. Für mehr Zusammenhalt und gegen Rechtsextremismus sind in Deutschland gut 150.000 Menschen auf die Straße gegangen. Anlass war der Wahlsieg der AfD in Sachsen-Anhalt. Die Partei hatte dort nur knapp die absolute Mehrheit verpasst. Der Druck auf Kanzler Merz wächst. Auch innerhalb der CDU werden die kritischen Stimmen nach der Landtagswahl in Sachsen-Anhalt immer lauter. Der Chef des CDU-Arbeitnehmerflügels Radke etwa warf Merz im Fokus vor, mit Äußerungen regelmäßig das halbe Land gegen sich aufzubringen. Die Ermittlungen zur Drohnenattacke am Flughafen Leipzig-Halle führen direkt zum russischen Militärgeheimdienst GRU. Das berichtet die Welt am Sonntag. Sie beruft sich dabei auf geheime Ermittlungsunterlagen. Demnach wurde ein GRU-Agent identifiziert, der die Operation organisiert haben soll. Die Ergebnisse der Fußball-Bundesliga. Freiburg-Gladbach 5:0, der SC ist damit neuer Tabellenführer. Köln-Bremen 1:1, Dortmund-Paderborn 3:0, Augsburg-Leverkusen 2:2, Hoffenheim-Stuttgart 2:1 und Mainz-Frankfurt 1:3. In Liga 2 hat sich Dynamo Dresden bei Eintracht Braunschweig einen Punkt erkämpft, Endstand 2:2. Die SG wartet seit mittlerweile 3 Spielen auf einen Sieg und hängt weiter im Tabellenkeller fest. Radio PSR, neue Nachrichten wieder in einer halben Stunde.
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6: Viele Wolken gibt es in den nächsten Stunden erstmal und später kann von Nordwesten her auch mal Regen dazu kommen. In der Nacht sinken die Temperaturen auf 14 bis 10 Grad, in den Bergen auf 8 Grad. Morgen bleibt's meist wolkig, der Regen lässt vormittags nach. Später sind ab und zu noch Schauer drin, bei maximal 21 Grad.
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6: Auf der A14 Nossen Richtung Leipzig, bitte aufpassen, zwischen Grimma und Klinger steht ein Liegenbleiber. Und im Kreis Sächsische Schweiz-Osterzgebirge und Dresden gibt es zwischen dem Grenzübergang Baratal und Dresden wegen eines Radrennens mehrere kurzfristige Sperrungen. Staus oder Blitzer einfach melden unter 0800 023 und 4x4.

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3: Kurz vor 11, ich bin Silas Quiring, guten Abend. Für mehr Zusammenhalt und gegen Rechtsextremismus. Dafür sind in mehreren Städten in ganz Deutschland insgesamt gut 150.000 Menschen auf die Straße gegangen. Anlass war der Wahlsieg der AfD in Sachsen-Anhalt letztes Wochenende. Die in weiten Teilen gesichert rechtsextreme Partei hatte bei der Landtagswahl nur knapp die absolute Mehrheit verpasst und steht kurz davor, erstmals einen Ministerpräsidenten zu stellen. Dagegen protestierten die Menschen vielerorts. Sie fordern, dass die AfD vom Bundesverfassungsgericht überprüft und, wenn nötig, verboten wird. Russland steckt hinter der Drohnenattacke am Flughafen Leipzig-Halle. Das hat die Bundesregierung bereits klar gesagt. Die Ermittlungen führen direkt zum russischen Militärgeheimdienst GRU. Das berichtet jetzt die Welt am Sonntag. Daniel Bornberg.
4: Die Welt beruft sich auf geheime Ermittlungsunterlagen. Demnach wurde ein GRU-Agent identifiziert, der die Operation organisiert haben soll. Er reiste über die Türkei ein und später Richtung Serbien wieder aus. Auch ein zweiter Verdächtiger mit Verbindungen nach Moskau ist im Visier der Ermittler. Die Bundesregierung hat Russland Anfang des Monats öffentlich für den Anschlagsversuch verantwortlich gemacht. Der Kreml weist die Vorwürfe zurück.
3: Freiburg hat in der Fußball-Bundesliga einen historischen Start hingelegt. Nach dem 5:0 gegen Gladbach ist man jetzt mit 3 Siegen aus 3 Spielen neuer Tabellenführer. Außerdem spielten Köln, Bremen 1:1, Hoffenheim, Stuttgart 2:1, Dortmund, Paderborn 3:0, Augsburg, Leverkusen 2:2 und Mainz, Frankfurt 1:3. Wieder kein Sieg für Dynamo Dresden in der zweiten Liga. Bei Eintracht Braunschweig musste sich die SGD mit einem 2:2 Unentschieden zufrieden geben. Damit ist Dynamo weiterhin in der Abstiegszone der Tabelle. Die Handballer vom SC DHFK bleiben in der zweiten Bundesliga weiter an der Tabellenspitze dran. Die Leipziger gewannen am Abend in eigener Halle knapp mit 33:32 gegen Lübeck-Schwartau. Der SC DHFK ist aktuell Tabellendritter. Radio PSR, neue Nachrichten wieder in einer halben Stunde.
0: 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Jetzt das Wetter.
5: Viele Wolken gibt es in den nächsten Stunden erstmal und später kann von Nordwesten her auch mal Regen dazukommen. In der Nacht sinken die Temperaturen auf 14 bis 10 Grad, in den Bergen auf 8 Grad. Morgen bleibt es meist wolkig, der Regen lässt vormittags nach. Später sind ab und zu noch Schauer drin bei maximal 21 Grad.
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5: Auf der A14 Nossen Richtung Leipzig, Vorsicht, zwischen Grimma und Klinger steht ein Pannenauto. Und im Kreis Sächsische Schweiz-Osterzgebirge und Dresden gibt es zwischen dem Grenzübergang Baratal und Dresden wegen eines Radrennens mehrere kurzfristige Sperrungen. Geblitzt wird auf der B6 Meißen Richtung Dresden zwischen Repina und Kossebaude. Staus oder Blitzer einfach melden unter 0800 023 und 4x die 4.

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1: Kurz vor 11:30, ich bin Silas Quiring, guten Abend. Bundesweit haben gut 150.000 Demonstranten eine Überprüfung der AfD durch das Bundesverfassungsgericht gefordert. Hintergrund ist der Wahlsieg der Partei in Sachsen-Anhalt. Die Teilnehmer verlangen, dass die AfD geprüft und, wenn nötig, verboten wird. Die Ermittlungen zur Drohnenattacke am Flughafen Leipzig-Halle führen direkt zum russischen Militärgeheimdienst GRU. Das berichtet die Welt am Sonntag. Sie beruft sich dabei auf geheime Ermittlungsunterlagen. Demnach wurde ein GRU-Agent identifiziert, der die Operation organisiert haben soll. Die Ergebnisse der Fußball-Bundesliga. Freiburg-Gladbach 5:0, der SC ist damit neuer Tabellenführer. Köln-Bremen 1:1, Dortmund-Paderborn 3:0, Augsburg-Leverkusen 2:2, Hoffenheim-Stuttgart 2:1 und Mainz-Frankfurt 1:3. Wieder kein Sieg für Dynamo Dresden in der zweiten Liga. Bei Eintracht Braunschweig musste sich die SGD mit einem 2:2 Unentschieden zufrieden geben. Damit ist Dynamo weiterhin in der Abstiegszone der Tabelle. Die Handballer vom SC DHFK bleiben in der zweiten Bundesliga weiter an der Tabellenspitze dran. Die Leipziger gewannen am Abend in eigener Halle knapp mit 33:32 gegen Lübeck-Schwartau. Der SC DHFK ist aktuell Tabellendritter. Radio PSR, neue Nachrichten wieder in einer halben Stunde.
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2: Viele Wolken gibt's in den nächsten Stunden erstmal und später kann von Nordwesten her auch mal Regen dazukommen. In der Nacht sinken die Temperaturen auf 14 bis 10 Grad, in den Bergen auf 8 Grad. Morgen bleibt's meist wolkig, der Regen lässt vormittags nach. Später sind ab und zu noch Schauer drin bei maximal 21 Grad.
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2: Auf der A14 Nossen Richtung Leipzig, Vorsicht, zwischen Grimma und Klinger steht ein kaputtes Auto. Im Kreis Sächsische Schweiz-Osterzgebirge und Dresden gibt es zwischen dem Grenzübergang Baratal und Dresden wegen eines Radrennens mehrere kurzfristige Sperrungen. Geblitzt wird auf der B6 Meißen Richtung Dresden, zwischen Repina und Kossebaude steht ein Superblitzer. Staus oder Blitzer einfach melden unter 0800 023 und viermal die

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3: Kurz vor 12, ich bin Silas Quiring, guten Abend. Für mehr Zusammenhalt und gegen Rechtsextremismus. Dafür sind in Deutschland gut 150.000 Menschen auf die Straße gegangen. Anlass war der Wahlsieg der AfD in Sachsen-Anhalt letztes Wochenende. Mehr von André Glatzel.
4: Die in weiten Teilen gesichert rechtsextreme Partei hatte bei der Landtagswahl nur knapp die absolute Mehrheit verpasst und steht kurz davor, erstmals einen Ministerpräsidenten zu stellen. Dagegen protestierten die Menschen vielerorts. Sie fordern, dass die AfD vom Bundesverfassungsgericht überprüft und wenn nötig verboten wird. In Hamburg sprachen die Demo-Organisatoren von rund 25.000 Teilnehmern, in Düsseldorf waren es etwa 20.000. Auch in Berlin, Leipzig, Magdeburg, Dresden und Erfurt gingen Tausende auf die Straße.
3: Auf Kanzler Merz prasselt immer mehr Kritik aus den eigenen Reihen ein. Aus der CDU gibt's nach der Landtagswahl in Sachsen-Anhalt laute Forderungen nach einer Kurskorrektur. CDU-Generalsekretärin Hoppermann verteidigte Merz im Deutschlandfunk, sie sieht Schwarz-Rot auf dem richtigen Weg. Wie ist das Universum entstanden und was passierte in den ersten Minuten nach dem Urknall? Wissenschaftler der TU Dresden untersuchen derzeit die Ursprünge der Materie und der chemischen Elemente und die Entstehung etwa von Planeten. Die genauen Abläufe sind bisher noch weitgehend unbekannt. Helfen soll dabei ein neues Forschungsgerät. 3 Spiele, 3 Siege. Freiburg hat sich die Tabellenführung in der Fußball-Bundesliga geholt mit einem 5:0 Heimsieg gegen Gladbach. Punktgleich dahinter Dortmund nach einem 3:0 gegen Paderborn. Außerdem spielten Köln-Bremen 1:1, Augsburg-Leverkusen 2:2, Hoffenheim-Stuttgart 2:1 und Mainz-Frankfurt 1:3. In Liga 2 hat sich Dynamo Dresden bei Eintracht Braunschweig einen Punkt erkämpft, Endstand 2:2. Die SG wartet seit mittlerweile 3 Spielen auf einen Sieg und hängt weiter im Tabellenkeller fest. Der SCDAFK hat in der 2. Handball-Bundesliga einen knappen Heimsieg geholt. Gegen Lübeck-Schwartau setzten sich die Leipziger 33:32 durch. Der SCDAFK ist jetzt erstmal Tabellendritter. Radio PSR, neue Nachrichten wieder in einer halben Stunde.
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5: Viele Wolken gibt's in den nächsten Stunden erstmal und später kann von Nordwesten her auch mal Regen dazukommen. In der Nacht sinken die Temperaturen auf 14 bis 10 Grad, in den Bergen auf 8 Grad. Morgen bleibt's meist wolkig, der Regen lässt vormittags nach. Später sind ab und zu noch Schauer drin bei maximal 21 Grad.
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5: Auf der A14 Leipzig Richtung Nossen. Achtung, in der Einfahrt Leisnig steht ein unbeleuchtetes Fahrzeug auf dem Beschleunigungsstreifen. Im Kreis Sächsische Schweiz, Osterzgebirge und Dresden kommt es zwischen dem Grenzübergang Baratal und Dresden wegen eines Radrennens zu mehreren kurzfristigen Sperrungen. Geblitzt wird auf der B6 Meißen Richtung Dresden. Zwischen Repina und Kossebaude steht ein Superblitzer. Staus oder Blitzer einfach melden unter 0800 023 und 4 mal die 4.

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1: Kurz vor 12:30, ich bin Silas Quiring. Für mehr Zusammenhalt und gegen Rechtsextremismus sind in Deutschland gut 150.000 Menschen auf die Straße gegangen. Anlass war der Wahlsieg der AfD in Sachsen-Anhalt. Die Partei hatte dort nur knapp die absolute Mehrheit verpasst. Der Druck auf Kanzler Merz wächst. Auch innerhalb der CDU werden die kritischen Stimmen nach der Landtagswahl in Sachsen-Anhalt immer lauter. Der Chef des CDU-Arbeitnehmerflügels Radke etwa warf Merz im Fokus vor, mit Äußerungen regelmäßig das halbe Land gegen sich aufzubringen. 3 Spiele, 3 Siege. Freiburg hat sich die Tabellenführung in der Fußball-Bundesliga geholt mit einem 5:0 Heimsieg gegen Gladbach. Punktgleich dahinter Dortmund nach einem 3:0 gegen Paderborn. Außerdem spielten Köln-Bremen 1:1, Augsburg-Leverkusen 2:2, Hoffenheim-Stuttgart 2:1 und Mainz-Frankfurt 1:3. Wieder kein Sieg für Dynamo Dresden in der zweiten Liga. Bei Eintracht Braunschweig musste sich die SGD mit einem 2:2 Unentschieden zufrieden geben. Damit ist Dynamo weiterhin in der Abstiegszone der Tabelle. Der SCDAFK hat in der zweiten Handball-Bundesliga einen knappen Heimsieg geholt. Gegen Lübeck-Schwartau setzten sich die Leipziger 33:32 durch. Der SCDAFK ist jetzt erstmal Tabellendritter. Radio PSR, neue Nachrichten wieder in einer halben Stunde.
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2: Viele Wolken gibt es heute. Am Vormittag zieht auch mal Regen durch. Rund um die Mittagszeit bleibt es dann meist trocken. Am Nachmittag und am Abend kommen nur noch vereinzelt Schauer runter. Dazu Höchstwerte von 18 bis 21 Grad. Morgen geht's mit mal mehr, mal weniger Wolken meistens trocken weiter. Maximal 22 Grad.
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2: Auf der A14 Leipzig Richtung Nossen steht in der Einfahrt Leisnig ein unbeleuchtetes Pannenauto auf dem Beschleunigungsstreifen. Geblitzt wird auf der B6 Meißen Richtung Dresden zwischen Repina und Kossebaude. Staus oder Blitzer einfach melden unter 0800 023 und 4x die 4.

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0: Silas Quiring. Für mehr Zusammenhalt und gegen Rechtsextremismus. Dafür sind in mehreren Städten in ganz Deutschland insgesamt gut 150.000 Menschen auf die Straße gegangen. Anlass war der Wahlsieg der AfD in Sachsen-Anhalt letztes Wochenende. Die in weiten Teilen gesichert rechtsextreme Partei hatte bei der Landtagswahl nur knapp die absolute Mehrheit verpasst und steht kurz davor, erstmals einen Ministerpräsidenten zu stellen. Dagegen protestierten die Menschen vielerorts. Sie fordern, dass die AfD vom Bundesverfassungsgericht überprüft und, wenn nötig, verboten wird. Dresdner Wissenschaftler untersuchen derzeit den Urknall vor fast 14 Milliarden Jahren. Sie wollen wissen, was bei der Entstehung der Materie genau passierte und wie sich dann später Sterne und Planeten gebildet haben. An der TU wurde extra ein neues Forschungsgerät in Betrieb genommen. Bisher ist nur ein kleiner Teil der Materie erforscht, sagt Astrophysiker Steffen Turkert.
1: All diese Materie besteht aus dem, was wir kennen. Wasserstoff, Helium, Lithium, Beryllium, Bor, das gesamte Periodensystem der Elemente. Das macht aber nur 5% aus, von dem wir wissen, dass es das an Energie und Materie im Universum gibt. 95% nennen wir dunkle Energie und dunkle Materie. Und da haben wir noch sehr, sehr, sehr viel zu tun, um zu verstehen, woraus das eigentlich gemacht ist.
0: Freiburg hat in der Fußball-Bundesliga einen historischen Start hingelegt. Nach dem 5:0 gegen Gladbach ist man jetzt mit 3 Siegen aus 3 Spielen neuer Tabellenführer. Außerdem spielten Köln, Bremen 1:1, Hoffenheim, Stuttgart 2:1, Dortmund, Paderborn 3:0, Augsburg, Leverkusen 2:2 und Mainz, Frankfurt 1:3. In Liga 2 hat sich Dynamo Dresden bei Eintracht Braunschweig einen Punkt erkämpft, Endstand 2:2. Die SG wartet seit mittlerweile 3 Spielen auf einen Sieg und hängt weiter im Tabellenkeller fest. Der SCDAFK hat in der 2. Handball-Bundesliga einen knappen Heimsieg geholt. Gegen Lübeck-Schwartau setzten sich die Leipziger 33:32 durch. Der SCDAFK ist jetzt erstmal Tabellendritter. Radio PSR, neue Nachrichten wieder in einer halben Stunde.
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3: Viele Wolken gibt es heute. Am Vormittag zieht auch mal Regen durch. Rund um die Mittagszeit bleibt es dann meist trocken. Am Nachmittag und am Abend kommen nur noch vereinzelt Schauer runter. Dazu Höchstwerte von 18 bis 21 Grad. Morgen geht's mit mal mehr, mal weniger Wolken meistens trocken weiter. Maximal 22 Grad.
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3: Auf der A14 Leipzig Richtung Nossen steht in der Einfahrt Leisnig ein unbeleuchtetes Pannenauto auf dem Beschleunigungsstreifen. Geblitzt wird auf der B6 Meißen Richtung Dresden zwischen Repina und Kossebaude. Staus oder Blitzer einfach melden unter 0800 023 und 4x4.

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4: Kurz vor 14:30, ich bin Silas Quiring. Bundesweit haben gut 150.000 Demonstranten eine Überprüfung der AfD durch das Bundesverfassungsgericht gefordert. Hintergrund ist der Wahlsieg der Partei in Sachsen-Anhalt. Die Teilnehmer verlangen, dass die AfD geprüft und, wenn nötig, verboten wird. Russland steckt hinter der Drohnenattacke am Flughafen Leipzig-Halle. Das hat die Bundesregierung bereits klar gesagt. Die Ermittlungen führen jetzt direkt zum Militärgeheimdienst GRU, berichtet die Welt am Sonntag. Demnach wurde ein Agent identifiziert, der die Operation organisiert haben soll. Freiburg hat in der Fußball-Bundesliga einen historischen Start hingelegt. Nach dem 5:0 gegen Gladbach ist man jetzt mit 3 Siegen aus 3 Spielen neuer Tabellenführer. Außerdem spielten Köln, Bremen 1:1, Hoffenheim, Stuttgart 2:1, Dortmund, Paderborn 3:0, Augsburg, Leverkusen 2:2 und Mainz, Frankfurt 1:3. Wieder kein Sieg für Dynamo Dresden in der zweiten Liga. Bei Eintracht Braunschweig musste sich die SGD mit einem 2:2 Unentschieden zufrieden geben. Damit ist Dynamo weiterhin in der Abstiegszone der Tabelle. Die deutschen Basketballerinnen haben bei der Heim-WM eine weitere Sensation verpasst und den Einzug ins Endspiel nicht geschafft. Im Halbfinale verlor das DBB-Team deutlich gegen Frankreich mit 64:86. Damit bleibt Deutschland heute Nachmittag das Spiel um Bronze. Gegner ist Spanien. Radio PSR, neue Nachrichten wieder in einer halben Stunde.
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5: Viele Wolken gibt es heute. Am Vormittag zieht auch mal Regen durch. Rund um die Mittagszeit bleibt es dann meist trocken. Am Nachmittag und am Abend kommen nur noch vereinzelt Schauer runter. Dazu Höchstwerte von 18 bis 21 Grad. Morgen geht's mit mal mehr, mal weniger Wolken meistens trocken weiter. Maximal 22 Grad.
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5: Auf der A14 Leipzig Richtung Nossen steht in der Einfahrt Leisnig ein unbeleuchtetes Fahrzeug auf dem Beschleunigungsstreifen. Geblitzt wird auf der B6 Meißen Richtung Dresden zwischen Reppina und Kossebaude. Staus oder Blitzer einfach melden unter 0800 023 und 4x4.

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3: Kurz vor zwei, ich bin Silas Quiring. Eine Woche nach dem AfD-Wahlsieg in Sachsen-Anhalt sind bundesweit rund 150.000 Menschen auf die Straße gegangen. Demos gab es in gut 20 Städten, die größten in Berlin, Hamburg und Düsseldorf. Eine der großen Forderungen: Das Verfassungsgericht soll die AfD überprüfen und wenn nötig verbieten. Jutta Brennauer von der Prüfkampagne in Hamburg sagte der ARD:
4: Diese Demo in der Größe gab es jetzt so noch nie für uns als Prüf. Auch deshalb, weil wir in Bündnisse gegangen sind, weil wir schockiert waren von dem Wahlergebnis und gesagt haben, wir müssen jetzt handeln, den Druck auf die Politik machen. Genau jetzt ist der richtige Zeitpunkt für die Forderung unter anderem eines Prüfverfahrens der AfD.
3: Saudi-Arabien hat nach Drohnenangriffen eine wichtige Ölpipeline im Land außer Betrieb genommen. Das könnte dazu führen, dass die Preise für Öl, Benzin und Diesel weiter steigen. Die Pipeline ist durch den Iran-Krieg besonders wichtig für Ölexporte, weil die Straße von Hormuz blockiert ist. Die Ermittlungen zur Drohnenattacke am Flughafen Leipzig-Halle führen direkt zum russischen Militärgeheimdienst GRU. Das berichtet die Welt am Sonntag. Sie beruft sich dabei auf geheime Ermittlungsunterlagen. Demnach wurde ein GRU-Agent identifiziert, der die Operation organisiert haben soll. 3 Spiele, 3 Siege. Freiburg hat sich die Tabellenführung in der Fußball-Bundesliga geholt mit einem 5:0 Heimsieg gegen Gladbach. Punktgleich dahinter Dortmund nach einem 3:0 gegen Paderborn. Außerdem spielten Köln-Bremen 1:1, Augsburg-Leverkusen 2:2, Hoffenheim-Stuttgart 2:1 und Mainz-Frankfurt 1:3. In Liga 2 hat sich Dynamo Dresden bei Eintracht Braunschweig einen Punkt erkämpft, Endstand 2:2. Die SG wartet seit mittlerweile 3 Spielen auf einen Sieg und hängt weiter im Tabellenkeller fest. Die Handballer vom SCD HFK bleiben in der 2. Bundesliga weiter an der Tabellenspitze dran. Die Leipziger gewannen am Abend in eigener Halle knapp mit 33:32 gegen Lübeck-Schwartau. Der SCD HFK ist aktuell Tabellendritter. Radio PSR, neue Nachrichten wieder in einer halben Stunde.
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5: Viele Wolken gibt es heute. Am Vormittag zieht auch mal Regen durch. Rund um die Mittagszeit bleibt es dann meist trocken. Am Nachmittag und am Abend kommen nur noch vereinzelt Schauer runter. Dazu Höchstwerte von 18 bis 21 Grad. Morgen geht's mit mal mehr, mal weniger Wolken meistens trocken weiter. Maximal 22 Grad.
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5: Es gibt gerade keine Staus, man kommt entspannt durch. Geblitzt wird auf der B6 Meißen Richtung Dresden, zwischen Repina und Kossebaude steht ein Superblitzer. Staus oder Blitzer einfach melden unter 0800 023 und 4 mal die 4.